auf dem breiten Weg, der zu Verdammnis führt, und war schon weit von Gott hinweg auf dieser Bahn geirrt. Da zeigte Gott mir ein Gesicht und führte mich in das Gericht. Mir träumte, doch ich sah's ganz klar, ich kann's auch heut noch sehen, dass ich im Todestalle war und musste durch dasselbe gehen. Wir gingen durch die Dunkelheit, mein teures Weib war mir zur Seit. Ein Engel, der uns hier geführt, der sprach sehr ernst zu mir. Wem's hier im Tale lichter wird, geht durch die Himmelstür. Doch wem das Licht nicht wird aufgetan, der muss für immer draußen stehen. Wir gingen durch das dunkle Tal und näher dem Gericht, da sprach mein Weib mit einem Mal, mir wird es jetzt schon Licht, ein heller, lichter Tag bricht an, dass ich fast nicht ertragen kann. Bei mir doch nicht, die Dunkelheit bei jedem Schritt vermehrte sich und fühlte, dass die Gnadenzeit auf ewig von mir wich. Mit einem Male waren wir da droben vor der Himmelstür, wo viele andere standen schon. Es dauert auch nicht lange, da kam zu uns der Gottessohn. Wie war mir Angst und Bange, vom ewigen Himmelsglanz umwallt in einer hellen Lichtgestalt. Der Heiland gab ein weißes Kleid dem andern, die dabei, auch meinem Weib an meiner Seite, an mir ging er vorbei. Und ohne dieses Hochzeitskleid geht niemand ein zur Seligkeit. Ich rief, o Jesu, hilf mir doch, blick du auf mich in Gnaden, verleih das weiße Kleid mir noch, dass ich nicht komm zu Schaden. Voll Ernstes nun der Heiland spricht, es ist zu spät, du wolltest nicht. Da sah ich meine Mutter stehen, vor mir im weißen Kleide, so schön, wie ich sie nie gesehen, in süßer Himmelsfreude. Ihr Angesicht erstrahlte ganz von einem überirdischen Glanz. O Mutter, rief ich sehr betrübt, zum Heiland bete für mich doch, dass er das weiße Kleid mir gibt und meiner sich erbarme noch. Doch ach, wie ernst die Mutter spricht, o nein, mein Kind, du wolltest nicht. Noch konnte ich mein teures Weib im weißen Kleide bei mir sehen. Dann wandte sie sich von mir ab, ins ewige Gezelt zu gehen. Das Band der Liebe, unser Glück, zerriss in einem Augenblick. Ich rief in meiner Bändigkeit, willst du nun von mir gehen und nicht für mich das weiße Kleid vom Heiland mir erflehen? O Ehemann, so ernst die Teure spricht, es ist zu spät, du wolltest nicht. Da sah ich vor mir eine Tür, und schrecklich kann es sein, und dann der Feind, der winkte mir zum Gang in seine Tür. Was ich dort sah, durch jene Tür, der Rüberseele schweig ich hier. Ich schrie in meiner Bändigkeit in meinem Lager auf. Und dieser Schrei um weißes Kleid, der weckte mich dann auf. Ich fühlte nun, sobald ich wach, dass Gott im Traume zu mir sprach. Das war zu viel, es brach mein Herz in wahrer Reu und Buß. Ich fiel in meinem Seelenschmerz dem lieben Gott zu Fuß. Und Gott verstieß mich arme nicht und ging mit mir nicht ins Gericht. Nun ist mein heilige Pflicht, dass ich es anderen sage und bis mein Herz im Tode bricht, die Botschaft weitertrage. Ich frage dich an diesem heut, wie steht es mit deinem Hochzeitskleid? Du eilst aus dieser Gnadenzeit.

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0: Wort des Abschieds verließ er den Laden. Als er so voll wehe Gedanken aus der Tür in die Nacht hinaustrat, stieß er mit einem Fremden zusammen, der offenbar vor der Tür gestanden und der Musik gelauscht hatte.
1: »Entschuldigen Sie, darf ich fragen, ob Sie das waren, der eben so schön spielte und sang?«
2: »Ja.«
0: Neumark wollte weitergehen, aber der Fremde fasste ihn beim Arm.
1: »Verzeihen Sie, bin ein armer, einfacher Mann, der keine besondere Bildung genossen hat. Aber das Lied, das Sie eben sangen, ist mir in die Seele gedrungen. Können Sie mir sagen, wo ich da vielleicht eine Abschrift bekomme? Ich bin ein Bediensteter mit sehr bescheidenem Einkommen, aber ich würde einen ganzen Gulden geben, wenn ich dieses Lied bekäme. Ich meine fast, es ist gerade für mich persönlich geschrieben.«
2: »Diesen Wunsch kann ich Ihnen gern erfüllen. Darf ich fragen, wer Sie sind?«
1: »Ich heiße Johann Gütig und bin Bediensteter im Hause seiner Gnaden des Herzogs von Weimar.«
2: »Schön, so kommen Sie morgen früh. Mein Name ist Georg Neumark. Sie finden mich bei Frau Johansen in der Krummen Gasse. Gute Nacht!«

0: Eines Morgens, vielleicht eine Woche später, machte Gütig einen zweiten Besuch in der krummen Gasse. Neumark empfing ihn freundlich.
1: Sie denken vielleicht, dass ich mich in fremde Sachen mische, aber ich habe die letzte Nacht viel darüber gebetet und überlegt. Und ich hoffe, ich darf mir erlauben...
2: Eine zweite Abschrift des Liedes? Natürlich, herzlich gern.
1: Nein, nein, nicht das. Ich habe Ihre Abschrift in meiner Bibel liegen, wohl verwahrt, und ich kenne den Text bereits auswendig. Aber gestern, ich hoffe, Sie nehmen mir meine Freimütigkeit nicht übel.
2: Sprechen Sie nur.
1: Nun sehen Sie, Herzog Wilhelm hat seinen Bibliotheker, der ihm auch einen Teil seiner Korrespondenz erledigte, ganz plötzlich entlassen. Niemand weiß, warum. Ich nehme aber an, dass er etwas veruntreut hat. Als ich ihm nun gestern abends eine gute Nacht wünschte, hielt er mich zurück und sagte, »Was nun, Gütig, woher nehmen wir so bald einen neuen Bibliotheker, der auch meine Briefsachen erledigt?« Da ging mir, ich weiß nicht wieso, Ihr Name durch den Sinn. Der Bibliotheker lebt im Haus des Herzogs, isst mit ihm am selben Tisch und bekommt 100 Kronen im Jahr. So sagte ich, »Gnädiger Herr, ich wüsste wohl jemanden.« »Du«, fragte er, »hast du etwa einen Bibliotheker unter deinen Freunden, deinen Bekannten?« Ich bejahte, obwohl es mir nicht zusteht, sie zu meinen Bekannten oder gar Freunde zu zählen. Kurz, ich erzählte ihm alles.
2: »Alles? Auch, dass Sie meine Freundschaft auf der Ladenschwelle des Pfandleihers Hirsch gemacht haben, als ich mein Violoncello versetzte?«
1: »Ja, das alles, und wenn es Unrecht war, tut's mir leid. Aber das Herz war mir so voll. Der Herzog nahm auch keinen Anschluss daran, sondern hieß mich ihr Lied bringen, damit er sehe, wie sie schreiben. Handschrift und Poesie gleich ausgezeichnet«, sagte er. »Und wenn der junge Mann einmal herkäme, könnte man sicher bald einig werden. Ich machte mir dann doch Gedanken, sie vielleicht zu verletzen, wünsche Ihnen aber von Herzen diese angenehme Stelle und möchte Ihnen nun raten, wenn Sie Interesse haben, möglichst bald bei meiner Herrschaft vorzusprechen. Herzog Wilhelm liebt frühe Besuche. Vielleicht können Sie gleich jetzt mitkommen.«

0: Neumark war zunächst einige Augenblicke sprachlos. Dann faltete er die Hände und betete laut:
1: O Herr, deine Wege sind wunderbar. Die sich auf dich verlassen, ermangeln keines Guten. Gott lohne ihnen, was sie für mich getan haben. Ich gehe mit ihnen,

0: Der Herzog empfing ihn freundlich.
1: Sie sind auch ein Dichter, wie ich aus diesem Schreiben entnehme. Sie schreiben wohl Lieder?
2: Ich habe nie von einem, der reich war und die Freuden der Welt genoss, gehört, dass er ein Lied geschrieben hätte. Es ist das Kreuz, das uns solche Musik auspresst.
0: Herzog Wilhelm schaute Neumark nachdenklich an.
1: Sie schmeicheln uns nicht, junger Mann. Immerhin gab es berühmte Könige, die im Glanz des Thrones lebten und doch ein rechtes, edles Christenlied nicht nur gedichtet, sondern auch gesungen und gespielt haben. Und sie sind, wenn ich richtig informiert bin, arm. Sehr arm. Hat diese Armut sie so weit gebracht, ihr Leben zu verwünschen?
2: Gott sei Dank, nie, obgleich ich nahe daran war. Der Herr, mein Heiland, hat mir stets den rechten Frieden des Herzens erhalten. Weiß er doch selbst am besten, was Armut ist.

0: versuchen.
1: Gut, nehmen Sie diese Papiere und lesen Sie sie. Es handelt sich um mehrere Anfragen und die Antworten, die ich in Eile selbst verfasst habe. Beurteilen Sie die Schriftstücke und fertigen Sie mir darüber einen schriftlichen Bericht an. Wenn Sie fertig sind, klopfen Sie an meine Tür.
2: Neumark war vor Dankbarkeit und Freude überwältigt. Und als er später durch die Straßen der Stadt zum Laden des Pfandleihers eilte, wiederholte er immer wieder:
0: Ja, ja, wer nur den lieben Gott lässt walten,

0: Mein Violoncello. Geben Sie mir schnell mein Violoncello. Hier ist Ihr Geld. Eine Krone und noch eine Krone dazu. Gucken Sie nicht so unschuldig. Ich kenne Sie. Sie machen sich die Armut der Armen zunutze. Doch ich danke Ihnen trotzdem für Ihr Bemühen, für das, was Sie mir liehen. Wissen Sie etwas von der Freude, die es einem Christen bedeutet, einem Bruder aus der Not zu helfen? Hier, mein Lieber, noch ein Gulden extra, damit es Ihnen nicht gar so schwer fällt, wenn Sie noch einmal in die Verlegenheit kommen, einem Notleidenden helfen zu sollen. Und merken Sie sich's gut. Wer Gott dem Allerhöchsten traut, der hat auf keinen Sand gebaut.
1: Hierauf ergriff Neumark triumphierend sein Violoncello und eilte nach Hause. In seinem Zimmer angekommen, setzte er sich und begann zu spielen. So innig, so zu Herzen gehend, so freudevoll, dass Frau Johansen angelaufen kam und ihn mit Fragen bestürmte. Er hörte ihr gar nicht zu, unterbrach auch keineswegs sein Spiel, sondern entlockte seinem Instrument einen solchen Jubelschwall, dass das ganze Haus davon erfüllt wurde. Dann brach er plötzlich ab und wandte sich an seine Quartierwirtin.
0: »Frau Johansen, gute Frau Johansen, bitte rufen Sie mir Leute herein, eine ganze Gemeinde, wen immer Sie treffen, im Haus, auf der Straße, in der Nachbarschaft. Ich brauche Menschen, die sich mit mir freuen. Ich will euch allen mein Lied singen, mein Loblied. Oh, ich bin der glücklichste Mensch in der ganzen Stadt. Gehen Sie, liebe Frau, gehen Sie. Ich will euch allen eine Predigt halten. Eine Predigt hier auf meinem Violoncello.«
1: Und es dauerte nur wenige Minuten, da war die kleine Stube voller großer und kleiner Zuhörer. Auch im Flur und auf der Treppe standen sie um Neumarks.

0: Hier brach der Sänger ab, denn seine Stimme zitterte und Tränen rangen ihm über die Wangen. Die kleine Versammlung stand wie gebannt in stiller Teilnahme. Aber schließlich konnte Frau Johansen nicht länger an sich halten.
1: »Lieber verehrter Herr, das ist doch ganz und gar wie unter Gottes Wort. Man vergisst alle Sorgen und denkt nur noch an unseren großen, liebenden, gnädigen Gott und an unseren Herrn Jesus Christus, der sich selbst für uns hingegeben hat. Wie ist das nun alles zugegangen? Sie waren so niedergeschlagen heute Morgen und nun machen Sie einem das Herz vor Freude springen. Gott hat Ihnen geholfen.«
2: »Ja, das hat er getan, mein guter, barmherziger, gnädiger Gott und Vater. Alle meine Not ist vorüber. Denken Sie nur, ich bin Bibliothekar geworden bei dem Herrn Herzog Wilhelm und habe 100 Kronen im Jahr. Und um meine Freude voll zu machen, gab er mir 25 Kronen im Voraus, dass ich meine Geige einlösen konnte. Ist der Herr nicht ein wunderbarer und gnädiger Gott? Ja, ja, liebe Leute, seid dessen gewiss. Wer Gott dem Allerhöchsten traut, der hat auf keinen Sand gebaut.«
3: »Und dieses schöne Lied, lieber Herr, dieses schöne Lied, wo haben Sie das her, wenn ich fragen darf? Ich weiß doch unser ganzes Gesangbuch auswendig, aber das Lied kenne ich nicht. Haben Sie das etwa selbst gemacht?«
2: »Ich? Nun ja, ich bin das Instrument, die Harfe. Gott aber hat die Saiten berührt. Wer Gott dem Allerhöchsten traut. Diese Worte lagen wie eine sanfte Bürde auf meinem Herzen. Ich überdachte sie wieder und immer wieder und gestalteten sie sich von selbst in ein Lied. Wie? Das kann ich nicht sagen. Ich fing an zu singen und zu beten vor Freude und meine Seele erhob den Herrn. Und Wort für Wort kam hervor wie Wasser aus dem Born.«
0: Dann schaute er wieder auf sein Instrument.
2: »Hört noch einmal zu.

Als Neumark das zweite Mal aufhörte, war er so bewegt, dass er das Violoncello in die Ecke stellen musste, und die Menschen gingen still auseinander.

0: Prinzessin sein, dann lass Jesus in dein Herz hinein und fange an, Gott hoch zu preisen. Dann wirst du ein Kind Gottes heißen.
1: König, so wird unser Gott genannt. Und damit liegt es auf der Hand, dass all die Mädchen, die sein Kind, somit Prinzessinnen noch sind. Doch musst du dann auch danach streben, so wie eine Prinzessin ja zu leben, zumal den Sünden, Schmutz und solcherlei, denn dieses schickt sich nicht dabei.
2: Ja, unser Gott ist Herr der Herren. Ihn soll die ganze Welt verehren. Er schenkt uns wunderbare Gaben und möchte uns als Kinder haben. Ist das nicht wunderbar und fein, ein richtiges Königskind zu sein? Drum danke Gott und freue dich.

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0: Hänsel, ich bitte dich so sehr ich kann, o rühre mein kleines Nest nicht an, o sieh nicht mit deinen Blicken hin, es liegen ja meine Kinder drin. 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

0: Wort des Herrn auch heute Abend. Der Herr ist gut, der Herr ist freundlich und seine Güte währt ewiglich. Herr, weil du da bist, preis dem Herrn. Heute werde ich über den Stolz sprechen. In den letzten Tagen versuche ich über praktisches Christentum, praktische Dinge im Glauben, über die Eifersucht, war gestern das Thema, und heute wollen wir über Stolz sprechen. Es ist nicht das Gleiche, Eifersucht und Stolz. Das eine ist nach draußen, das eine ist nach innen. Ich bilde mir was ein, ich denke, ich wäre was Besonderes und dergleichen, von mir ausgehend immer. Stolz. Wir leben ja in der Endzeit und die Bibel sagt, die Verführung wird so groß sein, dass kaum ein Mensch selig wird. Weißt du, uns wird so viel eingeredet und wir möchten uns befreien von dieser Welt, von den Trends dieser Welt und auf Jesus, den Herrn, den Anfänger und Vollender unseres Glaubens schauen. Lad ganz herzlich ein zu den nächsten Gottesdiensten, morgen 10 Uhr. Überwinde deine Berge, auch wieder praktisches Christentum. Überwinde deine Schwierigkeiten. Du musst den guten Kampf des Glaubens kämpfen. Du musst widerstehen. Du musst gegen den Strom schwimmen. Es ist kein Gesetz, dass du musst. Ich darf, ich kann. Und ich krempel meine Ärmel hoch und ich nehme den Kampf des Glaubens auf. So, das wird das Thema Sonntag sein. Am Mittwoch werden wir darüber sprechen. Hab klare Ziele. Weißt du, die Christen haben entweder zu viel Ziele, die nehmen sich zu viel vor oder gar nichts. Und so weiter. Hab das richtige Ziel, die richtige Motivation in deinem Leben. So, über den Stolz. Stolz ist sowas wie Mundgeruch. Weißt du, alle merken es bloß du nicht, dass du stolz bist, dass du eingebildet bist. So ist der Stolz. Stolz ist die Ursünde des Universums gewesen. Satan hat sich gegen Gott erhoben und dann hat uns Menschen damit infiziert. So, er wollte der Erste sein, der Oberste. Stolz ist Selbstsucht. Eitelkeit, Selbstgefälligkeit, das sind diese Dinge, was Stolz ist. Selbstherrlichkeit und in Selbstherrlichkeit lehnt er sich gegen Jesus auf. Jesus war der Sohn Gottes und er hat Jesus bekämpft. Satan hat ganz bewusst Jesus bekämpft und wollte Jesus vom Thron stürzen. Ich bin der Schönste, ich bin der Beste, ich bin der Edelste. Luzifer, Lichtträger, Engel, der helle Morgenstern, das war er alles. Und er redet sich dann den Menschen wieder ein, Menschen, passt auf, Gott dämpft euch, Gott will nicht, dass ihr groß werdet, Gott will nicht, dass ihr ihm gleich werdet. So, und deshalb hat er die Menschen verführt, vom Baum der Erkenntnis zu essen und verführt die Menschen durch Schmeichelei und dergleichen. Selbstsucht war die Ursache für den Fall Satans. Er wurde stolz und eitel. Er war ja der Lichtträger, der helle Morgenstern. Und dann hat er selbst Wohlgefallen an sich selbst gehabt. Und das ist alles, was wir dann als Menschen von ihm abbekommen haben, abgefärbt haben. Selbstgefälligkeit. Und dann vergisst man Gott, dann sagt man, ich brauche Gott nicht, ich kann das alles ohne Gott machen. Und heutzutage, wenn ich die Technik sehe, die Medizin sehe, die ganzen Computer sehe, weißt du, das macht man alles ohne Gott. Man braucht heutzutage Gott nicht. Gott wird ersetzt und der Teufel hat es verstanden, durch alle möglichen Tricks Gott zu ersetzen. Und das ist der Kampf, in dem wir auch heute stehen, immer noch stehen. Selbstgefälligkeit. Selbstwohlgefallen. Ich gefalle mir wohl. Also ich bin in Ordnung. Prima. Weißt du, und das ist unser Verhängnis geworden. Von Anfang an bei Adam und Eva bis heute. Also ein Zeichen für Stolz ist dieser V-Vogel. Weißt du, dann bläht er sich auf. Selbstwohlgefallen ist die Einbildung auf meine Vorzüge. Was ich alles habe, was ich alles kann, was ich alles bin und dergleichen. Und das wurde Luzifer zum Verhängnis. Alle mussten da am Thron Gottes, die zum Herrn wollten, mussten an ihm vorbei und er musste zunicken, jawohl, bitte schön, du darfst vorgehen. Also er hat sehr viel Macht, sehr viel Autorität gehabt. Und das passiert auch bei uns, wenn wir zu viel Macht, zu viel Autorität haben, zu viel Segen haben, zu viel Herrlichkeit haben, zu viel Erfolg, das steigt uns in den Kopf. So, und er fängt an, sich selbst zu lieben, selbstwohlgefallen. Anstatt Gott zu lieben, fängt er an, sich selbst zu lieben. Und wenn der Mensch selbstwohlgefallen hat, vergisst er die anderen, vergisst er Gott und nur noch sich. Ich bin very important person. Ich bin eine sehr wichtige Person. Und plötzlich dreht sich alles um ihn. Alles musste sich um ihn drehen und weh, es hat sich nicht um ihn gedreht. Dann wurde zornig und wütend. Und auch der Mensch, heutzutage der selbstsüchtige Mensch, sobald er nicht mehr in der Mitte ist, die wichtigste Person, dann wird er böse. Wir haben gestern über Eifersucht gesprochen. Und damit hörte auch die Anbetung Gottes auf, weil es alles geht um mich. Und dann hast du keine Zeit mehr für Gott. Und dann dienst du auch Gott nicht mehr. Und irgendwann empfand er sogar als Hindernis, Gott zu dienen. Wozu denn das alles? Warum? So, diese Entwicklung, was der Luzifer durchgemacht hat, das versucht er uns einzutrichtern. Gott steht dir im Weg. Gott gönnt dir nichts. Gott erlaubt dir nichts. Verstehst? Gott dämpft dich immer wieder, hält dich unten. Er will nur dich klein halten. Aber das ist nicht der Wille Gottes. Gott will uns entstolzen. Verstehst du? Gott will, dass wir diesen das Satanische, das Bösartige weglegen. Satan hat sich nur noch dann um sich gekümmert und der stolze Mensch, und du siehst ganz klar, wer ein stolzer Mensch ist, der kümmert sich nur um sich. Der andere interessiert ihn nicht. Gott interessiert ihn nicht. Das Reich Gottes interessiert nicht. Deshalb trachtet zuerst nach dem Reich Gottes und seiner Gerechtigkeit. Dann wird euch solches alles zufallen. So auch der gefallene Mensch, der sieht Gott als Hindernis und Hemmschuh. Er denkt immer wieder, diese Lüge hörte und denkt immer wieder, Gott gönnt mir nichts. Gott gönnt mir keine Freude. Gott will nicht, dass ich lache. Und so weiter. Und dann nimmt er sein Schicksal in seine Hand. So wie im Garten Eden. Stolze Menschen anbeten nur sich selbst, wollen sich selbst verwirklichen, sich profilieren, was ganz Großes werden. Ich habe die besten Voraussetzungen. Luzifer war das. Der Mensch war darauf angelegt, dass aus ihm was wird. Und deshalb versucht er, aus sich selbst was zu machen. Das ist Stolz. Damit wir so ein bisschen den Zusammenhang verstehen, was Stolz ist. Und der stolze Mensch verschwendet so viel Zeit für die Profilierung, sich Selbstentfaltung und Selbstverwirklichung. Selbstverwirklichung ist so ein Grenzfall. Weißt du, wie alles andere im Leben auch. Weißt du, es ist ein Grenzfall. Gott will, dass du dich selbst verwirklichst, aber auf seinen Befehl hin. Er muss den Anstoß geben, diesen Impuls. Setz, geh und tu das. So, du musst es tun, dich selbst verwirklichen, aber nur auf Anweisung Gottes. Und das ist ein großer Unterschied. Weißt du, es ist immer, das meiste im Leben, es ist ein Grenzfall. Gratwanderung. Wir müssen unsere Instruktionen von Gott bekommen und dann müssen wir tun. Wir müssen dann die Täter sein, Täter seines Wortes. So lehrt uns die Bibel. Aber er muss uns den Befehl geben zum Handeln, sonst handeln wir eigenmächtig, in eigener Regie, als eigener Chef. Und genau das hat der Teufel gemacht. Der hat dann eigenmächtig gehandelt, meistens aus niedrigen Beweggründen. Und der Mensch auch, wenn er nicht von Gott einen Auftrag hat, handelt er aus niedrigen Beweggründen. Aus dem Bedürfnis, ich habe Hunger oder ich habe das und das und diesen und jenen Wunsch. Ohne göttlichen Auftrag handeln ist immer satanisch. Und deshalb, Geschwister, es ist so ein Grenzfall. Stolz. Weißt du, wir sollen uns nicht demütigen, groß oder und dergleichen, so ich bin nichts, ich kann nichts. Nein, wir sind von Gott etwas ganz Besonderes. Aber es muss von Gott uns gesagt werden, von Gott gegeben werden. Von Gott müssen wir geadelt werden. Von Gott müssen wir den Namen bekommen. So, Jesus hat sich selbst nicht erhöht, sondern Gott gab er einen Namen, der über alle Namen ist. Wenn der Herr Jesus selber sich seinen Namen gegeben hätte, ich bin Jesus, auf mich müsst ihr hören. Weißt du, das wär Chaos. Aber der Herr hat ihm einen Namen gegeben, wo sich alle Knie beugen müssen. Die Engel haben verkündigt, du sollst ihn Jesus nennen. Es kam nichts von ihm. Und deshalb, alles, was wir tun, darf nicht von uns kommen, sondern von ihm. Das ist ein Schlüssel, Geschwister, das ist ein Schlüssel. Und deshalb, ich darf mich rühmen. Wer sich rühmt, der rühme sich des Herrn. Und Gott muss einen Anlass geben. Freu dich jetzt. Klatsch in die Hände, juble und jauchze. Luzifer wurde zum Teufel, weil er eigenmächtig handelte. Und dann hat er alles verfälscht und durcheinander gebracht. Weißt du, am Schluss weiß er nicht, war das echt oder war das nicht echt. Wir müssen wissen, wer ist der Initiator? Wer ist der Urheber der ganzen Geschichte? Feuer bleibt Feuer. Wir wissen ja, diese zwei Söhne Aaron, sie haben fremdes Feuer geopfert. Feuer, ob du jetzt mit Streichholz anzündest oder ob du von der Sonne es entzünden lässt. Das war das Feuer, was Gott entzünden wollte, auf welche Art auch immer. Und was nicht von Gott ist, ist immer vom Teufel. Wenn du irgendwo hingehst, etwas tust und Gott hat dir keinen Auftrag gegeben, ist es vom Teufel. Aber wenn du hingehst und du machst genau das Gleiche, aber auf dem Grund von der Anweisung des Herrn, das ist dann richtig. Und so deshalb wurde der Teufel auch in die Verbannung geschickt, vom Thron vertrieben, weil er eigenmächtig handelte. Und auch wir verlieren die Gnade Gottes, sobald wir eigenmächtig handeln, von uns aus. Selbst das Beten, Jesus lehrte die Jünger zu beten, wie sie beten sollten. Eigentlich konnten die Juden beten, aber die Jünger sagten, Herr, lehre uns beten, wir sollen wir beten. Und erst dieses Gebet, das Vater unser, ist die Anweisung, wie wir beten sollen. Wir sollen von ihm die Worte bekommen, was wir bitten sollen, wie wir bitten sollen, wann wir bitten sollten, um was wir bitten sollen. Und Jesus sagt, und alles, was ihr in meinem Namen, in meinem Auftrag bittet, das wird euch gegeben. So, durch die Überheblichkeit Satans verlor er alles und der Mensch genau das Gleiche. Durch seine eigenmächtige Handeln, er nimmt die Frucht und denkt, wenn ich das esse, werde ich klug. Der Teufel und der Mensch verweigerten Gott anzuerkennen, dass Gott überlegen ist, dass er souverän ist, dass er das letzte Wort hat und dass er der Auftraggeber und der Autor all der Dinge ist. Und deshalb ist er gefallen. Der gefallene Mensch macht alles ohne Gott. Auf Anregung des Geistes kam Hanna und Simeon in den Tempel. Weißt du, auch in den Gottesdienst gehen, darfst du nicht, ja, ich gehe automatisch. Weißt du, du bist kein Roboter. Du solltest alles aufgrund der Anweisung Gottes tun. Heute, ich spüre innerlich, Gott will zu mir reden, Gott will sich mir offenbaren, jetzt gehe ich hin. So, Stolz. Da, Satan ist bis heute dieser verworfene Dämon, dieser Geist. Er war der Schönste, der Mächtigste, der Herrlichste, der Größte. Aber er war überheblich. Von sich aus. Das steht mir zu, ich habe die Autorität. Und das Endresultat ist dann der Antichrist in 2. Thessalonicher 2, Vers 4. Da heißt es, er ist der Widersacher, der sich erhebt über alles, was Gott oder Gottesdienst heißt. So, dass er sich sogar im Tempel Gottes setzt und vorgibt, ich bin Gott. Ich bin Gott. Der Teufel will über Gott sein und herrschen. Er braucht Gott nicht. Gott kann da sein, kann seinen Segen mir geben und so weiter, kann mir zuwinken, aber ich bestimme, was passiert nacheinander. Er wollte Gott sogar abschaffen und vernichten. Das war Luzifer. Und der Mensch, dieser Humanist, der Mensch, der heute regiert und residiert, er will Gott trotzen. Er will Gott nicht und deshalb dieses stolze Denken des Menschen, Stolz, er will die Alleinherrschaft haben über allem. Er will überall der Mittelpunkt sein. Der stolze Mensch reißt alles an sich. Schau, beobachte einen stolzen Menschen. Du kennst bestimmt welche in deiner Nachbarschaft, deiner Freundschaft, deinem Arbeitskreis oder in der Gemeinde, wo auch immer. Stolz ist die Ursache für viele Probleme. Stolz. Stolze Menschen lassen sich nicht sagen. Stolze Menschen zerstören sich selbst. Zerstören ihre Familie. Zerstören Werke Gottes. Und die Bibel sagt, Gott widersteht dem Stolzen, aber dem Demütigen schenkt er Gnade. Und manche kriegen Schwierigkeiten mit Gott, weil sie stolz sind. Und Gott demütigt dann die Menschen. Stolze Menschen sind früher oder später immer Verlierer. Und Demut ist es, was dich nach oben bringt. Ist genau das Gegenteil vom Stolz. Und die Jünger stritten sogar in der Gegenwart Jesu. Wer ist der Größte? Und lassen wir einen links und rechts von uns von dir sitzen, Herr Jesus. Die wollten groß werden. Und was sagt Jesus? Nur der Demütige erreicht das Ziel. Nur der Demütige. Die Sanftmütigen werden das Erdreich besitzen. Alle anderen sind Verlierer. Nur die Sanftmütigen. Stolz heißt auch, unabhängig von Gott zu sein oder besser und größer sein wollen als die anderen. Das ist Stolz. Ich will dir nur zeigen, bei uns spielt sich alles so hautnah ab, Stolz. Du begegnest so vielen Menschen, die sind selbst ein Hindernis sogar, weil sie sich was einbilden. Ich denke nur an den Pharisäer im Tempel. Weißt du, sogar das Danken kann Sünde werden. Und kommt zur Sünde. Gott, ich danke dir. Stolze Menschen wollen aus eigener Anstrengung groß und wichtig werden, selbst ihr Leben meistern. Stolze Menschen wollen eigene Verdienste, dass sie ans Licht kommen, dafür geehrt werden. Statt dass sie aus Gnaden und Glauben gerettet werden, wollen sie verdienen, ihr Heil, ihre Seligkeit. Und Jesus sagt ganz klipp und klar, und deshalb, wir sind heute in der Schule Gottes, ohne mich könnt ihr nichts tun. Ohne mich könnt ihr nichts tun. Stolze Menschen können schwer Autoritäten über sich akzeptieren. Was? Der will mich kommandieren. Wer bist du? Verstehst du, was willst du? Weißt du, stolze Menschen können nicht irgendjemand über sich akzeptieren. Sie wollen ihr eigener Chef sein. Der stolze Mensch fällt schwer, sich unterzuordnen. Gottes Führung anzunehmen, dass Gott ihm vorschreibt, wo er gehen soll, dass er, das will ich ja selber verwirklichen. Weißt du, Gott muss uns den Weg sagen, gehen müssen wir natürlich selbst. Der Impuls muss von Gott kommen. Stolz ist die Hauptsünde im christlichen Leben. Die Hauptsünde zieht die Menschen runter, degradiert sie. Wir sagen zwar das nicht, aber wir machen das, dass ich stolz bin. Weißt? Sagt keiner. Keiner möchte da dieses Etikett bekommen. Weißt du, wir leben ohne Gott. Vielfach. Die Gebete erhören wir selbst. Wir suchen dem lieben Gott so ein bisschen nachhelfen. Und Gott, wenn wir Gott brauchen, dann nur in Notsituationen, wenn es nichts mehr läuft und nichts mehr geht. Stolz ist Götzendienst. Ich bin auf dem Thron und der liebe Gott muss um mich rumtanzen und machen, was ich mir wünsche. Ich sitze auf dem Thron. Das ist Stolz, das Ich. Und dieser Götze muss ständig befriedigt werden. Wir fühlen uns nur gut, wenn mein Ich befriedigt ist. Mich haben sie gelobt. Werde ich Ehre bekommen, Streicheleinheiten, hast gut gekocht, hast gut gebraten, hast gut gebügelt, hast gut gemacht. Verstehst? Und wir wollen immer Dank ernten. Das ist die Hauptsünde. Wir wollen immer gelobt werden. Und der Teufel fördert unseren Stolz noch. Weißt du, streng dich noch mehr, dass du noch bessere Noten schreibst. Gib noch mehr. Und dann wirst, weißt du, da wirst noch mehr gelobt werden. Wir haben die, beim Ananias und Saphira, da haben sogar die ihre Seligkeit verloren, weil sie übertrieben haben. Sie wollten ganz vorne stehen. Bruder Ananias und Schwester Saphira hat so und so viel geopfert. Preis Gott. Aber schau, was der Herr Jesus am Opferkasten macht bei dieser Witwe. Da ruft er, sie hat alles gegeben. Die anderen haben nur aus ihrem Überfluss gegeben. Der Teufel fördert den Stolz. Und es ist ein Geist, ein rebellischer Geist. Die Pharisäer sind davon besessen. Wir wissen, von wem wir abstammen. Unser Vater ist Abraham. Den haben sie nie gesehen. Und die können auch gar nicht buchstabieren, so weit bis auf Abraham. Stolz schneidet uns von Gott ab, weil wir uns nur auf uns konzentrieren. Ihr habt darüber nachgedacht, wie schlimm der Stolz ist in unserem menschlichen Leben. Und deshalb können wir manchmal gar nicht gesegnet werden, obwohl Gott uns segnen möchte. Weil wir wollen gesegnet werden. Aber Gott sagt zuerst mal, wenn du gesegnet werden möchtest, fang an, andere zu segnen. Weg von dir. Vergib und dann wird es dir vergeben. Gib und dann wirst du wiederbekommen. Weißt du, Gott hat uns die anderen in den Weg gestellt, damit wir das weggeben und uns lösen von unserem Stolz. Richtet nicht, auf dass sie nicht gerichtet werden. Der stolze Mensch ist gerne der Herr Richter, der Herr Staatsanwalt. Das ist der stolze Mensch. Wir möchten gerne über den anderen stehen und den anderen beurteilen. Aber stell mal vor, jetzt kommt jemand und der beurteilt dich. Und verurteilt dich. Wer für andere da ist, dessen Ego ist gestorben. Wenn du für andere lebst, dann kannst du nicht mehr ein Egoist sein. Deshalb heißt es, eine Frau, die Kinder kriegt, die wird selig. Warum? Eine Mutter lebt für die Kinder, arbeitet für die Kinder, opfert sich auch für die Kinder, verzichtet um der Kinder willen. Die wird selig durch Kinder kriegen. Weil das eine große Aufgabe ist. So, wenn einer zu Gott kommen will, der muss runter von seinem hohen Ross oder von seinem Maulbeerbaum. Zachäus, ich muss zu dir kommen. Weißt du, er muss runter und sich und dem Geringsten dienen. Jeder würde dem Papst die Hände küssen oder die Füße. Aber verstehst, aber jetzt einem Bettler, einem armen Bruder, einer armen Schwester nur ein bisschen streicheln und sagen, ich hab dich lieb. Das ist für viele zu viel. Stolze Menschen können keine Schwäche zugeben. Ich will dir nur sagen, und vielleicht findest du dich selbst, wir werden nachher ein Gebet der Entstolzung sprechen. Verstehst, der Teufel steckt in uns, in jedem von uns. Verstehst, wir bilden uns so viel ein. Wir können keine Schwäche zugeben, das wäre ja schlimm, was die Leute von mir denken. Weißt du, wenn wir Zeugnis geben, wir erzählen von den Siegen und von der Herrlichkeit Gottes und von den Wundern des Herrn. Aber weißt du, wenn wir versagen, bitterlich weinen wie Petrus, zu dem geht Jesus hin und sagt, Peter, hast du mich lieb? Stolze Menschen, sie wollen immer Anerkennung und Aufmerksamkeit haben, wollen immer gesehen werden. Deshalb sagt Jesus, Also, wenn, oder nicht Jesus, der Jakobus, der Halbbruder Jesu, der sagt, hör mal, wenn du in eine Versammlung gehst, setz sie ganz hinten hin und dann wirst du nach vorne gerufen. Du sollst nicht an der Tafel vorne sitzen, denn da könnte jemand kommen, der besser ist als du. Und er sagt, du könntest nicht ein bisschen aufrücken. So, stolze Menschen wollen immer, dass man auf sie Rücksicht nimmt und sie achtet. Ich halte nur einen Spiegel, verstehst du? Ich sage das ja nur, was das stolze Mensch ist, das bin ich, das bist du, das sind wir, alle miteinander. Und das ist ein Stück der Heiligung, dass wir unser Stolz ablegen. Was es auch immer heißt, der stolze Mensch sucht Aufmerksamkeit durch Leistung und Aktivität. Denk an die Pharisäer. Und wenn es nicht klappt, und das ist auch noch ein Fakt, wenn es nicht klappt, dann wären wir krank. Und zwar ganz bewusst. Ach, der Arme. Weißt du, dass wir bemitleiden und bedauern und andere kriegen Depression und andere Migräne und andere irgendwelche andere Rückzüge. Weißt du, dass man bedauert, der Arme. Auch das gehört zum Stolz, dass man Bedauern und Mitleid sucht. Stolz ist wie ein Sauerteig. Das geht auf und es geht auf und es geht auf immer nach oben. Wie Sauerteig, das ist Stolz. Aus dem kleinsten Krümmchen. Weißt du, nur ein bisschen, da lobst du jemanden ein bisschen und sagst, das ist wunderbar gemacht und dann übertreibt er das. Das gehört dazu, zum christlichen Leben. Dass man dann überspannt alles und dann beginnt man sich zu prahlen und zu rühmen. Sauerteig. Und deshalb kehrt aus den alten Sauerteig diesen Stolz. Und weißt du, wenn Sauerteig da ist, es hört gar nicht mehr auf. Wir haben mal zusammen mit einer christlichen Familie aus München in Schweden Urlaub gemacht. Und als wir dort waren, haben wir dann abgemacht, also die Frau wollte gerne kochen und wir haben dann was anderes gemacht. Also die Familien, die Arbeitsteilung in der Küche und Haus und so weiter. Ein Haus haben wir da gemietet und die hat Sauerteig mitgebracht. Ich wusste gar nicht, was Sauerteig richtig ist. Verstehst du, das ist da angesetzt? Sie hat nur ein Krümelchen, also eine Handvoll Sauerteig mitgebracht. Und das hat sie immer abgezogen, da verstehst du, und immer abgezogen. Und wir sind drei Wochen lebten wir nur von diesem Krümel, was da angesetzt wurde als Sauerteig. Und wenn das einmal sitzt, da wird immer gezogen. Und es quillt immer wieder auf. Und wir sind dann, weißt du, und wir haben lauter Knödel gegessen. Und du siehst, weißt nachher, dann sind wir nach Hause gekommen wie Knödel. Das schlägt an. Nur nebenbei. Stolze Menschen, sie wollen immer überlegen sein, wichtig genommen sein. Sie verhalten sich immer richtend anderen gegenüber, haben immer ihre eigene Meinung über den und den. Und sie haben über jeden eine Meinung. Stolze Menschen geraten gerne und oft im Streit, wenn sie nicht recht bekommen. Guck mal in deine Familie, Verwandtschaft und Freundeskreis. Stolze Menschen werden ungeduldig, wenn ihre Zeitpläne nicht eingehalten werden. Habe ich nicht gesagt, du sollst und dann kommen? Verstehst du? Und die Pläne werden nicht eingehalten. Ihnen ist ihr Zeitplan wichtiger als der Zeitplan Gottes in ihrem Leben oft. Stolze Menschen sind kritische Menschen, auch ihren Mitmenschen gegenüber, auch Gott gegenüber sehr kritisch, sollte Gott gesagt haben. Sie verdammen und verteufeln gerne andere. Stolze Menschen, weißt du, sie geben ihren Mangel nicht zu, sie überspielen. Das ist also, Stolz ist ein Mittel zum Überspielen. Viele Dinge in seinem Leben, weißt du, weil wir nicht abhängig sind von Gott genug und weil wir nicht Gott hingegeben genug sind. Weiter. Ich sage nicht, was stolze Menschen sind. Ich weiß nicht, ob du irgendwo schon dich selbst entdeckt und gefunden hast vom Stolz. Stolze Menschen sind unbelehrbar und stur. Lassen sich nicht sagen, lassen sich nicht korrigieren. Kannst ihnen sagen, dann sagen sie, ja, aber ich tue das und das. Das ist meine Meinung, meine Ansicht. Und solche Menschen kommen nicht ins Reich Gottes. Und Gott kann mit ihnen nicht zum Ziel kommen. Aber Gott kommt zum Ziel, wenn du ehrlich bist und aufrichtig bist, auch wenn du stolz bist heute Abend, Gott kommt mit dir zum Ziel durch Zerbruch. Er bricht dir schon die Hörner. Durch Zerbruch. Stolze Menschen sind unversöhnlich. Sie können nicht vergeben, nicht sich selbst vergeben, nicht den anderen vergeben, geschweige denn Gott, dass er Gott vergibt und sagt, Vater, dein Wille geschehe. Sie glauben, Das ist eine harte Haltung, überlegen zu sein, stark zu sein, immer den Held zu spielen. Geschwister, wir müssen auch lernen, schwach zu werden, schwach zu sein, am Boden mal zu liegen. Das ist keine Schande. Das gehört auch zum christlichen Leben. Und Gott erlaubt es, dass solche Dinge passieren, dann, dass wir zusammenbrechen. Stolze Menschen können keine Liebe weitergeben. Sie können keine Liebe, kaum Liebe annehmen. Weil wer kann so einen großen Kerl lieben, verstehst du? So eingebildeten Schnösel. Sie sind auch nicht zufrieden. Stolze Menschen sind nicht zufrieden, auch nicht Gott gegenüber. Er kann ihnen nicht recht machen. Erforsche mich, Gott, und erfahre mein Herz und sieh, wie ich denke. Weißt du, da fängst du an zu beten. Herr Jesus, guck mal, was für Wurzeln noch in meinem Leben drinstecken. Stolze Menschen gehen gerne in den Rückzug, wenn es nicht passiert, was da will. Sie brechen Brücken ab, brechen die Beziehungen ab. Wenn du das nicht machst, was sie dir sagt, dann auf Wiedersehen. Nächste Firma. Weißt du, sie sprechen dann mit einem nicht mehr, kündigen sogar innerlich. Weißt du, die sitzen da, ich mache alles, was du sagst, aber komm, glaub doch nicht. Stolze Menschen leben falsch, weil sie etwas falsch gemacht haben. Sie haben Prioritäten vergessen in ihrem Leben. Was ist das Wichtigste und wer ist der Wichtigste? Sie können die Gnade nicht annehmen und sie können auch keine Gnade geben. Stolze Menschen. Sie können die Schwachen nicht annehmen. Und wir haben, Gott stellt ganz bewusst viele schwache Menschen in unsere Umgebung. Kranke Menschen, gebrechliche Menschen. Und sie können diese Schwachen nicht tragen. Aber das ist ein Gebot der Bibel. Wir sollen die Schwachen annehmen und die Schwachen tragen. Geduld mit ihnen haben. Stolze können mit Schwachheiten selbst nicht umgehen. Und da muss ich trainieren und ich muss an dieser Stelle arbeiten. Sie sind sogar verblendet wie die eigenen Fehler. Das passiert mir nicht. Sag nie, nie. Es geht schneller, als du denkst. Sprüche Kapitel 16, Vers 5. Ein stolzes Herz ist dem Herrn ein Greuel. Ein stolzes Herz ist dem Herrn ein Greuel und wird gewiss nicht ungestraft bleiben. Du kannst also Gift drauf nehmen. Es wird nicht ungestraft bleiben. Stolze Menschen leben immer in einer fordernden Haltung, sind immer kritisch. Und solange noch Stolz in uns ist, kann uns noch nicht geholfen werden. Egal wie Gott stark und mächtig ist, weißt du, Gottes Kraft kann sich an uns nicht offenbaren, weil wir ja die Gnade nicht annehmen können. Weißt du, dass Gott uns barmherzig ist, uns beschenkt. Stolze Menschen können keine Geschenke annehmen. Weißt du, die geben gleich wieder zurück. Der Stolz wirkt sich auch negativ auf unseren Körper aus. Rückenprobleme. Verstehst du die Haltung? Bandscheibenvorfälle und so weiter sind oft Folge von Stolz. Denk drüber nach. Sturheit. Weißt du, lieber kapituliere ich. Aber das ist, was Gott bewirkt, Zerbruch. Menschen, die stolz sind, die leiden an ihrer Persönlichkeit, an ihrem Charakter. So, Gott will uns heilen. Deshalb, wenn Gott arbeitet durch Zerbruch und holt den Stolzen runter, weißt du, dann musst du am Stock und an der Gehhilfe und im Rollstuhl sitzen. Verstehst? Bleibt nichts anderes übrig. Wenn wir Buße tun und unsere falschen Haltungen aufgeben, dann passiert auch die Heilung. Auch diese ganzen Gelenkleiden werden so vom Herrn erledigt und geheilt, viel schneller als du denkst, wenn wir eine positive Haltung einnehmen und sagen, der Herr hat es gegeben, der Herr hat es genommen, der Name des Herrn sei gepriesen, wir bilden uns nichts ein. Solange wir stolz sind, leben wir in einer Lüge über uns selbst, machen wir uns was vor, spielen Theater, wir wollen nicht zugeben, wie es wirklich aussieht, aber geh zum Arzt. Weißt du, wenn du beim Arzt die Tür aufmachst und reinkommst, so, was fehlt Ihnen? Da musst du zugeben, da musst du sagen, was dir fehlt. Und wenn du nicht zugibst, der Arzt guckt dich an und sieht, was mit dir los ist. Was? Haben Sie einen Schlaganfall gehabt? Verstehst du? Er sieht, wie du schlürfst und wie du dich benimmst. Wir vertuschen gerne und stolze Menschen vertuschen gerne ihre Schwächen. Lass uns ganz offen und ehrlich sein. Wir dürfen bei Gott schwach sein. Wir dürfen bei Gott schwach sein. Aber der Stolze ist überheblich, ehrgeizig, versucht immer, sich positiv darzustellen, immer im Rampenlicht, dass er gut dasteht. Weißt du, wir sollen auch ehrlich sein. Du, ich habe Zweifel. Ich kann nicht glauben. Ich kann nicht beten. Ich verstehe die Bibel nicht. Das ist Ehrlichkeit. Aber nein, ich kenne mich aus, der Heilige Geist leitet mich und salbt mich. Aber was ist, wenn du nichts erlebst, du nichts gesalbt wirst und Gott erlaubt, dass wir Wüstenstrecken durchmachen, damit wir Hunger bekommen nach der Wahrheit, nach dem Leben? Stolze Menschen sind nicht gemeinschaftsfähig. Sie können sich nicht einordnen und unterordnen und die ganzen Ordnungen. Sie entdecken, selbst wenn sie sich einordnen, dann entdecken sie beim Leiter Schwächen und wollen deshalb den Leiter nicht akzeptieren. Ja, der ist auch nicht vollkommen. Aber sag mir, wer ist vollkommen? Wer ist gut? Hat Jesus gefragt. Wer ist gut, als der reiche Jüngling kam? Niemand, außer Gott. Nicht einmal Jesus sagt, dass er gut wäre. Verstehst du? Er sagt, wer ist gut, außer Gott? Darum bleibt der Stolze unverbindlich, sein eigener Chef. Mein Thema ist also, werde nicht stolz. Vielleicht bist du jetzt noch nicht stolz geworden, aber du merkst, du in mir steckt der Teufel, das Böse. Und weißt du, was passiert? Gott führt schwierige Menschen in unsere Umgebung, damit unser Stolz geknackt wird. Schwierige Menschen als Testpersonen, als Prüfer, das habe ich gestern auch gesagt, bei der Eifersucht, plötzlich ist der andere besser als du. Und Gott prüft unser Verhalten. Gott versucht, uns durch Erschütterung, uns auf den Teppich runterzuholen. Durch Erschütterung. Er lässt Erschütterung in unserem Leben kommen, lässt Enttäuschung in unserem Leben kommen, dass du an Menschen enttäuscht wirst, an Freunde enttäuscht wirst, an der Familie enttäuscht wirst, am Partner enttäuscht wirst. Aber da kannst du nicht weglaufen. Verstehst du? Gott will, dass du das aufarbeitest und ausbadest und wieder runterkommst. Stolze kommen, und bitte jetzt versteht nämlich nicht falsch, kommen in Umerziehungslager Gottes. Die kommen dann in so eine Küche. Verstehst du? In einem engen Raum. Stolze Menschen, die bekommen nur durch Zerbruch eine andere Natur, eine andere Verhaltensweise. Die werden dann von Gott korrigiert auf seine Art und Weise. Und erst durch Zerbruch bekommt der Mensch eine andere Haltung, eine geistliche, göttliche Haltung Gott gegenüber und dankbar wird und zufrieden wird über all die Dinge seines Lebens. Gott kann keine stolzen Menschen segnen und gebrauchen. Zuerst muss er sie knacken. Alles, was durch die Hände Jesu ging, wurde gebrochen. Die 5 Brote und die Fische. Ich möchte die Geschichte von Josef nehmen. Diese Geschichte ist so eine tiefe, hat so eine tiefe Botschaft von Josef, also dem Patriarchen. Josef ist durch seine Vision stolz geworden. Brüder, stellt euch mal vor, was ich heute Nacht geträumt habe. Ich habe Sonne, Mond und Sterne gesehen und alle bücken sich vor mir. Oder die Ehren da, alle beugen sich. Da sogar der Vater Jakob traurig wurde, was ich heute Nacht geträumt habe. Josef ist stolz geworden durch seine Vision. Geschwister, unsere geistliche Erfahrung können uns stolz machen und können uns Probleme machen. Und Josef hat seine Probleme bekommen, weil er das alles erzählt hat am Tisch. Und hausieren ging damit. Sie verbeugt sich vor mir. Josef war das erste Kind von der Lieblingsfrau Jakobs, von der Rahel. Das erste Kind. Jakob hat die Rahel geliebt und jetzt der Josef. Der Vater näht ihm sogar noch ein Königsgewand, verstehst du? Buntes Kleid, also ein schönes Gewand. Ja, was Besonderes. Einen bunten Rock. Und das hat den Neid und bei den Brüdern provoziert. Und dieser Stolz, ich bin der Lieblingskind von Jakobs Frau, von der Rahel. Gott ließ zu. Und Gott ließ zu, dass alle Brüder den Josef hassten. Gott zerbricht und Gott heilt und korrigiert. Weil Gott ließ zu, dass sie nicht mehr ausstehen konnten, diesen Schnösel, das ist eingebildet, ich will was Besonderes. Vor mir werden sich alle einmal beugen. Das stimmt und das ist wahr, aber nicht so, wie er das gedacht hat. Weißt du, und die haben sich gegen ihn verschworen. Und du wunderst dich manchmal, warum Leute sich gegen dich verschworen haben. Gott will an dir arbeiten und Gott arbeitet an dir, an deinem Stolz. Das wird angeknackt. Und als er dann kommt, Weißt du, unser Träumer kommt jetzt. Unser Träumer, lies die Geschichte von Josef. Die Brüder, der wollte nichts mehr mit ihm zu tun haben, diesem Stolzen. Und du merkst, mit stolzen Menschen, auch geistlich stolzen, wollen andere gar nicht mehr viel zu tun haben. Die distanzieren sich. Aus welchen Gründen auch immer. Gott ließ zu, dass sie sich seiner entledigten. Auf ihre Art. Gott ließ zu, dass er nackt nach Ägypten geschleppt wurde, verkauft wurde als Sklave. Und dann musste er ganz unten anfangen. Da ist dieser ganze Stolz zerbrochen. Seine ganze Arroganz. Ja, wo sind jetzt meine Träume? Wo sind jetzt meine Visionen? Wo sind jetzt meine Gesichter? Er bewährte sich, und das ist das Schöne an Josef, er bewährte sich im Gefängnis, wo er vergessen wurde, wo keiner mehr an ihn dachte. Er wusste, Gott hat eine Vision für mein Leben geschenkt. Wie die auch kommt, ich weiß es nicht, aber Gott weiß, bei Gott ist alles möglich. Und da fing Gott seine Geschichte, seine Lebensgeschichte neu aufzurollen. Und dort wurde er von Gott zu dem gemacht, was er sich vorgenommen hat. Gott hat großartige Pläne mit jedem von uns. Aber wir müssen zuerst mal zerbrochen werden, so wie der Josef. In die Pfanne gehauen werden. Was ist mit mir los, verstehst du? Wo bin ich hingeraten? Und dort lernte Josef Demut. Zuerst mal dienen, beim Potiphar. Zuerst mal ehrlich und zuverlässig und treu zu sein. Und nicht zu sündigen. Sich nicht verführen zu lassen. Und nur so konnte Gott ihn zu einem Segensträger und Segensbringer machen. Josef blieb trotzdem am Herrn. Er blieb trotzdem und hat seine Vision, auch wenn er nicht verstanden hat, aber er wusste, Gott macht etwas aus mir. Wie? Das ist sein Problem. Und genau, der Stolze versucht immer wieder aus sich selbst was zu machen, aber hier macht Gott aus ihm etwas. Plötzlich träumt der Pharao einen sonderbaren Traum. Und plötzlich wird Josef gerufen und gebraucht. Und dort im Gefängnis, wo er auch immer war, hat er gelernt, Demut und sich nicht mehr überbewerten. Ich bin was Besonderes. Er hat sogar gelernt, vergessen zu werden, liegen gelassen zu werden, unbeachtet zu werden. Das war Josef. Und dort ist im Gefängnis ist ihm alles vergangen. Das ganze Stolz, da sitzt er im Knast, Wasser und Brot. Von wegen dieser leckeren Speisen, dieser bunte Rock. In Lumpen sitzt er da. So, sein übermäßiges Selbstbewusstsein, dieser Dünkel, diese Überheblichkeit und seine ganze Arroganz ist den Bach runter. Und Gott lässt zu, dass solche Dinge passieren. Dass wir entstolzt werden. Entstolzt. Und dort konnte er alles vergessen. Sogar was sein Vaterhaus ausmachte, seine Brüder und Freundschaft, als er alles vergaß, auch was die Leute ihm angetan haben. Wie viel Übles, seine Brüder. Weißt du, dort ist ihm die ganze Hochstimmung vergangen. Und Anmaßung, ich bin was Besonderes, die werden sich alle vor mir beugen. Verstehst du, da ist der Traum aus gewesen. Dort wurde er als der letzte Dreck behandelt. Und wisst ihr, die Blume Ägyptens, das ist die Lotusblume Ägyptens blüht in Tümpeln. Diese weiße, schöne Blume, diese Lotusblume, die Blume Ägyptens. Und dort in Ägypten, in dem Tümpel, im Dreck, geht er auf. Dort ist er nichts mehr. Da ist nichts mehr von diesem stolzen Josef, von dem Träumer, von seiner Hoheit und Erhabenheit. Sonne, Mond und Sterne verbeugen sich vor mir. Da ist nichts mehr von dieser Vision. Dort ist er nichts mehr. Dieser hochgewachsene, große Mann, stolze Mann, dort kann er alles vergessen und abschreiben und abschminken. Christen sind doch stolz. Und 1. Korinther 13 über die Liebe. Weißt du, da liest man mal, was dort alles drinsteht. Und würde ich mein ganzes Habe den Armen geben, mein Leib brennen lassen und so weiter. Weißt du, viele Leute machen das nur, um zu zeigen, guck mal, ich habe gefastet 40 Tage. Ist das nicht großartig? Guck mal, wie geistlich ich bin. Oder Leib verbrennen lassen. All diese großen Dinge, was ich geleistet habe, das zählt alles gar nicht mehr bei Gott. Nur noch die Liebe zum Herrn. Und dort werden diese ganzen frommen Beweggründe beschrieben. Das Weissagen, alles Wissen, Zeichen und Wunder bewirken. Und vieles geschieht nur aus Eigeninteresse, so damit mein Ich gepflegt wird. Ich pflege. Gott strafte David, weil er stolz geworden ist. Wir fangen die Leute an zu ziehen. 1, 2, 3, 4, 5, 6, 7. Verstehst du? Und er ließ seine Leute zählen. Du kannst alles zählen, aber Gott erlaubt nicht, dass man Menschen zählt. Menschen sind Geschöpfe Gottes, Ebenbilder Gottes. Und Stolz war sein Beweggrund. Und er hat seine Strafe bekommen. Stolz. Sprüche Kapitel 15, 25. Gott reißt das Haus eines hochmütigen Geistes nieder. Gott reißt das Haus eines stolzen Menschen ein. Gott bringt den Hochmütigen schon zum Straucheln auf seine Art und Weise. Sprüche 16, Vers 18. Gott sagt Krieg an, aber auch Segen auf der anderen Seite. 16 ist Krieg und 18 ist Segen. Stolz geht einem Sturz voraus und einen hochmütigen Geist das Straucheln. Die Griechen haben, glaube ich, gesagt, die haben gesagt, wenn die Gottheiten oder Götter zum Fall bringen wollen, dann lassen sie Flügel wachsen, dass sie ganz groß rauskommen.
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Jesus, deine Vergebung kennt keine Grenzen. Dafür danken wir dir. Bei dir wollen wir bleiben. Dir wollen wir folgen. Wir wollen keine anderen Götter und Herren neben dir haben.

Und es wird gepredigt werden, das Evangelium vom Reich in der ganzen Welt zu einem Zeugnis über alle Völker, und dann wird das Ende kommen.

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1: Kapitel 29. Hiskia war 25 Jahre alt, als er König wurde, und er regierte 29 Jahre zu Jerusalem. Seine Mutter hieß Abia, eine Tochter Sacharias. Und er tat, was dem Herrn wohlgefiel, wie sein Vater David. Er tat auf die Türen am Hause des Herrn im ersten Monat des ersten Jahres seiner Herrschaft und besserte sie aus und ließ die Priester und Leviten kommen und versammelte sie auf dem Platz im Osten und sprach zu ihnen: Hört mir zu, ihr Leviten. Heiligt euch nun, dass ihr weihet das Haus des Herrn, des Gottes eurer Väter, und tut heraus den Unrat aus dem Heiligtum. Denn unsere Väter haben sich versündigt und getan, was dem Herrn, unserem Gott, missfällt, und haben ihn verlassen und haben ihr Angesicht von der Wohnung des Herrn abgewandt und ihr den Rücken zugekehrt. Sie haben sogar die Türen an der Vorhalle zugeschlossen und die Lampen ausgelöscht und kein Räucherwerk geräuchert und dem Gott Israels kein Brandopfer im Heiligtum dargebracht. Daher ist der Zorn des Herrn über Juda und Jerusalem gekommen, und er hat sie dahingegeben zum Entsetzen und zum Erschrecken, dass man sie verspottet, wie ihr mit euren Augen seht. Denn siehe, um dessentwillen sind unsere Väter durchs Schwert gefallen und unsere Söhne, Töchter und Frauen weggeführt. Nun habe ich im Sinn, einen Bund zu schließen mit dem Herrn, dem Gott Israels, dass sein Zorn und Grimm sich von uns wende. Nun, meine Söhne, seid nicht lässig, denn euch hat der Herr erwählt, dass ihr zum Dienst vor ihm stehen sollt und dass ihr seine Diener seid und ihm Opfer bringt. Da machten sich auf die Leviten Mahat, der Sohn Amaseis, und Joel, der Sohn Asarias, aus den Söhnen Kehat, aus den Söhnen Merari aber Kis, der Sohn Abdis, und Asaria, der Sohn Jehalelels, und aus den Söhnen Gerson Joach, der Sohn Simmas, und Eden, der Sohn Joachs, aus den Söhnen Elizaphan Shimri und Jeiel, aus den Söhnen Asaph, Zacharia und Matania, aus den Söhnen Heman, Jehiel und Simei, aus den Söhnen Jedutun, Shemaja und Uziel. Sie versammelten ihre Brüder und heiligten sich und gingen hinein, um das Haus des Herrn zu reinigen, wie der König nach dem Wort des Herrn geboten hatte. Die Priester aber gingen ins Innere des Hauses des Herrn, um es zu reinigen, und hatten alles Unreine, das im Tempel des Herrn gefunden wurde, auf den Vorhof am Hause des Herrn, und die Leviten nahmen es auf und trugen es hinaus an den Bach Kidron. Mit der Weihe aber fingen sie am ersten Tage des ersten Monats an, und am achten Tage des Monats gingen sie in die Vorhalle des Herrn und weihten das Haus des Herrn 8 Tage lang. Und am 16. Tage des ersten Monats vollendeten sie das Werk. Und sie gingen hin zum König Hiskia und sprachen: Wir haben gereinigt das ganze Haus des Herrn, den Brandopferaltar und alle seine Geräte, den Tisch der Schaubrote und alle seine Geräte. Und alle Geräte, die der König Ahas, als er König war, hatte wegwerfen lassen, als er sich versündigte, die haben wir wieder aufgestellt und geweiht. Siehe, sie sind vor dem Altar des Herrn. Da machte sich der König Hiskia früh auf und versammelte die Oberen der Stadt und ging hinauf zum Hause des Herrn. Und sie brachten herzu 7 junge Stiere, 7 Widder, 7 Lämmer und 7 Ziegenböcke zum Sündopfer für das Königreich, für das Heiligtum und für Juda, und er sprach zu den Priestern, den Söhnen Aaron, dass sie auf dem Altar des Herrn opfern sollten. Da schlachteten sie die Rinder, und die Priester nahmen das Blut und sprengten es an den Altar, und sie schlachteten die Widder und sprengten das Blut an den Altar, und sie schlachteten die Lämmer und sprengten das Blut an den Altar. Und sie brachten die Böcke zum Sündopfer vor den König und die Gemeinde und legten ihre Hände auf sie. Und die Priester schlachteten sie und taten ihr Blut zur Entsündigung an den Altar, um Sühne zu schaffen für ganz Israel. Denn der König hatte befohlen, Brandopfer und Sündopfer darzubringen für ganz Israel. Und er stellte die Leviten auf im Hause des Herrn mit Zimbeln, Psaltern und Harfen, wie es David befohlen hatte, und Gad, der Seher des Königs, und der Prophet Nathan. Denn es war des Herrn Gebot durch seine Propheten. Und so standen die Leviten mit den Saitenspielen Davids und die Priester mit den Trompeten. Und Hiskia gebot, das Brandopfer auf dem Altar darzubringen, Und um die Zeit, da das Brandopfer anfing, begann auch der Gesang für den Herrn und die Trompeten und dazu die mancherlei Saitenspiele Davids, des Königs von Israel. Und die ganze Gemeinde betete an, und der Gesang erscholl und die Trompeten ertönten. Und das alles währte so lange, bis das Brandopfer vollendet war. Als nun das Brandopfer verrichtet war, beugten der König und alle, die sich bei ihm befanden, die Knie und beteten an. Und der König Hiskia samt den oberen Gebot, den Leviten den Herrn zu loben, mit den Liedern Davids und des Sehers Asaph. Und sie lobten mit Freuden und neigten sich und beteten an. Und Hiskia hob an und sprach: Nun habt ihr für den Herrn eure Hände gefüllt. Tretet herzu und bringt die Schlachtopfer und Lobopfer zum Hause des Herrn. Und die Gemeinde brachte herzu Schlachtopfer und Lobopfer, dazu jeder, der willigen Herzens war, Brandopfer. Und die Zahl der Brandopfer, die die Gemeinde brachte, war 70 Rinder, 100 Widder und 200 Lämmer, dies alles zum Brandopfer für den Herrn. Es waren aber der geweihten Tiere 600 Rinder und 3000 Schafe. Aber die Priester waren zu wenig, um allen Brandopfern die Haut abziehen zu können, darum halfen ihnen ihre Brüder, die Leviten, bis die Arbeit verrichtet war. Und bis sich die Priester geheiligt hatten, denn die Leviten waren williger gewesen, als die Priester sich zu heiligen. Auch waren es viele Brandopfer mit dem Fett der Dankopfer und mit den Trankopfern zu den Brandopfern. So wurde der Dienst am Hause des Herrn geordnet, und Hiskia freute sich samt allem Volk über das, was Gott dem Volke bereitet hatte,
2: Kapitel 30.
1: Denn es war unvermutet schnell gekommen. Und Hiskia sandte hin zu ganz Israel und Juda und schrieb Briefe an Ephraim und Manasse, dass sie zum Hause des Herrn nach Jerusalem kommen sollten, Passa zu halten dem Herrn, dem Gott Israels. Und der König beriet sich mit seinen Oberen und der ganzen Gemeinde in Jerusalem, das Passa erst im zweiten Monat zu halten. Denn sie konnten es nicht zur rechten Zeit halten, weil sich nicht genug Priester geheiligt hatten und das Volk noch nicht nach Jerusalem zusammengekommen war. Das gefiel dem König und der ganzen Gemeinde gut, und so beschlossen sie, durch ganz Israel von Beerseba an bis nach Dan auszurufen, dass man kommen sollte, dem Herrn, dem Gott Israels, Passa zu halten in Jerusalem. Denn es war nicht von der ganzen Menge gehalten worden, wie es geschrieben steht. Und die Läufer gingen hin mit den Briefen von der Hand des Königs und seiner Oberen durch ganz Israel und Juda nach dem Befehl des Königs und sprachen: Ihr Kinder Israel, kehret um zu dem Herrn, dem Gott Abrahams, Isaaks und Israels, so wird er sich zu den Erretteten kehren, die Könige von Assur von euch übrig gelassen haben. Und seid nicht wie eure Väter und Brüder, die sich am Herrn, dem Gott ihrer Väter, versündigt haben, so dass er sie in die Verwüstung dahingab, wie ihr selber seht. So seid nun nicht halsstarrig wie eure Väter, sondern gebt eure Hand dem Herrn und kommt zu seinem Heiligtum, das er geheiligt hat für alle Zeit, und dienet dem Herrn, eurem Gott, so wird sich sein grimmiger Zorn von euch wenden. Denn wenn ihr euch bekehrt zu dem Herrn, so werden eure Brüder und Kinder Barmherzigkeit finden bei denen, die sie gefangen halten, so dass sie in dies Land zurückkehren. Denn der Herr, euer Gott, ist gnädig und barmherzig und wird sein Angesicht nicht von euch wenden, wenn ihr euch zu ihm bekehrt. Und die Läufer gingen von einer Stadt zur anderen im Lande Ephraim und Manasse und bis nach Sebulon. Aber die verlachten und verspotteten sie. Doch einige von Asser und Manasse und Sebulon demütigten sich und kamen nach Jerusalem. Auch war Gottes Hand über Juda, dass er ihnen einerlei Sinn gab, zu tun, wie der König und die Oberen geboten hatten, nach dem Wort des Herrn. Und es kam viel Volk in Jerusalem zusammen, um im zweiten Monat das Fest der ungesäuerten Brote zu halten, eine sehr große Gemeinde. Und sie machten sich auf und entfernten die Altäre, die in Jerusalem waren, und alles, was man zum Räuchern braucht, taten sie weg und warfen es hin an den Bach Kidron. Und sie schlachteten das Passa am 14. Tage des zweiten Monats. Und die Priester und Leviten bekannten ihre Schuld und heiligten sich, und brachten die Brandopfer zum Hause des Herrn und stellten sich an ihren Platz, wie sich's gebührt, nach dem Gesetz des Mose, des Mannes Gottes. Und die Priester nahmen das Blut aus der Hand der Leviten und sprengten es, denn es waren viele in der Gemeinde, die sich nicht geheiligt hatten. Darum schlachteten die Leviten das Passa für alle, die nicht rein waren, dass sie dem Herrn geheiligt würden. Denn eine Menge Volk, vor allem von Ephraim, Manasse, Issachar und Sebulon, hatte sich nicht gereinigt und aß das Passa nicht so, wie es geschrieben steht. Doch Hiskia betete für sie und sprach: Der Herr, der gütig ist, wolle gnädig sein, allen, die ihr Herz darauf richten, Gott zu suchen, den Herrn, den Gott ihrer Väter, auch wenn sie nicht die für das Heiligtum nötige Reinheit haben. Und der Herr erhörte Hiskia und vergab dem Volk. So hielten die Kinder Israel, die in Jerusalem versammelt waren, das Fest der ungesäuerten Brote 7 Tage lang mit großer Freude. Und die Leviten und Priester lobten den Herrn alle Tage mit den mächtigen Saitenspielen des Herrn. Und Hiskia redete herzlich zu allen Leviten, die sich gut auf den Dienst des Herrn verstanden hatten. Und sie aßen das Fest über 7 Tage lang und opferten Dankopfer und dankten dem Herrn, dem Gott ihrer Väter. Und die ganze Gemeinde beschloss, noch weitere 7 Tage zu halten, und sie hielten auch diese 7 Tage mit Freuden. Denn Hiskia, der König von Juda, spendete für die Gemeinde 1000 junge Stiere und 7000 Schafe. Die Oberen aber spendeten für die Gemeinde 1000 junge Stiere und 10.000 Schafe. Auch von den Priestern hatten sich viele geheiligt. Und es freute sich die ganze Gemeinde Judas, die Priester und die Leviten und die ganze Gemeinde, die aus Israel gekommen war, und die Fremdlinge, die aus dem Lande Israel gekommen waren und die, die in Juda wohnten. Und es war eine große Freude in Jerusalem, denn seit der Zeit Salomos, des Sohnes Davids, des Königs von Israel, war solches in Jerusalem nicht geschehen. Und die Priester und die Leviten standen auf und segneten das Volk, und ihre Stimme wurde erhört, und ihr Gebet kam in Gottes heilige Wohnung im Himmel. Und als dies alles vollendet war, zog ganz Israel, soweit es sich versammelt hatte, in die Städte Judas. Und sie zerbrachen die Steinmale und hieben die Bilder der Aschera um und brachen ab die Opferhöhen und Altäre in ganz Juda, Benjamin, Ephraim und Manasse, bis sie alles vernichtet hatten. Und die Kinder Israel zogen alle wieder heim zu ihrem Besitz in ihre Städte. Hiskia aber stellte die Priester und Leviten nach ihren Ordnungen auf, einen jeden nach seinem Amt, Priester und Leviten für die Brandopfer und Dankopfer, dass sie dienten, dankten und lobten in den Toren des Lagers des Herrn. Und der König gab von seiner Habe seinen Anteil für die Brandopfer am Morgen und am Abend und für die Brandopfer an den Sabbaten und an den Neumonden und Festen, wie es geschrieben steht im Gesetz des Herrn. Und er sagte dem Volk, das in Jerusalem wohnte, dass auch sie ihr Teil den Priestern und Leviten geben sollten, damit diese umso besser sich an das Gesetz des Herrn halten könnten. Und als dies Wort erging, gaben die Kinder Israel reichlich die Erstlinge von Getreide, Wein, Öl, Honig und allem Ertrag des Feldes, und auch den Zehnten von allem brachten sie in Menge. Und die von Israel und Juda, die in den Städten Judas wohnten, brachten auch den Zehnten von Rindern und Schafen und den Zehnten von dem Geweihten, das sie dem Herrn ihrem Gott geweiht hatten, und legten es in Haufen zusammen. Im 3. Monat fingen sie an, es aufzuhäufen, und im 7. Monat vollendeten sie's. Und als Hiskia mit den Oberen hinging und sie die Haufen sahen, lobten sie den Herrn und sein Volk Israel. Und Hiskia befragte die Priester und Leviten wegen der Haufen. Und der Priester Asaja, der Erste im Hause Zadok, sprach zu ihm: Seit der Zeit, da man angefangen hat, die Abgaben ins Haus des Herrn zu bringen, haben wir gegessen und sind satt geworden, und es ist noch viel übrig geblieben. Denn der Herr hat sein Volk gesegnet, darum ist so viel übrig geblieben. Da befahl der König, dass man Kammern herrichten sollte am Hause des Herrn, und sie richteten sie her und taten die Abgaben, die Zehnten und das Geweihte gewissenhaft hinein. Und Vorsteher darüber wurde der Levit Kanania und als Zweiter sein Bruder Simi. Und Jehiel, Asasja, Nahat, Asahel, Jerimot, Josabat, Eliel, Yismachja, Mahat und Benaja wurden Aufseher unter Kanania und seinem Bruder Simi nach dem Befehl des Königs Hiskia und Asarias, des Vorstehers im Hause Gottes. Und der Levit Kore, der Sohn Jimnas, der Torhüter am Osttor, wurde über die freiwilligen Gaben für Gott gesetzt, dass er ausgebe die Abgaben für den Herrn und das Hochheilige. Und ihm zur Seite standen Eden, Minjamin, Jeshua, Shemaja, Amaria und Shechania in den Städten der Priester, um ihren Brüdern nach ihren Ordnungen gewissenhaft auszugeben, dem Kleinen wie dem Großen, allen denen, die aufgezeichnet waren als männlich, 3 Jahre alt und darüber, allen, die in das Haus des Herrn gingen, je an ihrem Tage zu ihrem Amt und ihrem Dienst nach ihren Ordnungen. Die Priester waren aufgezeichnet nach ihren Sippen und die Leviten von 20 Jahren an und darüber nach ihrem Dienst in ihren Ordnungen. Und man zeichnete sie auf mit allen alten Frauen, Söhnen und Töchtern für die ganze Gemeinde. Denn in ihrer Treue heiligten sie sich für das Heilige. Auch waren Männer namentlich bestellt für die Söhne Aaron, die Priester in dem Gebiet ihrer Städte, für jede Stadt, dass sie Anteile ausgeben allem, was männlich war unter den Priestern und allen, die als Leviten aufgezeichnet waren. So tat Hiskia in ganz Juda. Er tat, was gut, recht und wahrhaftig war vor dem Herrn, seinem Gott. Und alles, was er anfing für den Dienst des Hauses Gottes nach dem Gesetz und Gebot, seinen Gott zu suchen, tat er von ganzem Herzen und es gelang.

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1: Kapitel 35. Und Josia hielt dem Herrn Passa in Jerusalem. Und sie schlachteten das Passa am 14. Tage des ersten Monats. Und er bestellte die Priester zu ihrem Dienst und ermutigte sie zu ihrem Amt im Hause des Herrn. Und sprach zu den Leviten, die ganz Israel lehrten und dem Herrn geheiligt waren, bringt die heilige Lade ins Haus, das Salomo, der Sohn Davids, des Königs von Israel, gebaut hat. Nun sollt ihr sie nicht mehr auf den Schultern tragen. So dient nun dem Herrn, eurem Gott und seinem Volk Israel, und seid bereit nach euren Sippen, in euren Ordnungen, wie sie aufgeschrieben sind von David, dem König von Israel, und seinem Sohn Salomo. Und stellt euch im Heiligtum auf, entsprechend den Abteilungen der Sippen eurer Brüder aus dem Volk, je eine Abteilung einer Sippe der Leviten, und schlachtet das Passa und heiligt euch und bereitet es für eure Brüder, dass sie tun nach dem Wort des Herrn durch Mose. Und Josia gab als Opfergabe für das Volk Lämmer und junge Ziegen, alles zu dem Passa für alle, die sich versammelt hatten, an Zahl 30.000 und 3.000 Rinder, alles von dem Gut des Königs. Seine Oberen aber gaben als Opfergabe freiwillig für das Volk und für die Priester und Leviten. Hilkia, Zacharia und Jehiel, die Vorsteher im Hause Gottes, gaben den Priestern zum Passa 2.600 Lämmer und Ziegen, dazu 300 Rinder. Kanania aber und seine Brüder Shemaja und Nathanael, sowie Hashabja, Jeiel und Josabat, die Vorsteher der Leviten, gaben als Opfergabe den Leviten zum Passa 5.000 Lämmer und Ziegen und dazu 500 Rinder. So wurde der Gottesdienst geordnet. Und die Priester standen an ihren Plätzen und die Leviten in ihren Abteilungen nach dem Gebot des Königs. Und sie schlachteten das Passa, und die Priester nahmen das Blut aus der Hand der Leviten und sprengten, und die Leviten zogen die Haut ab. Und die Brandopfer sonderten sie ab, um sie den Abteilungen der Sippen des Volkes zu geben, damit diese dem Herrn opferten, wie es geschrieben steht im Buch des Mose. So taten sie auch mit den Rindern. Und sie kochten das Passa am Feuer, wie sich's gebührt. Aber was geheiligt war, kochten sie in Töpfen, Kesseln und Schüsseln und brachten es schnell allem Volk. Danach aber bereiteten sie auch für sich und für die Priester, denn die Priester, die Söhne Aaron, hatten mit dem Brandopfer und dem Fett bis in die Nacht zu tun. Darum mussten die Leviten für sich und für die Priester, die Söhne Aaron, zubereiten. Und die Sänger, die Söhne Asaf, standen an ihren Plätzen nach dem Gebot Davids und Asafs und Hemans und Jedutuns, der Seher des Königs, und die Torhüter an allen Toren, und sie wichen nicht von ihrem Dienst. Denn die Leviten, ihre Brüder, bereiteten auch für sie zu. So wurde geordnet aller Gottesdienst des Herrn an diesem Tage, um hinfort Passa zu halten und Brandopfer darzubringen auf dem Altar des Herrn, nach dem Gebot des Königs Josia. So hielten die Kinder Israel, die sich versammelt hatten, zu dieser Zeit das Passa und das Fest der ungesäuerten Brote 7 Tage lang. Man hatte aber kein Passa gehalten in Israel, wie dies von der Zeit des Propheten Samuel an, und kein König in Israel hatte das Passa so gehalten, wie Josia Passa hielt, mit den Priestern, Leviten, ganz Juda und allen, die von Israel sich versammelt hatten, und den Einwohnern von Jerusalem. Im 18. Jahr der Herrschaft Josias wurde dies Passa gehalten. Nachdem aber Josia das Haus des Herrn hergerichtet hatte, zog Necho, der König von Ägypten, herauf, um Krieg zu führen bei Karkemisch am Euphrat. Und Josia zog aus ihm entgegen. Aber Necho sandte Boten zu ihm und ließ ihm sagen: Was habe ich mit dir zu tun, König von Juda? Ich komme jetzt nicht gegen dich, sondern gegen das Königreich, mit dem ich Krieg habe. Und Gott hat gesagt, ich soll eilen. Vergreif dich nicht an Gott, der mit mir ist, dass er dich nicht verderbe. Aber Josia ließ nicht ab von ihm, sondern schickte sich an, mit ihm zu kämpfen, und hörte nicht auf die Worte Nechos, die Gott zu ihm gesprochen hatte, und kam mit ihm zu kämpfen in der Ebene von Megiddo. Aber die Schützen schossen auf den König Josia, und der König sprach zu seinen Männern: Führt mich fort, denn ich bin schwer verwundet. Und seine Männer huben ihn von dem Wagen und brachten ihn auf einen von seinen anderen Wagen und führten ihn nach Jerusalem. Und er starb und wurde begraben in den Gräbern seiner Väter. Und ganz Juda und Jerusalem trugen Leid um Josia. Und Jeremia sang ein Klagelied über Josia, und alle Sänger und Sängerinnen klagten in ihren Liedern über Josia bis auf diesen Tag, und das wurde zum festen Brauch in Israel. Siehe, diese Lieder stehen geschrieben unter den Klageliedern. Was aber mehr von Josia zu sagen ist und seine barmherzigen Taten, wie sie dem Gesetz des Herrn entsprachen, und seine Geschichte, die frühere und die spätere, siehe, das alles steht geschrieben im Buch der Könige von Israel und Juda. Und das Volk des Landes nahm Joahas, den Sohn Josias, und machte ihn zum König an seines Vaters Stadt zu Jerusalem. 23 Jahre alt war Joahas, als er König wurde, und er regierte 3 Monate zu Jerusalem. Denn der König von Ägypten setzte ihn ab in Jerusalem und legte eine Geldbuße auf das Land von 100 Zentnern Silber und 1 Zentner Gold. Und der König von Ägypten machte Eliakim, seinen Bruder, zum König über Juda und Jerusalem und wandelte seinen Namen um in Joachim. Aber seinen Bruder Joahas nahm Necho und brachte ihn nach Ägypten. 25 Jahre alt war Joachim, als er König wurde, und er regierte 11 Jahre zu Jerusalem und tat, was dem Herrn, seinem Gott, missfiel. Und Nebukadnezar, der König von Babel, zog gegen ihn herauf und legte ihn in Ketten, um ihn nach Babel zu führen. Auch brachte Nebukadnezar einige Geräte des Hauses des Herrn nach Babel und tat sie in seinen Tempel in Babel. Was aber mehr von Joachim zu sagen ist und seine Gräueltaten, die er tat und was ihm sonst widerfuhr, siehe, das steht geschrieben im Buch der Könige von Israel und Juda. Und sein Sohn Joachim wurde König an seiner Stadt. 18 Jahre alt war Joachim, als er König wurde, und er regierte 3 Monate und 10 Tage zu Jerusalem und tat, was dem Herrn missfiel. Als aber das Jahr zu Ende ging, sandte Nebukadnezar hin und ließ ihn nach Babel holen mit den kostbaren Geräten aus dem Hause des Herrn und machte seinen Bruder Zedekia zum König über Juda und Jerusalem. 21 Jahre alt war Zedekia, als er König wurde, und er regierte 11 Jahre zu Jerusalem und tat, was dem Herrn, seinem Gott, missfiel und demütigte sich nicht vor dem Propheten Jeremia, der da redete, wie der Herr zu ihm gesprochen hatte. Auch wurde er abtrünnig von Nebukadnezar, dem König von Babel, der einen Eid bei Gott von ihm genommen hatte, und wurde halsstarrig und verstockte sein Herz, so dass er sich nicht bekehrte zu dem Herrn, dem Gott Israels. Auch alle oberen Judas und die Priester und das Volk versündigten sich noch mehr mit all den greulichen Sitten der Heiden und machten unrein das Haus des Herrn, das er geheiligt hatte in Jerusalem. Und der Herr, der Gott ihrer Väter, ließ immer wieder gegen sie reden durch seine Boten, denn er hatte Mitleid mit seinem Volk und seiner Wohnung. Aber sie verspotteten die Boten Gottes und verachteten seine Worte und verhöhnten seine Propheten, bis der Grimm des Herrn über sein Volk wuchs und es kein Vergeben mehr gab. Da führte er gegen sie heran den König der Chaldäer und ließ ihre junge Mannschaft mit dem Schwert erschlagen im Hause ihres Heiligtums und verschonte weder die Jünglinge noch die Jungfrauen, weder die Alten noch die Greise. Alle gab er sie in seine Hand. Und alle Geräte im Hause Gottes, große und kleine, die Schätze im Hause des Herrn und die Schätze des Königs und seiner Oberen, alles ließ er nach Babel führen. Und sie verbrannten das Haus Gottes und rissen die Mauer Jerusalems ein, und alle ihre Burgtürme brannten sie mit Feuer aus, so dass alle ihre kostbaren Geräte zunichte wurden. Und er führte weg nach Babel alle, die das Schwert übrig gelassen hatte, und sie wurden seine und seiner Söhne Knechte, bis das Königtum der Perser zur Herrschaft kam, damit erfüllt würde das Wort des Herrn durch den Mund Jeremias. Das Land hatte die ganze Zeit über, da es Wüste lag, Sabbat, bis es an seinen Sabbaten genug hatte, auf das 70 Jahre voll wurden. Aber im 1. Jahr des Kyros, des Königs von Persien, erweckte der Herr, damit erfüllt würde das Wort des Herrn durch den Mund Jeremias, den Geist des Kyros, des Königs von Persien, dass er in seinem ganzen Königreich mündlich und auch schriftlich verkünden ließ: So spricht Kyros, der König von Persien. Der Herr, der Gott des Himmels, hat mir alle Königreiche der Erde gegeben und hat mir befohlen, ihm ein Haus zu bauen zu Jerusalem in Juda. Wer nun unter euch von seinem Volk ist, mit dem sei der Herr sein Gott.
2: Kapitel 1.
1: Und er ziehe hinauf. Im ersten Jahr des Kyros, des Königs von Persien, erweckte der Herr, damit erfüllt würde das Wort des Herrn, das durch den Mund Jeremias gesprochen war, den Geist des Kyros, des Königs von Persien, dass er in seinem ganzen Königreich mündlich und auch schriftlich verkünden ließ. So spricht Kyros, der König von Persien. Der Herr, der Gott des Himmels, hat mir alle Königreiche der Erde gegeben, und er hat mir befohlen, ihm ein Haus zu Jerusalem in Juda zu bauen. Wer nun unter euch von seinem Volk ist, mit dem sei sein Gott. Und er ziehe hinauf nach Jerusalem in Juda und baue das Haus des Herrn, des Gottes Israels. Das ist der Gott, der zu Jerusalem ist. Und wo auch immer einer übrig geblieben ist, dem sollen die Leute des Orts, an dem er als Fremdling gelebt hat, helfen. Mit Silber und Gold, Gut und Vieh, außer dem, was sie aus freiem Willen für das Haus Gottes zu Jerusalem geben. Da machten sich auf die Häupter der Sippen aus Juda und Benjamin und die Priester und Leviten und alle, deren Geist Gott erweckt hatte, um hinaufzuziehen und das Haus des Herrn zu Jerusalem zu bauen. Und alle, die um sie her wohnten, halfen ihnen mit allem, mit Silber und Gold, mit Gut und Vieh und Kleinoden, außer dem, was sie freiwillig gaben. Und der König Kyros gab heraus die Geräte des Hauses des Herrn, die Nebukadnezar aus Jerusalem genommen und in das Haus seines Gottes gebracht hatte. Und Kyros, der König von Persien, übergab sie dem Schatzmeister Mithredat, der zählte sie Sheshbazar, dem Fürsten Judas, vor. Und dies war ihre Zahl: 30 goldene Becken und 1029 silberne Becken. 30 goldene Becher und 410 silberne Becher und 1000 andere Geräte. Alle Geräte, goldene und silberne, waren 5400. Alles brachte Sheshbazar hinauf, als man aus der Gefangenschaft von Babel nach Jerusalem hinaufzog. Dies sind die Leute der Landschaft Juda, die heraufzogen aus der Gefangenschaft, die Nebukadnezar, der König von Babel, nach Babel weggeführt hatte, und die nach Jerusalem und Juda zurückkehrten, ein jeder in seine Stadt. Sie kamen mit Zerubabel, Jeschua, Nehemia, Seraja, Reelaja, Mardochai, Bilshan, Mispar, Bigewai, Rehum und Baana. Dies ist die Zahl der Männer des Volkes Israel, die Söhne Parosch 2172, die Söhne Shephatja 372, die Söhne Arach 775, die Söhne Pahat Moab, nämlich die Söhne Jesu.

Die Söhne Bigewai 2056. Die Söhne Adin 454. Die Söhne Ater, nämlich die Söhne Hiskia 98. Die Söhne Bezai 323. Die Söhne Jora 112. Die Söhne Haschum 223. Die Söhne Gibar 95. Die Männer von Bethlehem 123. Die Männer von Netophah 56. Die Männer von Anatot 128. Die Männer von Bet Asmavet 42. Die Männer von Kirjat Jearim, Kephira und Beerot 743. Die Männer von Rama und Geba 621. Die Männer von Michmas 122. Die Männer von Bet-El und Ai 223. Die Söhne Nebo 52. Die Söhne Makbish 156. Die Söhne des anderen Elam 1254. Die Söhne Harim 320. Die Männer von Lot, Hadid und Ono 725. Die Männer von Jericho 345. Die Söhne Senaa 3630. Die Zahl der Priester. Die Söhne Jedaja, nämlich das Haus Jeschua, 973. Die Söhne Immer, 1052. Die Söhne Paschur, 1247. Die Söhne Harim, 1017. Die Zahl der Leviten. Die Söhne Jeschua, nämlich Kadmiel, Binui und Hodavia, 74. Die Zahl der Sänger, die Söhne Asaf, 128. Die Zahl der Torhüter, die Söhne Shallum, die Söhne Ater, die Söhne Talmon, die Söhne Akub, die Söhne Hatita und die Söhne Shobai, insgesamt 139. Die Zahl der Tempelsklaven, die Söhne Ziha, die Söhne Hasufa, die Söhne Tabaot, die Söhne Keros, die Söhne Sia, die Söhne Padon, die Söhne Lebana, die Söhne Hagaba, die Söhne Akub, die Söhne Hagab, die Söhne Salmai, die Söhne Hanan, die Söhne Gidel, die Söhne Gahar, die Söhne Reaya, die Söhne Rezin, die Söhne Nekoda, die Söhne Gazam, die Söhne Usa, die Söhne Paseach, die Söhne Besai, die Söhne Asna, die Söhne der Meuniter, die Söhne der Nefusiter, die Söhne Bakbuk, die Söhne Hakufa, die Söhne Harhur, die Söhne Batzlut, die Söhne Mehida, die Söhne Harsha, die Söhne Barkos, die Söhne Sisera, die Söhne Temach, die Söhne Neziach, die Söhne Hatifa. Die Zahl der Nachkommen der Sklaven Salomos. Die Söhne Sotai, die Söhne Sopheret, die Söhne Peruda, die Söhne Jaala, die Söhne Darkon, die Söhne Gidel, die Söhne Shephatia, die Söhne Hatil, die Söhne Pochered von Zebaim, die Söhne Amon. Alle Tempelsklaven und Nachkommen der Sklaven Salomos waren zusammen 392. Und von denen, die heraufzogen aus Tel Melach, Tel Harsha, Kerub Adon und Immer, konnte nicht angeben, ob ihre Sippe und ihre Nachkommen aus Israel stammten, die Söhne Delaja, die Söhne Tobia, die Söhne Nekoda 652. Und von den Priestern, die Söhne Habaya, die Söhne Hakots, die Söhne Barzillai, deren Urahn eine von den Töchtern des Gileaditas Barzillai zur Frau genommen hatte und nach dessen Namen genannt wurde. Die suchten ihre Geschlechtsregister und fanden sie nicht, darum wurden sie für das Priestertum als untauglich erklärt. Und der Statthalter gebot ihnen, sie sollten nicht essen vom Hochheiligen, bis ein Priester für die heiligen Lose Licht und Recht aufstände. Die ganze Gemeinde zählte insgesamt 42.360, ausgenommen ihre Knechte und Mägde.

Diese waren 7337, dazu 200 Sänger und Sängerinnen, und sie hatten 736 Rosse, 245 Maultiere, 435 Kamele und 6720 Esel. Und als einige Häupter der Sitten zum Hause des Herrn in Jerusalem kamen, kamen sie freiwillig für das Haus Gottes, damit man es an seiner früheren Stätte erbaue, und gaben nach ihrem Vermögen zum Schatz für das Werk 61.000 Gulden und 5.000 Pfund Silber und 100 Priesterkleider. So ließen sich die Priester und die Leviten und einige andere Leute in Jerusalem nieder, und die Sänger und die Torhüter und die Tempelsklaven in ihren Städten und alle übrigen aus Israel in ihren Städten.

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Jesus sagt zu dir: Komme zu mir, der du dich abmühst und unter deiner Last leidest. Ich werde dir Frieden geben. Nimm meine Herrschaft an und lebe darin. Lerne von mir, denn ich bin sanftmütig und von Herzen demütig. Bei mir findest du das, was deinem Leben Sinn und Ruhe gibt. Komme zu mir.

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1: Seit zwei Sonntagen haben wir uns mit der Allversöhnungslehre oder Allversöhnungslehre beschäftigt. Ich wollte diese Lehre unter die Lupe nehmen, gemeinsam mit euch, und aufzeichnen, wie diese Lehre unbiblisch ist. Und heute wollen wir jetzt hoffentlich unsere Untersuchung dieser Lehre ein Ende machen. Ich will heute nur eine kleine Wiederholung und dann geht's weiter mit den Argumenten gegen diese Lehre aus der Schrift. Erstens will ich noch einmal nur kurz aufzeichnen, was diese Lehre behauptet, besonders die Allaussöhnungslehre, die eine Form der Allversöhnungslehre ist. Ich wiederhole, ein erster Punkt: Sie lehrt, dass die Auserwählung zum Heil nach dem Willen Gottes geschieht, nicht nach dem Willen eines Menschen. Also mit diesem Punkt, sie wollen sagen, dass Gottes Absicht mit den Menschen entscheidet, ob ein Mensch errettet wird oder nicht. Das stimmt. Punkt 2. Sie lehrt, dass Gott alle Menschen rettet, aufgrund von 1. Timotheus 2,5, und immer das tut, was er will, zum Beispiel Psalm 115, Vers 3. Also, Gott wird dann tatsächlich jeden einzelnen Menschen erretten. Das ist logisch argumentiert. Aber wir haben damals gesehen in 1. Timotheus Kapitel 2, Vers 4 und 5, wo es spricht von dem Willen Gottes da. Eine Möglichkeit, das so zu verstehen, wäre, dass Gott tatsächlich von sich aus allen Menschen lieb hat, so wie seine allgemeine Gnade, die Ungläubigen, das heißt, es regnet für die Gottlosen und auch für die Gerechten. Und seine Sonne leuchtet auch auf über die Gottlosen und auch über die Ungerechten. Aber ich habe euch gesagt, da man sieht, dass Paulus öfters den Begriff alle Menschen nur in Bezug auf Heiden benutzt. Das heißt Heiden auch, nicht nur Juden. Aber egal wie, der Punkt ist, man nimmt niemals einen Vers und große Abschnitte damit zu vernichten oder zum Schweigen zu bringen. Die großen Abschnitte müssen stehen bleiben, wie sie argumentiert und präsentiert sind. Und dann die einzelnen Verse, die auftauchen hier und da, die scheinbar diesen großen Abschnitten widersprechen, die müssen dann im Licht dieser großen Abschnitten, wo etwas konkret und mit vielen Argumenten aufgeführt, ausführlich dargestellt wird. Diese einzelnen Verse müssen im Licht solcher Bibelstellen verstanden werden. Der dritte Punkt dieser Lehre ist, dass Gott sich dafür entschieden hat, eine kleine Zahl der Menschheit durch Gnade zu erretten, den anderen Teil durchs Gericht. Das heißt, sie lehrt, dass alle Menschen, die sich zu Jesus in diesem Leben nicht bekehren, eine Zeit lang in dem Feuersee büßen werden. Sie würden dieses Leiden als den zweiten Tod bezeichnen. Und dann, die lehren dann, dass Jesus in seinem Reich kommt und dass er herrscht, bis er seinen letzten Feind besiegt hat, nämlich den zweiten Tod. Das heißt, sie lehren, dass Jesus muss weiterhin herrschen, nachdem die Leute in den Feuersee geworfen sind. Er muss weiterhin herrschen, bis alle diese Leute, die im Feuersee sind, sogar bis alle gefallenen Engeln und bis der Teufel selbst Buße tut, muss er weiterhin herrschen. Und das aufgrund von 1. Korinther 15. Letzten Sonntag haben wir 1. Korinther 15 betrachtet und haben gesehen, dass diese Bibelstelle unmöglich das lehren kann, was sie behaupten. Aber ein fünfter Punkt ist, dass sie bereit sind, meine Notizen sind irgendwie durcheinander gebracht werden, das ist eigentlich nur ein vierter Punkt, nämlich sie lehrt, dass Jesus herrschen muss, bis alle, die in der Hölle sind, genug gelitten haben, sodass sie bereit sind, seine Herrschaft anzunehmen. Diese sind es, die durch das Gericht im Feuersee gerettet werden. Das heißt, das ist, was sie behaupten, aufgrund von 1. Korinther 15, die Verse 20 bis 28. Und das ist, was diese Lehre behauptet. Und seit den letzten zwei Sonntagen haben wir ihre Argumente unter die Lupe genommen
2: und haben sie meines Erachtens gut bloßgestellt und haben gesehen, dass das die Grundlage, die eigentliche Grundlage dieser Lehre ist der Wunsch, dass alle Menschen errettet werden. Und so gehen sie die Schrift an mit diesem Wunsch und versuchen die Schrift so auszulegen, dass sie daran glauben können, dass alle Menschen eines Tages errettet werden. Wir wollen jetzt mit unserer Suche weitermachen. Ich habe es vor, heute eine kleine Wiederholung von dem Ablauf der Dinge am Ende zu machen. Wir haben letzten Sonntag sehen können, aufgrund von 1. Korinther 15, dass es eine Formel gibt, nämlich alle in Christus werden gerettet, alle in Adam sterben. Und wir haben gesehen, dass in dem einen Vers, Vers 21, dass es ein Satz ohne Verben ist. Das heißt, es, in der Urschrift sind keine Verben in dem Satz. Das heißt, es ist eine Formel. In Jesus gleicht ewiges gleicht dem Leben. In Adam gleicht der Tod. Und so ist es wichtig für uns zu sehen, dass er erstmal eine Formel gegeben hat, so dass man niemals diesen Vers so benutzen kann, dass, um zu sagen, dass wie alle Menschen Sünde geworden sind in Adam, werden jeden einzelnen Mensch in Christus gerettet werden. Wenn du verstehst, was in Christus heißt und wie Paulus das in Epheser 1 zum Beispiel benutzt, wo er 9-mal in Christus, in ihm, in den Geliebten, in ihm, in seinem Sohn immer wieder benutzt. Und wenn wir verstehen aufgrund von 1. Korinther Kapitel 12, Vers 12 und 13, dass der Mensch erst in Christus getan wird durch den Glauben und durch die Wiedergeburt, das heißt durch die Taufe des Heiligen Geistes wird ein Mensch erst überhaupt in Christus. Dann können wir verstehen, was Paulus hier meint. Und wenn man betrachtet, wie er von der ersten Auferstehung und dann von der zweiten Auferstehung spricht, dann ist es klar, dass es handelt sich um denen, die Jesus Christus gehören, wie es auch da in 1. Korinther 15 geschrieben steht. Dann haben wir gesehen, dass es eine Reihenfolge gibt. Jesus sagte, alles nach seiner Ordnung. Erstens ist Christus als Erstling der Gestorbenen auferstanden. Dann bei seiner Ankunft werden die, die Christus gehören, auferstehen. Das heißt, die Auferstehung in Verbindung mit der Entrückung und mit dem zweiten Kommen von Jesus. Und dann gibt es noch eine Auferstehung am Ende. Und in 1. Korinther hat Paulus einfach von dem Ende gesprochen. Das Ende, wenn die letzte Auferstehung zum Gericht stattfindet. Und dann haben wir genauer den Ablauf betrachtet von dem Ende in der Offenbarung. Und wir haben gesehen, dass das, was die Vertreter der Allversöhnungslehre behaupten, es fehlt einfach ein Kapitel, um das zu behaupten. Wir werden das nochmal kurz durchnehmen heute. Der Ablauf. In Offenbarung Kapitel 19, ab Vers 19, sehen wir, dass der Teufel und das Tier und der falsche Prophet von Christus am Ende der 70. Jahrwoche Daniels besiegt werden und in die Hölle geworfen werden. Und dann sehen wir in den Abschnitt Kapitel 20, die Verse 1 bis 6, dass Satan für 1000 Jahre gebunden wird, während Jesus über die Erde herrscht als König der Könige und Herr der Herren. Und dann ab Vers 7 in Kapitel 20, Offenbarung 20, Vers 7 bis 10, sehen wir, dass Satan am Ende des tausendjährigen Reiches freigelassen wird und besiegt wird. Er wird dann in die Hölle oder in den Feuersee geworfen. Das ist dieser Ablauf. Und dann entsteht die zweite Auferstehung, wovon Paulus in 1. Korinther 15 gesprochen hat. Die zweite Auferstehung und der zweite Tod tritt ein. Kapitel 20, wir lesen noch einmal die Verse 11 bis 15 zur Erinnerung. Aber diese Bibelversen sollen auch ein Trost für uns sein, weil wir sehen hier, wovon Gott uns errettet hat. Oder wovor Gott uns errettet hat. Kapitel 20, die Verse 11 bis 15. Und ich sah einen großen weißen Thron und den, der drauf saß, vor dessen Angesicht die Erde entfloh und der Himmel, und keine Stätte würde für sie gefunden. Und ich sah die Toten, die Großen und die Kleinen, vor dem Thron stehen, und Bücher wurden geöffnet, und ein anderes Buch wurde geöffnet, welches das des Lebens ist. Und die Toten wurden gerichtet nach dem, was in den Büchern geschrieben war, nach ihren Werken. Und das Meer gab die Toten, die in ihm waren, und der Tod und der Hades gaben die Toten, die in ihnen waren, und sie wurden gerichtet, ein jeder nach seinen Werken. Und der Tod und der Hades wurden in den Feuersee geworfen. Dies ist der zweite Tod, der Feuersee. Und wenn jemand nicht geschrieben gefunden wurde in dem Buch des Lebens, so wurde er in den Feuersee geworfen. Und so, das ist der Ablauf der drei Auferstehungen, nämlich Jesus ist auferstanden. Wir werden, das heißt die Gemeinde Jesu Christi, die, die ihm gehören, bei seiner Ankunft werden auferstehen, laut 1. Korinther 15. Und dann gibt es diese letzte Auferstehung in Verbindung mit dem großen weißen Thron, mit dem Gericht vor dem großen weißen Thron. Und so hier sehen wir, das Ende ist aufgetreten, es ist gekommen. Wenn wir hier weiterlesen in der Offenbarung, werden wir das auch sehen, weil in Kapitel 21 ab Vers 1 bis Kapitel 22 Vers 5 sehen wir, dass das neue Jerusalem aus dem Himmel kommt, in Verbindung mit dem Gericht. Das heißt, es entsteht dieses Gericht vor dem großen weißen Thron. Die Menschen werden in den Feuersee geworfen, wo der Teufel, der falsche Prophet und das Tier schon sind. Okay. Und dann steht es, dass alles wird erneuert. Es gibt einen neuen Himmel, neue Erde, und das neue Jerusalem kommt aus dem Himmel herab. Und es steht, dass das, was im Alten Testament immer wieder gesagt wird, es findet endlich statt. Nämlich, ich werde euer Gott sein, ihr werdet mein Volk sein, und ich werde meinen Wohnsitz, mein Zelt aufschlagen unter euch. Und das ist, was wir gleich hier in Kapitel 21, Vers 1 lesen. In seinem Buch über eine alttestamentliche Theologie, Walter Kaiser, das Buch ist auf Englisch, er hat in diesem Buch über diese Aussage geschrieben, dass es eine Einheit in dem Alten Testament gibt, wo es immer wieder von dieser Tatsache spricht, dass Gott eines Tages seinen Wohnsitz unter uns macht. Und das ist der Erfüllung aller Dinge, wenn Gott seinen Wohnsitz bei uns macht. Okay, wir lesen ab Vers 1, Kapitel 21. Und ich sah einen neuen Himmel und eine neue Erde, denn der erste Himmel und die erste Erde waren vergangen, und das Meer ist nicht mehr. Und ich sah die heilige Stadt, das neue Jerusalem, aus dem Himmel von Gott herabkommen, bereitet wie eine für ihren Mann geschmückte Braut. Und ich hörte eine laute Stimme vom Thron her sagen, siehe, das Zelt Gottes bei den Menschen, und er wird bei ihnen wohnen, und sie werden sein Volk sein, und Gott selbst wird bei ihnen sein, ihr Gott. Und er wird jede Träne von ihren Augen abwischen, und der Tod wird nicht mehr sein. Noch Trauer, noch Geschrei, noch Schmerz wird mehr sein, denn das Erste ist vergangen. Hier haben wir letzten Sonntag gesehen, dass in 1. Korinther 15 Paulus von Jesaja, Kapitel 25, Vers 8, zitiert hat, als er gesagt hatte, dass Jesus herrschen muss, bis er über den letzten Feind, über den Tod besiegt. Paulus hat in Verbindung mit dieser Aussage Jesaja, Kapitel 25, Vers 8 zitiert. Und dann sagt er, der Tod ist endgültig besiegt, wenn Jesaja 25, Vers 8 stattfindet. Und was haben wir in Jesaja, Kapitel 25, Vers 8 gesehen, das auch hier in der Offenbarung, Kapitel 21, erwähnt wird? Lass uns Jesaja 25 nochmal aufschlagen, Vers 8, und das feststellen. Jesaja 25, ab Vers 8. Den Tod verschwindet er auf ewig. Und der Herr wird die Tränen abwischen von jedem Gesicht. Und die Schmach seines Volkes wird er von der ganzen Erde hinweg tun, denn der Herr hat geredet. Okay? Was sehen wir hier, das auch hier in Offenbarung Kapitel 21 erwähnt wird, in Vers 4? Und er wird jede Träne von ihren Augen abwischen und der Tod wird nicht mehr sein. Versteht ihr den Punkt hier? Mit diesem Ereignis ist das Ende schon aufgetreten. Ist der Sieg über den Tod aufgetreten. Jesus hört hier auf zu herrschen und er übergibt seinem Vater das Reich, was in 1. Korinther 15 geschrieben steht. Wenn wir diese Reihenfolgen beachten, können die Aussöhne das niemals behaupten, was sie behaupten, nämlich, dass Jesus dann weiterhin herrscht. Weil an dieser Stelle in der Offenbarung, Kapitel 21, die sagen, Moment mal, Jesus muss weiterhin herrschen, bis er über diesen letzten Feind, nämlich den zweiten Tod, sieht. Das heißt, alle, die immer noch zu dieser Zeit, in Offenbarung 21, sie sind immer noch in dem Feuersee. Es steht nirgendwo hier, irgendwo beim Lesen, dass diese Leute, die im Feuersee, gerettet worden sind. Die sind immer noch da, wenn wir Kapitel 21 bis Kapitel 22 lesen. Es steht nirgendwo hier in 21 bis 22, dass sie aus dem Feuersee gekommen sind. Das Ende ist aufgetreten. Jesus gibt seinem Vater das Reich. Und wenn man 1. Korinther 15 wieder aufschlägt und liest, es spricht, dass er muss herrschen, bis alle Macht und das heißt alle Gegner besiegt worden sind. Aber es steht nicht errettet worden sind. Besiegt. Weggetan steht da. Wenn weggetan, wohin? In den Feuersee. Dieser Ablauf, die Chronologie in 1. Korinther 15 passt 100% mit der Chronologie hier in der Offenbarung überein. Man kann das nicht behaupten, was sie behaupten. Aber wir wollen das begründen. Ich habe 5 Gründe hier aufgeschrieben, warum das nicht stimmt, was die Allaussöhne behaupten, nämlich, dass Jesus nach dem Eintreffen oder nach der Erneuerung aller Dinge, dass er weiterhin herrschen muss. Erstens, das Ende tritt mit der letzten Auferstehung zum Gericht vor dem Weißen Thron und dem Kommen des neuen Jerusalem ein. Es gibt keine Zeitalter mehr. Selbst wenn man das Wort Äon als Zeitalter übersetzen möchte, es gibt keine Zeitalter mehr hier. Alle Herrschaft und alle Gewalt und alle Macht sind hiermit weggetan. Wie es auch in 1. Korinther 15, Vers 24 geschrieben steht. Und dann, wie ich vorhin gesagt habe, in Jesaja 25, Vers 8, steht es, dass wenn der Tod besiegt wird, verschlungen wird, dann in Verbindung damit wird, was jede Träne von den Augen weggewischt. Und wenn du weiterliest in Jesaja 25, Vers 9 bis 12, es gibt auch dort eine Gegenüberstellung von den Feinden Gottes und den Geretteten. So selbst in Jesaja gibt es immer noch eine Gegenüberstellung, gibt es immer noch zwei Sorten von Menschen, Gerettete und Nicht-Geretteten. Zur Zeit des Abwischen von Tränen. Und da sehen wir, dass es ist einfach, das Ende ist eingetreten und die Leute sind immer noch in den Feuersee. Die sind erst in den Feuersee geworfen, als das Ende zur Erfüllung kommt. Hier sehen wir, wenn wir Jesaja 25, Vers 8 mit 1. Korinther 15, die Verse 54 bis 57 und Offenbarung 21, Vers 4, wenn wir diesen miteinander vergleichen, dann sehen wir,

Gläubigen. Aber die anderen sind für immer ausgeschlossen. Und wie ich vorhin gesagt habe, auch in Jesaja 25 sieht man diese Gegenüberstellung. Wir lesen ab Vers 4 in Kapitel 21 einfach weiter. Und wenn wir zu Vers 8 kommen, achte auf diese Gegenüberstellung. Ich werde es nicht nur darauf hinweisen. Dann wir lesen einfach weiter, komplett durch, bis Vers 27. Und ihr werdet in Vers 27 noch einmal eine Gegenüberstellung sehen, okay? Ich lese ohne Kommentar einfach weiter ab Vers 5 und ich möchte, dass ihr prüft, ob man hier den Eindruck gewinnen kann, dass nach diesem eine Rettung, es eine Rettung noch gibt. Vers 5. Und der, welcher auf dem Thron saß, sprach, siehe, ich mache alles neu. Und er spricht, schreibe, denn diese Worte sind gewiss und wahrhaftig. Und er sprach zu mir, es ist geschehen, ich bin das Alpha und das Omega, der Anfang und das Ende. Ich will dem Dürstenden aus der Quelle des Wassers des Lebens geben umsonst. Wer überwindet, wird dies erben, und ich werde ihm Gott sein, und er wird mir Sohn sein. Aber den Feigen und Ungläubigen und mit Gräueln beflechten und Mördern und Unzüchtigen und Zauberern und Götzendienern und allen Lügnern ist ihr Teil in dem See, der mit Feuer und Schwefel brennt. Das ist der zweite Tod. Und es kam einer von den sieben Engeln, welche die sieben Schalen hatten, voll der sieben letzten Plagen und redete mit mir und sprach, komm her, ich will dir die Braut, das Weib des Lammes zeigen. Und er führte mich im Geist hinweg auf einen großen und hohen Berg und zeigte mir die heilige Stadt Jerusalem, wie sie aus dem Himmel von Gott herabkam. Und sie hatte die Herrlichkeit Gottes. Ihr Lichtglanz war gleich einem sehr kostbaren Edelstein, wie ein kristallheller Jaspisstein. Und sie hatte eine große und hohe Mauer und hatte 12 Tore und an den Toren 12 Engel und Namen darauf geschrieben, welche die Namen der 12 Stämme der Söhne Israels sind. Nach Osten 3 Tore und nach Norden 3 Tore und nach Süden 3 Tore und nach Westen 3 Tore. Und die Mauer der Stadt hatte 12 Grundsteine und auf ihnen 12 Namen der 12 Apostel des Lammes. Und der mit mir redete, hatte ein Maß, ein goldenes Rohr, um die Stadt und ihre Tore und ihre Mauer zu messen. Und die Stadt ist viereckig angelegt, und ihre Länge ist so groß wie die Breite. Und er maß die Stadt mit dem Rohr und 12.000 Stadien, ihre Länge und Breite und Höhe sind gleich. Und er maß ihre Mauer, 144 Ellen, eines Menschenmaß, das ist eines Engels Maß. Und der Baustoff ihrer Mauer war Jaspis. Und die Stadt reines Gold, gleich reinem Glas. Die Grundsteine der Mauer der Stadt waren mit jeder Art Edelstein geschmückt. Der erste Grundstein ein Jaspis, der zweite ein Saphir, der dritte ein Chalcedon, der vierte ein Schmaragd, der fünfte ein Sardonyx, der sechste ein Sarder, der siebente ein Chrysolit, der achte ein Beryl, der neunte ein Topaz, der zehnte ein Chrysopras, der elfte ein Hyazinth, der zwölfte ein Amethyst. Tut mir leid, wenn ich die deutsche Sprache verletzt habe hier. Vers 21. Und die 12 Tore waren 12 Perlen. Je eines der Tore war aus einer Perle. Und die Straße der Stadt reines Gold, wie durchsichtiges Glas. Und ich sah keinen Tempel in ihr, denn der Herr Gott, der Allmächtige, ist ihr Tempel und das Lamm. Und die Stadt bedarf nicht der Sonne noch des Mondes, damit sie ihr scheinen. Denn die Herrlichkeit Gottes hat sie erleuchtet und ihre Lampe ist das Lamm. Und die Nationen werden in ihrem Licht wandeln und die Könige der Erde bringen ihre Herrlichkeit zu ihr. Und ihre Tore werden bei Tag nicht geschlossen werden, denn Nacht wird dort nicht sein. Und man wird sie die Herrlichkeit

und die Ehre der Nationen zu ihr bringen. Und alles Unreine wird nicht in sie hineinkommen, noch derjenige, der Gräuel und Lüge tut, sondern nur die, welche geschrieben sind im Buch des Lebens des Lammes. Und er zeigte mir einen Strom von Wasser des Lebens, glänzend wie Kristall, der hervorging aus dem Thron Gottes und des Lammes, in der Mitte ihrer Straße und des Stromes. Diesseits und jenseits war der Baum des Lebens, der 12-mal Früchte trägt und jeden Monat seine Frucht gibt, und die Blätter des Baumes sind zur Heilung der Nationen. Und keinerlei Fluch wird mehr sein, und der Thron Gottes und des Lammes wird in ihr sein, und seine Knechte werden ihm dienen, und sie werden sein Angesicht sehen, und sein Name wird an ihren Sternen sein, und Nacht wird nicht mehr sein, und sie bedürften nicht des Lichtes einer Lampe und des Lichtes der Sonne, denn der Herr Gott wird über ihnen leuchten, und sie werden herrschen von Ewigkeit zu Ewigkeit. Vers 6. Und er sprach zu mir: Diese Worte sind gewiss und wahrhaftig, und der Herr, der Gott der Geister, der Propheten, hat seinen Engel gesandt, seinen Knechten zu zeigen, was bald geschehen muss. Und siehe, ich komme bald. Glückselig der, die Worte der Weisung dieses Buches bewahrt. Und ich, Johannes, bin der, welcher diese Dinge hörte und sah, und als ich sie hörte und sah, fiel ich nieder, um anzubeten vor den Füßen des Engels, der mir diese Dinge zeigte. Und er spricht zu mir: Siehe, tu es nicht. Ich bin dein Mitknecht und der deiner Brüder, der Propheten und derer, welche die Worte dieses Buches bewahren. Bete Gott an. Und er spricht zu mir: Versiegle nicht die Worte der Weissagung dieses Buches, denn die Zeit ist nah. Wer Unrecht tut, tue noch Unrecht. Und der Unreine verunreinige sich noch. Und der Gerechte übe noch Gerechtigkeit, und der Heilige heilige sich noch. Sieh, ich komme bald, und mein Lohn mit mir, um einem jeden zu vergelten, wie sein Werk ist. Ich bin das Alpha und das Omega, der Erste und der Letzte, der Anfang und das Ende. Vers 14. Glückselig, die ihre Kleider waschen, damit sie ein Anrecht am Baum des Lebens haben, und durch die Tore in die Stadt hineingehen. Draußen sind die Hunde und die Zauberer und die Unzüchtigen und die Mörder und die Götzendiener und jeder, der die Lüge liebt und tut. Ich, Jesus, habe meinen Engel gesandt, euch diese Dinge für die Gemeinden zu bezeugen. Ich bin die Wurzel und das Geschlecht Davids, der glänzende Morgenstern, und der Geist und die Braut sagen: Komm. Und wer es hört, spreche: Komm. Und wen dürstet, der komme. Wer da will, nehme das Wasser des Lebens umsonst. Und dann geht's weiter mit dem Schlusswort. Der Punkt hier ist, das Ende tritt hiermit auf. Und es gibt immer noch diese Gegenüberstellung. Durch die gesamte Schrift gibt es zwei Wege. Den schmalen Pfad. Und wohin führt diesen Pfad? Zu ewigem Leben. Und dann gibt es einen breiten Weg. Und wohin führt dieser Weg? Zur Verdammnis. Und das sieht man durch die ganze Bibel. Du hast entweder beide Füße auf dem schmalen Weg, oder du hast beide Füße auf dem breiten Weg. Und das Endergebnis ist unterschiedlich. Diese beiden Wege, die führen nicht zum selben Ort. Sie führen nicht in das, alle beide führen nicht in das heilige Stadt oder in das heilige, das bringt mich immer durcheinander, weil es steht das Jerusalem, aber die Stadt, und da verwechsel ich sie immer, tut mir leid. Aber der Punkt ist hier: Wer kommt nicht in das neue Jerusalem hinein? Vers 27. Und alles Unreine wird nicht in sie hineinkommen, noch derjenige, der Gräuel und Lüge tut, sondern nur die, welche geschrieben sind im Buch des Lebens des Lammes. Und das ist der dritte Grund, warum die Allaussöhnungslehre nie wahr sein kann. In Kapitel 13, Vers 8 und in Kapitel 17, Vers 8 steht es geschrieben, dass unsere Namen vor Grundlegung der Welt in dieses Buch
geschrieben worden sind oder in dem Buch geschrieben worden sind. Das heißt, unsere Namen waren da vor Grundlegung der Welt, in der Ewigkeit. Das heißt, vor dem Anfang aller Dinge waren unsere Namen schon dort aufgeschrieben. Und wenn man in diese Stadt nur hineinkommen kann, wenn sein Name dort befunden wird, dann müsste es schon vorher da geschrieben sein. Und es steht hier eindeutig, warum Menschen in den Feuersee landen. Warum werden sie in den Feuersee geworfen? Kapitel 20, Vers 15. Und wenn jemand nicht geschrieben gefunden wurde in dem Buch des Lebens, so wurde er in den Feuersee geworfen. Es steht nirgendwo hier, dass Gott in der Ewigkeit irgendwann mal noch einmal Namen in diesem Buch reinschreibt. Das tut er nicht. Der Mensch wünscht das von sich aus, weil wir alle haben Verwandten, die gestorben sind und nicht gläubig waren. Und wir können gar nicht vorstellen, dass sie für alle Ewigkeit gepeinigt werden, wie es hier geschrieben steht. Und das tut uns leid. Und wir wünschen uns, dass mein Lieblingsonkel errettet wäre. Wir wünschen das. Aber wir machen uns selbst zum Maßstab durch unsere Wünsche. Die Bibel lehrt sowas nicht. Wer reingeschrieben worden ist, kommt in den Feuersee. Und wer da reingeschrieben worden ist, der darf in die heilige Stadt hineingehen, der darf teilnehmen an diesem Baum. Und was für ein Baum ist das? Ein Baum des Lebens. Und was für ein Baum war das in dem Garten von Eden damals, wovon Adam und Eva nachher nicht mehr essen dürfte, damit sie nicht in diesem Zustand ewig leben? Von diesem Baum des Lebens. Die, die in Christus sterben, werden daran teilhaben. Wie in Adam, die, die in Adam sterben, werden am Ende der Tagen auferstehen zum Gericht. Deswegen steht es hier in Kapitel 20, Vers 6, glückselig und heilig, wer teilhat an der ersten Auferstehung. Über diese hat der zweite Tod keine Macht, sondern sie werden Priester Gottes und des Christus sein und mit ihm herrschen die 1000 Jahre. Und dann auch bis in die Ewigkeit, weil es dann nochmal gesagt wird in Kapitel 22, Vers 5, dass sie und sie werden herrschen von Ewigkeit zu Ewigkeit. Nicht nur für 1000 Jahre, sondern Ewigkeit zu Ewigkeit. Und wir sehen, dass das Ergebnis des Teufels und seine Kinder auch von Ewigkeit zu Ewigkeit ist. Und das ist der vierte Grund, warum diese Lehre nicht zu behaupten ist, die Allaussöhnungslehre. Weil das Wort Äon in sich bedeutet Ewigkeit. Es hat mehrere Bedeutungen, es kann auch Zeitalter bedeuten, aber die Grundbedeutung von dem Wort Äon ist Ewigkeit, auch wenn es nur in Einzahl geschrieben ist. Aber wir haben letzten Sonntag, ich habe vorgelesen aus dem Wörterbuch, und das ist wirklich der Maßstab, dieses theologische Wörterbuch zum Neuen Testament, und da steht, dass es eine gewisse Steigerung gibt, um es eindeutig zu machen, dass Ewigkeit gemeint ist, anstatt Zeitalter. Einmal könnte man Mehrzahl benutzen, das Plural benutzen. Zweitens könnte man das Wort zweimal schreiben. Und wir haben gesehen, dass Johannes tut beides hier. Er schreibt das Wort Ewigkeit und dann unterstreicht das Wort zweimal. Und das ist wichtig für uns zu verstehen. Und in diesem Zusammenhang können wir das nicht anders verstehen. In Kapitel 20, Vers 10, er spricht von dem Teufel und er sagte, der wird ein zweites Mal gebunden. Das erste Mal, wo er gebunden ist, in Kapitel 20, die Verse 1 bis 6, ist er gebunden für wie lange? Nur 1000 Jahre. Und dann ist er was? Wieder freigelassen. Und Johannes wollte es so klar darstellen, dass wir niemals auf diese Idee kommen konnten, dass das zweite Mal er gebunden wird, dass er noch einmal freigelassen wird. Damit wir verstehen, dass er nie wieder freigelassen wird, sondern für alle Ewigkeit gepeinigt wird, hat Johannes das so geschrieben hier in Kapitel 20, Vers 10. Der hat beide Formen der Steigerung des Wortes Äon benutzt.
Er hat Mehrzahl und er hat in Mehrzahl zweimal das Wort geschrieben. Von Ewigkeit zu Ewigkeit. Buchstäblich von Ewigkeiten zu Ewigkeiten. Es gibt einen fünften Grund, warum das niemals bedeuten kann, dass die Schrift so ausgelegt werden kann, wie die Allaussöhne es auslegen wollen. Lass uns Matthäus 25 aufschlagen. Und hier redet Jesus. Und hier benutzt Jesus nicht das Wort Äon. Die Allaussöhne machen das Wort Aionios und das Wort Äon zu einem Wort. Aber die dürfen das nicht tun. Im Wörterbuch wird es nicht getan. Das sind zwei verschiedene Worte. Das Wort Äon kann bedeuten Zeitalter. Das Wort Aionios bedeutet niemals Zeitalter. Es hat nur eine Bedeutung. Rate mal, was die Bedeutung Aionios ist. Ewig. Unendlich. Hört nie auf. Und das ist das Wort, was Jesus hier in Matthäus 25 benutzt. Matthäus 25, Vers 41. Wegen der Zeit werden wir nur die einzelnen Versen lesen, weil ihr kennt diese Bibelstelle, sie ist bekannt. Dann wird er auch zu denen zu Linken sagen, geht von mir Verfluchter in das ewige Feuer, das bereitet ist den Teufel und seinen Engel. Denn mich hungerte und ihr gab mir nichts zum Essen und so weiter. Aber steht hier in das was? Ewige Feuer. Und dann steht es, das bereitet ist dem Teufel. Okay, dann lesen wir Vers 16. Und diese werden hingehen zur ewigen Strafe, die Gerechten aber in das, was ewige Leben. Und da ist das Wort Aionios benutzt. In 46, was habe ich gesagt? Entschuldigung, 46, tut mir leid. 41 und dann 46. In diesen Versen wird das Wort Aionios benutzt. Und das Wort wird immer für Ewigkeit benutzt. Es gibt keine Ausnahmen. Die Leute, die gerne an diese Lehre glauben wollen, versuchen in Römer 16, zum Schluss des Kapitels, eine Ausnahme zu finden, wo er spricht von ewigen Zeiten. Das Wort wird angewendet, um zu sagen, dass vor Grundlegung der Welt, das heißt von ewigen Zeiten, bevor der Anfang, der in 1. Mose 1,1 zu lesen ist, dass das von ewigen Zeiten her wird die beste Übersetzung von diesem Wort sein. Und so der Punkt ist, dass man findet keinen Ausweg. Wenn das Wort, wenn das wirklich heißt ewig hier, hört nie auf, dann ist die Allaussöhnungslehre und die Allversöhnungslehre jeglicher Art vernichtet. Mit dieser Aussage. Und die wissen das. Und deswegen gehen sie an die Schrift und sie verdrehen diese Worte. Hier, Wörterbuch zum Neuen Testament, Walter Bauer. Ich hatte eine Familie in meinem Wohnzimmer gehabt, die früher in unserer Gemeinde waren. Ich habe mit denen gesprochen. Ich habe versucht, das zu erklären. Und weißt du, was dieser liebe Mann mir gesagt hat? Er sagte, diese ganzen Wörterbücher lügen. Und er sagte, diese Wörterbücher haben die Menschen für hunderte von Jahren verführt. Das ist ein Zitat von ihm. Er wusste, was hier drinnen war. Als ich es aufgeschlagen habe und wollte vorlesen, er sagte, die lügen. Sie lügen. Wenn wir jedes Wort, das in der Urschrift geschrieben steht, in Frage stellen wollen, nur weil es uns nicht passt, dann offenbart das, was in uns ist. Die Schrift lehrt etwas, was wir nicht annehmen wollen. Ihr kennt die Septuaginta, nicht wahr? Die Septuaginta ist eine griechische Übersetzung von dem Alten Testament. Auch dort wird das Wort Aionios verwendet. Schlage bitte Daniel, Kapitel 12 auf.

0: Daniel Kapitel 12, wir lesen ab Vers 1. Und in jener Zeit wird Michael auftreten, der große Fürst, der für die Söhne deines Volkes eintritt. Und es wird eine Zeit der Bedrängnis sein, wie sie noch nie gewesen ist, seitdem irgendeine Nation entstand bis zu jener Zeit. Und das ist ein Zitat von Matthäus 24, wo Jesus spricht von dieser Zeit der Verfolgung der Juden in der 70. Jahrwoche Daniels. Und dann liest weiter. Und in jener Zeit wird dein Volk errettet werden, jeder, den man im Buch aufgeschrieben findet. Da spricht er wieder von dem Buch. Und dann Vers 2. Und viele von denen, die im Land des Staubens schlafen, werden aufwachen, die einen zu ewigem Leben und die anderen zur Schande, zu ewigem Abscheu. Hier ist der Punkt. Das ist das Wort Aionios wieder. Dasselbe Wort, was Jesus in Matthäus 25 verwendet. Es bedeutet immer Ewigkeit. In diesem Wortbuch steht nicht Zeitalter da. Und wenn du die Elbefelder stark beobachtest und diese Fußnotizen darauf achtest, dann siehst du, dass wo das Wort Äon ist, dann geben sie unten ein Fußnotiz oder Zeitalter. Aber wo das Wort Aionios auftaucht, die Übersetzer, der Elberfelder Übersetzung, geben kein Fußnotiz da oder etwas. Es fällt jegliche Fußnotiz da, wo das Wort Aionios in der Urschrift ist. Da übersetzen sie Ewigkeit und sie tun kein Nummer danach und kein Fußnotiz unten oder Zeitalter. Aber bei dem Wort Aeon machen sie das. Aber nicht bei dem Wort Aionios, weil die Worte sind ähnlich buchstabiert, aber die sind zwei verschiedene Wörter. Man kommt nicht drum herum. Egal wie viel Kraft man anwendet, die Lehre von der ewigen Strafe wegzukommen, man schafft es nicht. Und ich freue mich über die Bibel, dass sie Schrift ist. Habt ihr je Gedanken darüber gemacht, dass die Bibel Schrift genannt wird? Warum ist das wichtig, dass die Bibel heilige Schrift ist? Es ist, weil sie begrenzt ist. Ihre Bedeutung ist begrenzt aufgrund der Grammatik und der Bedeutung von Worten, sodass nicht jeder Mensch dran kann. Nicht jeder Mensch kann dran gehen mit seiner Schere oder mit seinem Kugelschreiber und das ändern. Es ist heilige Schrift. Und die Grammatik, der Zusammenhang, die Absicht des Autors, die Bedeutung von Wörtern, begrenzen die Bedeutung, so dass nicht jeder daraus lesen kann, was er will. Und immer wieder habe ich zu tun mit Menschen, die aus verschiedenen Bewegungen sind, wo sie der Schrift eine andere Bedeutung geben wollen. Zum Beispiel die Bibelstellen, wo es steht, dass Frauen ihren eigenen Männern unterordnen sollen, weil er das Haupt ist. Da sagen sie, ja, ein Wort zur Bedeutung vom Haupt, von dem Wort Haupt, kann es auch bedeuten Ursprung. Und Eva hat ihren Ursprung in Adam, weil Gott hat eine Rippe von ihm genommen, um sie zu schaffen. So, das ist, was mit Haupt bedeutet, gemeint ist. Der Mann ist der Ursprung der Frau. Das heißt nicht, dass er über der Frau steht. Das Problem ist, geh mal zu 1. Korinther Kapitel 11, wo das dann von Paulus eine Kette wird dargestellt. Und er sagte, das Haupt von jeder Frau ist der Mann. Der Haupt über den Mann ist Christus. Und das Haupt dann über Christus, wer? Gott. Wenn das als Ursprung betrachtet werden soll, dann hat Jesus einen Anfang. Der Vater, das heißt, die Zeugen Jehovas haben dann doch recht. Jesus ist die erste Schöpfung des Vaters. Siehst du, was passiert, wenn man an die Wörtung dieser Worte herangeht, um etwas wegzuerklären? Es verursacht nur Probleme in anderen Bibelstellen. Man darf das nicht machen. Es ist klar von dem Zusammenhang, was das Wort Haupt heißt. Und so ist es mit dem Wort Ewigkeit. Jetzt müssen wir uns beeilen. Dritter Punkt in der Predigt. Hermeneutische Prinzipien. Seid sehr vorsichtig mit einer Lehre, wo man mehrere Bibelverse aus verschiedenen Zusammenhängen braucht, um es überhaupt darzustellen. Denn die meisten Hauptlehren der Bibel sind in großen Abschnitten präsentiert und argumentiert, sodass sie klar und komplett dargestellt sind. Wir müssen es als Hauptziel haben, Gottes Offenbarung zu verstehen und anzunehmen. Um das zu tun, müssen wir den Gedanken der menschlichen Schreiber folgen, denn sie haben durch die Weisheit Gottes und durch die Leitung des Heiligen Geistes geschrieben. Wenn wir uns selbst dabei ertappen, eine Bibelstelle wegzuerklären, anstatt sie auszulegen, dann sollen wir an der Stelle sehr vorsichtig sein. Und ich habe mich mehrmals dabei ertappt. Denn die Bibel lehrt einiges, das dem Menschen entgegenspricht. Der Mensch muss sich dem Wort Gottes unterordnen, selbst wenn die klare Aussage ihm quer im Magen liegt. Denn wir sind nicht der Maßstab der Gerechtigkeit. Gott ist es. Und er sagt uns, was richtig ist. Wir sind beschädigt. Wir können uns nicht als Maßstab darsetzen. Der Mensch ist beschädigt. Der ist nicht in der Lage, ohne das Wort Gottes seine linke Hand von seiner rechten zu unterscheiden. Das Schlusswort. Warum ist die Allversöhnungslehre gefährlich? Erstens, sie ist gefährlich, weil der Mensch sich selbst darstellt, als ob er gnädiger sei als Gott. Versteht ihr den Punkt? Wir wollen alle retten, Gott nicht. Und so, wir stellen uns selbst dar, als ob wir gnädiger sind als Gott. Das ist furchtbar, wenn der Mensch sowas tut. So ein Mensch sagt, ein Gott der Liebe kann dies oder jenes nicht tun. Das wäre unfair. Also, wir müssen das Wort anders auslegen. Ich habe solche Zitate gehört. Aber solche Aussagen offenbaren, dass solche Menschen ihren Bauch und ihre Gedanken zum Maßstab der Gerechtigkeit gemacht haben. Zweitens, die Lehre ist gefährlich, weil sie Menschen eine falsche Hoffnung schenkt. Die Furcht Gottes ist der Anfang der Erkenntnis und Weisheit. Sündige Menschen können erst errettet werden, wenn sie begreifen, dass es eine furchtbare Sache ist, in die Hände des lebendigen Gottes zu fallen. Und so eine Botschaft kommt super an heutzutage, nicht wahr? Egal wie du lebst, eines Tages, ich habe gute Nachricht für dich, du wirst sowieso errettet. Und viele Leute, die zweifeln, sagen, ja, kann ich ruhig abwarten und sehen, was passiert. Solange ich eines Tages tatsächlich errettet werde und dass das nicht ewig ist, was mit mir passiert, kann ich dieses Risiko eingehen. Die geben Menschen eine falsche Hoffnung. Drittens, diese Lehre ist gefährlich, weil sie ein falsches Evangelium ist. Zu lehren, dass manche Menschen aus Gnade gerettet werden und andere durchs Gericht, ist ein großer Widerspruch zu dem Evangelium Jesu Christi. Lass mich an dieser Stelle ein Zitat vorlesen. Ich habe es hier in meinen Notizen. Dieses Zitat kommt ist zitiert von der Zeitschrift der Evangelisch-Methodistischen Kirche. Der Artikel ist im Internet mit dem Titel "Die Höhle ist leer" zu finden. Ich lese vor. Auf der anderen Seite können wir an eine Allversöhnung glauben im Angesicht des millionenfachen Mordes an den Juden im Zweiten Weltkrieg. Können wir als Christen annehmen, dass sogar Massenmörder wie Hitler in den Himmel kommen und nicht auf ewig in der Hölle schmoren? Die Tauglichkeit einer Theorie zeigt sich dann, wenn sie sich Extremfällen standhält, also zum Beispiel Hitler, Stalin und andere bluttriefende Tyrannen. Wohlgemerkt. Die Allversöhnung behauptet nicht, dass alle einfach so gerettet werden, denn das wäre nicht Gnade, sondern lediglich Gleichgültigkeit Gottes. Versteht ihr, was damit gemeint ist? Das heißt, große Sünde müssen ein bisschen selber peinen in Fegefeuer und dann kommen sie erst hinein. Das wäre nicht Gnade, wenn Gott sie gerettet wird, das wäre Gleichgültigkeit. Aber denke an Manasse. Das war der schlimmste König aller Zeiten in Israel. 55 Jahre hat er regiert, länger als David, länger als Salomo. Und hat seine eigenen Kinder, Götzenbildern, ins Feuer geopfert. Und zum Schluss seines Lebens hat Gott ihn gerettet. Der ist zum Glauben gekommen, wie man 2. Chronik liest. Und der Punkt ist dies. Wenn Gott solchen Massenmörder rettet durch Gnade, dann warum die anderen durchs Gericht? Denk an Nebukadnezar, das war kein feiner Kerl. Gott hat ihn auch errettet. Und zwar aus Gnade. Und das war keine Gleichgültigkeit, denn Jesus Christus ist für ihn gestorben am Kreuz. Gnade ist niemals Gleichgültigkeit, da haben Sie recht. Aber es ist, weil Jesus bezahlte für die Sünde, dass es nicht Gleichgültigkeit ist. Er ist an unserer Stelle gestorben. Wir brauchen kein Fegefeuer, um uns weiterhin zu reinigen. Deswegen ist die katholische Kirche eine gewaltige Irrlehre. Weil sie lehren, dass der Mensch teilweise aus Gnade, teilweise durch eigene Büße für die Sünde gerechtfertigt wird. Das ist eine gewaltige Irrlehre. Wenn man weiterliest, die sprengen ein bisschen, das ist wie dieser Puderzucker auf eine Torte, damit es schön aussieht. Und hier kommt ein paar schöne Wörter, die genau das widersprechen, was er gerade gesagt hat. Davon ist nicht die Rede, sondern davon, dass Gott in Christus am Kreuz endgültig gesiegt hat und es keinen Ort mehr gibt, über den er nicht herrschen würde. Mit anderen Worten, es gibt eine Hölle, aber sie ist leer. Denn Gott bleibt bei seiner Liebe, auch wenn sie abgewiesen wird. Und er bleibt beharrlich bei seinen Menschen, selbst wenn diese ebenso beharrlich Nein sagen. Er bleibt ihnen so verbunden, dass er sie am Ende der Zeit zu sich zurückführt und sie zu denen macht, als die er sie eigentlich gedacht hat. Hitler kommt also nicht einfach so in den Himmel, sondern erst, wenn er vor all dem, was ihn von Gott trennt, gereinigt ist. Na, wie wird er gereinigt? Im Fegefeuer. Bis er bestehen kann. Das mag schmerzhaft sein. Und das mag sehr lange dauern. Gott kommt trotzdem an sein Ziel. Selbst im für uns unvorstellbaren Fall Hitlers. Wenn es tatsächlich der Fall wäre, dass Menschen erst nach einigen Jahren in der Hölle Buße tun würden und danach Gnade erfahren, dann haben sie tatsächlich einiges schon selbst gebüßt. Dies ist im besten Fall ein Beitrag zur eigenen Rettung. Dies ist ein falsches Evangelium. Mit solchen Glaubensgeschwistern dürfen wir keinen Umgang haben, wenn sie sich von ihrem Standpunkt nicht überführen lassen. Sie sind Irrlehrer. Viertens, sie ist gefährlich, weil sie das Wesen Gottes in Frage bringen muss, um zu behaupten, dass die Wörter Äon und Aionios nicht ewig oder Ewigkeit bedeuten. Wenn man Hebräer 1,8 liest oder 1. Mose 21, Vers 33, wo in der Septuaginta das Wort Aionios verwendet wird, es spricht von Gott als der ewige Gott, der von Ewigkeiten zu Ewigkeiten herrscht. Und diese Worte werden in Bezug auf Gottes Wesen benutzt und sein Charakter und seine Eigenschaften. Der ist ewig. Und wenn man sagt, dass diese Worte nicht ewig bedeuten, dann ist das Wesen Gottes dadurch gemindert. Man kann nicht auf der einen Seite sagen, dass das Wort nur in Bezug auf Gott ewig heißt und in anderen Bibelstellen es nicht ewig heißt. Fünftens, sie ist gefährlich, weil ihre Vertreter die klaren Aussagen der Schrift durch ihre Vorstellungen und Emotionen bezwingen. Sie haben eine falsche Hermeneutik und gehen mit der Schrift falsch um. Und wenn man damit anfängt, wo hört man damit auf? Ich weiß, wir haben 3 Wochen Zeit genommen, um diese Lehre unter die Lupe zu nehmen. Aber ich muss euch sagen, hier in Deutschland ist diese Lehre so stark verbreitet. Ich muss euch warnen vor dieser Konkordante Verlag in Pforzheim. Sie haben ihre eigene Bibelübersetzungen da, sogar hebräische Bibelübersetzungen kommen raus von denen jetzt, wo sie die Worte, wo Ewigkeit übersetzt wird, die übersetzen es einfach, das heißt, sie verdeutschen das Wort, was in der Urschrift ist. So wie englischsprachige Leute in 1611, sie haben anstatt das Wort Baptismo zu übersetzen, haben sie, was Untertauchen heißen würde auf Englisch, haben sie einfach Baptist oder Baptize übersetzt, weil sie Angst hatten vor dem König King James, weil er hat an Besprengen geglaubt und sie haben einen Kompromiss in Da brauchen wir das Wort nicht übersetzen, sondern transliterate, das heißt verenglischen. Und hier machen sie dasselbe in der konkordante Übersetzung. Die übersetzen das Wort nicht. Die tun nicht mal das Wort Zeitalter da rein. Und wenn sie predigen, Bruder, du hast äonisches Leben. Ich habe das gehört im Internet. Du kannst Predigten runterladen und hören. Die benutzen das Wort ewig nicht. Sie haben mir gesagt, dass die Griechen hatten kein Wort der Ewigkeit. Und die waren die größten Philosophen aller Zeit und sie hatten keinen Begriff für die Ewigkeit. Unmöglich. Da sieht man, wie bereit diese Leute sind, vernünftige Argumente und Schriftauslegung abzulegen. Es gibt, die haben ihre eigenen Vereine. Sie sind so arrangiert, sie haben ihre eigenen Jugendtreff. Du kannst im Internet schauen, sie treffen sich überall, weil es sind zu wenig von denen, um eine Ortsgemeinde zu gründen. So, sie bleiben als Sauerteig in Ortsgemeinden, um Menschen zu verführen, zu überzeugen, zu gewinnen. Und dann treffen sie sich von in Düsseldorf oder in Dresden oder überall. Sie haben, da ist ein Kalender im Internet, kannst du reinklicken. Und alle ihre Treffen kannst du sehen. Und sie haben ihre eigenen Konferenzen. Ich sage euch, diese Leute sind nicht ungefährlich. Und man soll diese Irrlehrer wahrnehmen. Ich möchte euch auch sagen, was wir gelesen haben. Ich hoffe, dass es für euch keine Verschwendung der Zeit war, weil wir haben das Ende heute betrachtet. Und das soll uns Hoffnung geben. Guck mal, was auf uns zukommt. Und wenn wir 1. Petrus lesen, wo er vergleicht Vergängliche mit Unvergänglichen, wo er denen sagt, die alles verloren haben, er sagt ihnen, das, was auf uns zukommt, was du durch den Glauben an Jesus Christus gewonnen hast, ist viel kostbarer als das, was du verloren hast. Das soll die Anwendung auch für uns sein. Lass uns beten.
1: Die Fortsetzung folgt morgen um die gleiche Zeit.

Und es wird gepredigt werden, das Evangelium vom Reich in der ganzen Welt zu einem Zeugnis über alle Völker, und dann wird das Ende kommen.

Bevor du bist zur Welt gekommen, wusste Gott es schon, dass es dich einmal geben wird. Und dass du heute lebst, hat Gott, dein Schöpfer, so gewollt, weil er dich wie ein Vater liebt. Mit schöpferischer Weisheit hat dich der Herr gemacht. Er gab von allem dir genug, damit du deinen Körper, den Verstand und deine Kraft allein zu seiner Ehre nutzt. Gott hat das Beste mit dir geplant. Er will zum Himmelsziel dich bringen. Ob deine Wünsche sich erfüllen oder manches bleibt untersagt, sag ja und lass dich führen. Verschwende nicht dein Leben für die Lüste dieser Welt. Dazu hat Gott dich nicht bestimmt. Leb jeden Tag, so wie es Jesus, deinem Herrn, gefällt, und richte deinen Blick aufs Ziel. Vater, der du dieses Kind in diese Welt schicktest, der du am Ziel stehen wirst, um es zu empfangen, wir bitten dich, segne es, dass es auf seinen Wegen deine Kraft und Liebe spürt, denn du hast das Beste mit ihm geplant. Du willst zum Himmelsziel ihn bringen. Ob seine Wünsche sich erfüllen oder manches bleibt untersagt, deine Weisheit

Kapitel 21. Nach diesen Geschichten begab es sich, Nabot, ein Jesreeliter, hatte einen Weinberg in Jesreel bei dem Palast Ahabs, des Königs von Samaria. Und Ahab redete mit Nabot und sprach, »Gib mir deinen Weinberg, ich will mir einen Kohlgarten daraus machen, weil er so nahe an meinem Hause liegt. Ich will dir einen besseren Weinberg dafür geben, oder, wenn dir's gefällt, will ich dir Silber dafür geben, so viel er wert ist.« Aber Nabot sprach zu Ahab, »Das lasse der Herr fern von mir sein, dass ich dir meiner Väter Erbe geben sollte.« Da kam Ahab heim, voller Unmut und zornig um des Wortes willen, das Nabot, der Jesreeliter, zu ihm gesagt hatte, »Ich will dir meiner Väter Erbe nicht geben.« Und er legte sich auf sein Bett und wandte sein Antlitz ab und aß nicht. Da kam seine Frau Isebel zu ihm hinein und redete mit ihm, »Was ist's, dass dein Geist so voller Unmut ist und dass du nicht issest?« Er sprach zu ihm,

0: Oberen, die mit Naboth in seiner Stadt wohnten, und schrieb in den Briefen: Lasst ein Fasten ausrufen und setzt Naboth oben an im Volk, und stellt ihm zwei ruchlose Männer gegenüber, die da zeugen und sprechen: Du hast Gott und den König gelästert, und führt ihn hinaus und steinigt ihn, dass er stirbt. Und die Ältesten und Oberen, die mit ihm in seiner Stadt wohnten, taten, wie ihnen Isebel entboten hatte, wie sie in den Briefen geschrieben hatte, die sie zu ihnen sandte, und sie ließen ein Fasten ausrufen und ließen Naboth oben an im Volk sitzen. Da kamen die zwei ruchlosen Männer und stellten sich ihm gegenüber und verklagten Naboth vor dem Volk und sprachen: Naboth hat Gott und den König gelästert. Da führten sie ihn vor die Stadt hinaus und steinigten ihn, dass er starb. Und sie sandten zu Isebel und ließen ihr sagen: Naboth ist gesteinigt und tot. Als aber Isebel hörte, dass Naboth gesteinigt und tot war, sprach sie zu Ahab: Steh auf und nimm in Besitz den Weinberg Naboths, des Jezreeliters, der sich geweigert hat, ihn dir für Geld zu geben. Denn Naboth lebt nicht mehr, sondern ist tot. Als Ahab hörte, dass Naboth tot war, stand er auf, um hinabzugehen zum Weinberge Naboths, des Jezreeliters, und ihn in Besitz zu nehmen. Aber das Wort des Herrn kam zu Elia, dem Tisbiter: Mach dich auf und geh hinab, Ahab, dem König von Israel, zu Samaria entgegen. Siehe, er ist im Weinberge Naboths, wohin er hinabgegangen ist, um ihn in Besitz zu nehmen, und rede mit ihm und sprich: So spricht der Herr, du hast gemordet, dazu auch fremdes Erbe geraubt. An der Stätte, wo Hunde das Blut Naboths geleckt haben, sollen Hunde auch dein Blut lecken. Und Ahab sprach zu Elia: Hast du mich gefunden, mein Feind? Er aber sprach: Ja, ich habe dich gefunden, weil du dich verkauft hast, Unrecht zu tun vor dem Herrn. Siehe, ich will Unheil über dich bringen und dich vertilgen samt deinen Nachkommen und will von Ahab ausrotten, was männlich ist, bis auf den letzten Mann in Israel, und will dein Haus machen wie das Haus Jerobeams, des Sohnes Nebats, und wie das Haus Baesas, des Sohnes Ahias, um des Zornes willen, dass du mich erzürnt und Israel sündigen gemacht hast. Und auch über Isebel hat der Herr geredet und gesprochen: Die Hunde sollen Isebel fressen an der Mauer Jezreels. Wer von Ahab stirbt in der Stadt, den sollen die Hunde fressen. Und wer auf dem Felde stirbt, den sollen die Vögel unter dem Himmel fressen. Es war niemand, der sich so verkauft hätte, Unrecht zu tun vor dem Herrn, wie Ahab, den seine Frau Isebel verführte. Und er versündigte sich dadurch über die Maßen, dass er den Götzen nachwandelte, ganz wie die Amoriter getan hatten, die der Herr vor Israel vertrieben hatte. Als aber Ahab diese Worte hörte, zerriss er seine Kleider und legte ein härenes Tuch um seinen Leib und fastete und schlief darin und ging bedrückt einher. Und das Wort des Herrn kam zu Elia, dem Tisbiter: Hast du nicht gesehen, wie sich Ahab vor mir gedemütigt hat? Weil er sich nun vor mir gedemütigt hat, will ich das Unheil nicht kommen lassen zu seinen Lebzeiten, aber zu seines Sohnes Lebzeiten will ich das Unheil über sein Haus bringen.
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2: Kapitel 3. Und als der siebente Monat herbeikam und die Kinder Israel nun in ihren Städten waren, versammelte sich das ganze Volk wie ein Mann in Jerusalem. Und es machten sich auf Jeschua, der Sohn Jozadaks, und seine Brüder, die Priester, und Zerubabel, der Sohn Sealtiels, und seine Brüder, und bauten den Altar des Gottes Israels, um Brandopfer darauf zu opfern, wie es geschrieben steht im Gesetz des Mose, des Mannes Gottes. Und sie richteten den Altar wieder her an seiner früheren Stätte, denn es war

war Furcht über sie gekommen vor den Völkern des Landes und opferten dem Herrn Brandopfer darauf des Morgens und des Abends. Und sie hielten das Laubhüttenfest, wie geschrieben steht, und brachten Brandopfer da alle Tage nach der Zahl, wie sich's gebührt und jeder Tag es erforderte, danach auch das tägliche Brandopfer und die Opfer für die Neumonde und alle heiligen Festtage des Herrn und was sonst noch einer dem Herrn freiwillig darbrachte. Am ersten Tage des siebenten Monats fingen sie an, dem Herrn Brandopfer zu bringen. Aber der Grund des Tempels des Herrn war noch nicht gelegt. Und sie gaben Geld den Steinmetzen und Zimmerleuten und Speise und Trank und Öl den Leuten von Sidon und Tyrus, damit sie Zedernholz vom Libanon zur See nach Jaffo brächten, wie es ihnen Kyros, der König von Persien, erlaubt hatte. Im zweiten Jahr nach ihrer Ankunft beim Hause Gottes in Jerusalem im zweiten Monat begannen Serubabel, der Sohn Sealtiels, und Jeschua, der Sohn Jozadaks, und die übrigen ihrer Brüder, Priester und Leviten, und alle, die aus der Gefangenschaft nach Jerusalem gekommen waren, die Leviten von 20 Jahren an und darüber zu bestellen, damit sie die Arbeit am Hause des Herrn leiteten. Und Jeschua mit seinen Söhnen und seinen Brüdern Kadmiel, Binui und Hodavia traten einmütig an, um die Arbeiter am Hause Gottes anzuleiten. Dazu die Söhne Henadads mit ihren Söhnen und ihren Brüdern, die Leviten. Und als die Bauleute den Grund legten zum Tempel des Herrn, stellten sich die Priester auf in ihren Amtskleidern mit Trompeten, und die Leviten, die Söhne Asaf, mit Zimbeln, um den Herrn zu loben, nach der Ordnung Davids, des Königs von Israel. Und sie stimmten den Lobpreis an und dankten dem Herrn, denn er ist gütig und seine Barmherzigkeit währt ewiglich über Israel. Und das ganze Volk jauchzte laut beim Lobe des Herrn, weil der Grund zum Hause des Herrn gelegt war. Und viele von den betagten Priestern, Leviten und Sippenhäuptern, die das frühere Haus noch gesehen hatten, weinten laut, als nun dies Haus vor ihren Augen gegründet wurde. Viele aber jauchzten mit Freuden, so dass das Geschrei laut erscholl. Und man konnte das Jauchzen mit Freuden und das laute Weinen im Volk nicht unterscheiden, denn das Volk jauchzte laut, so dass man den Schall weithin hörte. Als aber die Widersacher Judas und Benjamins hörten, dass die, die aus der Gefangenschaft zurückgekommen waren, dem Herrn, dem Gott Israels, den Tempel bauten, kamen sie zu Serubabel, Jeschua und den Sippenhäuptern und sprachen zu ihnen: Wir wollen mit euch bauen, denn auch wir suchen euren Gott und haben ihm geopfert seit der Zeit Asarhadons, des Königs von Assur, der uns hierher gebracht hat. Aber Serubabel und Jeschua und die anderen Häupter der Sippen in Israel antworteten ihnen: Es ziemt sich nicht, dass ihr und wir miteinander das Haus unseres Gottes bauen, sondern wir allein wollen bauen, dem Herrn, dem Gott Israels, wie uns Kyros, der König von Persien, geboten hat. Da machte das Volk des Landes die Juden mutlos und schreckte sie vom Bauen ab. Und sie dingten Ratgeber gegen sie und hinderten ihr Vorhaben, solange Kyros, der König von Persien, lebte, bis zur Herrschaft des Darius, des Königs von Persien. Und als Ahasveros König war im Anfang seiner Herrschaft, schrieb man eine Anklage gegen die Bewohner von Juda und Jerusalem. Und zu den Zeiten Artasastas schrieben Bischlam, Mithredat, Tabeel und ihre anderen Genossen an Artasasta, den König von Persien. Der Brief war in aramäischer Schrift geschrieben und ins Aramäische übertragen. Der Kanzler Rehum und der Schreiber Shimshai schrieben einen Brief gegen Jerusalem an den König Artasasta. Wir, Rehum, der Kanzler, und Shimshai, der Schreiber, und die anderen Genossen, die Richter, die Befehlshaber, die Schreiber, die Beamten, die Männer von Erech, von Babel, von Susa, das sind die Elamiter, und die anderen Völker, die der große und berühmte Osnapa hergebracht und in den Städten Samariens und in den anderen Orten jenseits des Euphrat angesiedelt hat. Und dies ist die Abschrift des Briefes, den sie an ihn sandten. An König Artasasta, deine Knechte, die Männer jenseits des Euphrat. Und nun sei dem König kundgetan, dass die Juden, die von dir heraufgezogen und zu uns nach Jerusalem gekommen sind, die aufrührerische und böse Stadt wieder aufbauen wollen. Sie haben begonnen, die Mauern zu errichten, und die Fundamente sind schon gelegt.
So sei nun dem König kundgetan, wenn diese Stadt wieder aufgebaut wird und die Mauern wieder errichtet werden, so werden sie Steuern, Abgaben und Zoll nicht mehr geben, und zuletzt wird es den Königen Schaden bringen. Weil wir aber das Salz des Königshauses essen und die Schmach des Königs nicht länger sehen wollen, darum schicken wir hin und lassen es den König wissen. Man lasse in den Chroniken deiner Väter suchen, so wirst du in den Chroniken finden und erfahren, dass diese Stadt aufrührerisch ist und Königen und Ländern Schaden gebracht hat und man in ihr auch von alters her Aufruhr gemacht hat. Darum ist diese Stadt auch zerstört worden. Und nun tun wir dem König kund, dass du hernach nichts behalten wirst von dem, was jenseits des Euphrat liegt, wenn diese Stadt wieder aufgebaut wird und ihre Mauern wieder errichtet werden. Da sandte der König folgende Antwort: An Rehum, den Kanzler, und Schimschai, den Schreiber, und ihre anderen Genossen, die in Samaria wohnen und in den anderen Orten jenseits des Euphrat, Friede zuvor. Und nun, der Brief, den ihr uns zugeschickt habt, ist mir Wort für Wort vorgelesen worden. Und auf meinen Befehl hat man nachgeforscht und man fand bestätigt, dass diese Stadt von alters her gegen die Könige sich empört hat und Aufruhr und Abfall in ihr geschehen ist. Auch hat es mächtige Könige zu Jerusalem gegeben, die geherrscht haben über alles, was jenseits des Euphrat ist, so dass ihnen Steuern, Abgaben und Zoll gegeben wurden. So gebt nun den Befehl, dass man diesen Männern wehre, damit die Stadt nicht wieder aufgebaut werde, bis von mir der Befehl gegeben wird. Seht euch vor, dass ihr nicht lässig hierin seid, damit nicht den Königen großer Schaden entstehe. Als nun der Brief des Königs Artasasta gelesen wurde von Rehum und dem Schreiber Schimschai und von ihren anderen Genossen, zogen sie eilends hin nach Jerusalem zu den Juden und wehrten ihnen mit Gewalt. Da hörte die Arbeit am Hause Gottes in Jerusalem auf und blieb liegen bis ins zweite Jahr des Darius, des Königs von Persien. Es weissagten aber die Propheten Haggai und Zacharia, der Sohn Idos, den Juden, die in Juda und Jerusalem wohnten, im Namen des Gottes Israels, der über ihnen war. Da machten sich auf Zerubabel, der Sohn Sealtiels, und Jeschua, der Sohn Jotzadaks, und fingen an, das Haus Gottes zu Jerusalem aufzubauen, und mit ihnen die Propheten Gottes, die sie stärkten. Zu der Zeit kamen zu ihnen Tatnai, der Statthalter des Gebietes jenseits des Euphrat, und Shethar Bosnai und ihre Genossen und sprachen: Wer hat euch befohlen, dies Haus aufzubauen und diese Mauern zu errichten? Dann sagten sie zu ihnen: Wie heißen die Männer, die diesen Bau aufführen? Aber das Auge ihres Gottes war über den Ältesten der Juden, so dass ihnen nicht gewährt wurde, bis man den Bericht an Darius gelangen ließe und darüber ein Brief käme. Dies ist die Abschrift des Briefes Tatnais, des Statthalters jenseits des Euphrat, und Shethar Bosnais und ihrer Genossen, der Beamten, die jenseits des Euphrat waren, an den König Darius. Die Botschaft, die sie ihm sandten, lautete: Dem König Darius allen Frieden. Es sei dem König kundgetan, dass wir ins jüdische Land gekommen sind, zu dem Hause des großen Gottes. Dies baute man mit behauenen Steinen und legte Balken in die Wände, und die Arbeit ging unter ihrer Hand frisch vonstatten. Wir aber haben die Ältesten gefragt und zu ihnen gesagt: Wer hat euch befohlen, dies Haus zu bauen und diese Mauern zu errichten? Auch fragten wir, wie sie heißen, damit wir es dir kundtäten und die Namen der Männer aufschrieben, die an ihrer Spitze stehen. Sie aber gaben uns zur Antwort: Wir sind Knechte des Gottes, des Himmels und der Erde, und bauen das Haus wieder auf, das einst vor vielen Jahren hier gestanden und das ein großer König Israels gebaut und vollendet hat. Aber als unsere Väter den Gott des Himmels erzürnten, gab er sie in die Hand Nebukadnezars, des Königs von Babel, des Chaldäers. Der zerstörte dies Haus und führte das Volk weg nach Babel. Aber im ersten Jahr des Kyros, des Königs von Babel, befahl der König Kyros, dies Haus Gottes wieder zu bauen. Auch die goldenen und silbernen Geräte im Hause Gottes, die ihm Nebukadnezar aus dem Tempel zu Jerusalem genommen und in den Tempel zu Babel gebracht hatte, nahm der König Kyros aus dem Tempel zu Babel und gab sie Sheshbazar, den er zum Statthalter einsetzte, und sprach zu ihm: Nimm diese Geräte, zieh hin und bring sie in den Tempel zu Jerusalem, und das Haus Gottes soll gebaut werden an seiner früheren Stätte.
Da kam jener Sheshbazar und legte den Grund zum Hause Gottes zu Jerusalem. Seit der Zeit baut man und es ist noch nicht vollendet. Gefällt es nun dem König, so lasse er in Babel im Schatzhaus des Königs suchen, ob es von dem König Kyros befohlen sei, das Haus Gottes zu Jerusalem wieder aufzubauen. Und man sende uns des Königs Meinung darüber.

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0: Hallo Kinder, na, habt ihr gut geschlafen?
1: Ja, Vati.
2: Die Sonne hat mich heute Morgen an der Nase gekitzelt.
0: Ja, die Sonne heute Morgen ist zu verlockend. Sollen wir vielleicht eine Fahrradtour machen?
2: Vati, du hast immer so gute Ideen.
3: Na, dann will ich schon mal den Picknickkorb vorbereiten.
0: Gut, dann zieht euch schnell an, damit wir nach dem Frühstück gleich losfahren können.
2: Wo wollen wir denn hinfahren?
1: Vielleicht zum Stausee.
0: Der Weg führt durch viele Felder und Wiesen. Ja, das ist gut. Lasst uns dorthin fahren.
2: Da kann man so viele Blumen, Vögel und Tiere sehen.

0: Jetzt kann es losgehen.
1: Lasst uns aber zuerst Jesus um Bewahrung bitten. Danke, Herr Jesus, für diesen schönen Tag, dass wir gesund sind und dass wir eine Fahrradtour machen dürfen. Bitte bewahre uns auf allen Wegen. Amen. So, jetzt kann es losgehen.
0: Lukas, pass auf, du darfst nicht so nah am Graben fahren.
2: Mach dir keine Sorgen, Mutti, ich pass schon auf.
1: Was ist passiert?
2: Lukas ist in den Graben gefallen.
1: Komm, Lukas, ich helfe dir auf. Tut es sehr weh?
2: Es geht schon.
1: Mutti hat dich gewarnt und nun ist es doch passiert. Ich hoffe, du hast daraus gelernt, dass Mutti und Vati es gut mit euch meinen und dass es keine Strafe ist, auf die Eltern zu hören.

0: Jetzt können wir weiter. Bei der nächsten Wiese machen wir eine kurze Pause.
1: So schöne bunte Blumen.
2: Und so viele. Man könnte meinen, irgendjemand hätte die Blumen gesät.
3: Und dabei kümmert sich gar keiner um diese Blumen.
0: Ja, Gott hat die Natur wunderschön gemacht. So etwas kann kein Mensch machen.

0: Da ist doch schon die Wiese.
1: Schaut mal, da ist ein Hirte mit seinen Schafen.
2: Das sind aber viele Schafe, bestimmt 100.
3: Das muss ja langweilig sein, den ganzen Tag nur auf die Schafe aufzupassen.
4: Der Hirte sieht aber nicht gelangweilt aus. Wir können ihn ja mal fragen, Zeit hat er bestimmt.
5: Guten Tag. Oh, das ist ja schön, dass mich jemand besucht.
3: Ja, wir dachten, es muss für Sie sehr langweilig sein, den ganzen Tag auf die Schafe aufpassen zu müssen.
5: Oh nein, da habt ihr euch geirrt. Ich mache es sehr gerne. Als ich noch ein Kind war, dachte ich genauso. Ich hasste sogar die Schafe, aber das ist eine lange Geschichte.
0: Bitte erzählen Sie es uns. Vati, du hast doch nichts dagegen, wenn wir hier eine Weile bleiben, oder?
4: Nein, wir haben heute Zeit. Außerdem würde mich die Geschichte auch interessieren.
2: Oh ja, und ich schaue gern den kleinen Schäfchen zu. Der ist ja ein ganz kleines Süßes. Hat es auch einen Namen?
5: Ja, das ist das kleine Schwarzohr. Und genau mit so einem kleinen Schäfchen fing alles an. Es ist schon lange her. Da war ich vielleicht 12 Jahre alt. Zusammen mit meinem Vater hütete ich die Schafe. Da sagte der Vater eines Tages zu mir:
6: Walter, mein Junge, du musst ganz besonders auf Fleckchen achten. Es ist erst ein paar Tage alt und noch ziemlich wild. Es versucht sich immer wieder selbstständig zu machen. Lass es ja nicht aus den Augen.
5: Mein Vater war Hirte und Hirten reden gewöhnlich nicht viel. Stattdessen singen sie ihren Schafen oft etwas vor. Aber gerade weil mein Vater ein schweigsamer Mann war, war das, was er sagte, umso wichtiger und unbedingt zu befolgen.
6: Pass auf das Schäfchen gut auf und hol es zurück, wenn es sich davon stiehlt.
5: Und ich habe aufgepasst, wirklich. Stunde um Stunde habe ich auf das Schaf Acht gegeben. Es hatte bei den anderen Schafen gestanden und zufrieden am frischen Gras geknabbert. Aber dann kam eine Eidechse zwischen den Steinen hervorgeschossen. Eine kleine Eidechse mit goldenen Augen. Ich spannte meine Hände und blitzschnell war sie verschwunden, sobald sich mein Schatten bewegt hatte. Ich hob einen Stein nach dem anderen auf. Da war sie wieder. Den Kopf emporgereckt, regungslos, wunderschön. Nur ein Augenblick war vergangen. Doch als ich mich an das Schaf erinnerte und zu der Stelle hinüberschaute, an der ich es zum letzten Mal gesehen hatte, da waren die anderen Schafe noch da und grasten, aber das Fleckchen war verschwunden. Erschrocken dachte ich:
1: Oh nein, ich muss das Schaf finden, und zwar schnell. Doch ich darf nicht herumrennen, sonst merkt mein Vater, was geschehen ist. Sehr weit kann es noch nicht gekommen sein. Oh, wie ich diese Schafe hasse, diese dummen Tiere. Wissen die denn noch immer nicht, dass sie nur in der Nähe des Hirten sicher sind?
5: Aber alles Schimpfen half nichts. Nirgends sah ich das Schäfchen. Ich beschloss zu warten. Sicher würde Fleckchen vor Anbruch der Dunkelheit zur Herde zurückkehren. Dann brauchte mein Vater gar nicht zu erfahren, was geschehen war. Doch Stunde um Stunde verging und es kam nicht zurück. Und mit jeder Stunde wurde es schwerer, dem Vater etwas zu sagen. Es war ein schwerer Tag für mich, aber an diesem Tag habe ich eines gelernt. Je eher man seine Schuld bekennt, umso leichter ist sie zu tragen. Hätte ich dem Vater sofort alles erzählt, er hätte bestimmt mit mir geschimpft. Aber wir wären dann gleich das Schäfchen suchen gegangen und alles wäre in Ordnung. So aber quälte mich den ganzen Tag mein Gewissen, und am Abend war das Schäfchen immer noch nicht zurückgekehrt. Als die Dunkelheit hereinbrach und mein Vater die Schafe zählte, merkte er sofort, dass Fleckchen fehlte.

0: Jesus in dein Herz hinein und fange an, Gott hoch zu preisen. Dann wirst du ein Kind Gottes heißen.
1: König, so wird unser Gott genannt. Und damit liegt es auf der Hand, dass all die Mädchen, die sein Kind, somit Prinzessinnen noch sind. Doch musst du dann auch danach streben, so wie eine Prinzessin ja zu leben, zumal den Sünden, Schmutz und solcherlei, denn dieses schickt sich nicht dabei.
2: Ja, unser Gott ist Herr der Herren. Ihn soll die ganze Welt verehren. Er schenkt uns wunderbare Gaben und möchte uns als Kinder haben. Ist das nicht wunderbar und fein, ein richtiges Königskind zu sein? Drum danke Gott und freue dich.

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0: Prinzessin sein, dann lass Jesus in dein Herz hinein und fange an, Gott hoch zu preisen. Dann wirst du ein Kind Gottes heißen.
1: König, so wird unser Gott genannt. Und damit liegt es auf der Hand, dass all die Mädchen, die sein Kind, somit Prinzessinnen noch sind. Doch musst du dann auch danach streben, so wie eine Prinzessin ja zu leben, zu meiden Sünden, Schmutz und solcherlei, denn dieses schickt sich nicht dabei.
2: Ja, unser Gott ist Herr der Herren. Ihn soll die ganze Welt verehren. Er schenkt uns wunderbare Gaben und möchte uns als Kinder haben. Ist das nicht wunderbar und fein, ein richtiges Königskind zu sein? Drum danke Gott und freue dich.

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1: Paulus sagt, warnen, in Galater Kapitel 3, Vers 3, Kapitel 6, Vers 3. Da heißt es, wenn jemand denkt, er sei etwas, wenn er nichts ist, so betrügt er doch sich selbst, seinen eigenen Sinn. Macht sie was vor. Wenn jemand denkt, er sei etwas. Eigentlich, wir sind gar nichts. Weißt du, was du bist? Ein Klumpen Lehm. Ein bisschen von Gott angepustet. Die Bibel sagt in Sprüche 16, Vers 19, besser ist es, ein Geist, im Geist niedrig zu sein, mit dem Sanftmütigen als Beute zu teilen, mit einem Selbsterhöhten oder Hochmütigen, Stolzen. Besser im Geist bei den Niedrigen zu bleiben, die nichts haben. Und die Bibel sagt,

sollen nicht stolz sein auf unsere Leistungen. Alles, was wir sind und alles, was wir haben, alles, was wir können, ist Gnade und Gnade und nochmals Gnade und nicht mehr. Wer sich rühmt, 1. Korinther, Kapitel 1, Vers 31, der rühme sich des Herrn. Stolz ist meistens als Mittel zur Vertuschung meiner Minderwertigkeitskomplexe. Stolz. Weißt du, genau wenn du hinter der Fassade guckst, dann merkst du, es ist alles morsch und faul. Der Stolz ist nötig, dass er angibt, damit man nicht sieht, was, wie wurmig die ganze Geschichte ist. Und wie die, was man für Minderwertigkeitsgefühle hat. Deshalb entstolzen. Das ist Gottes Art und Weise, wie Gott an uns arbeitet, tagtäglich. Der Teufel versucht uns zu verführen, wo er nur kann. Der Stolze straft sich letztendlich sich selbst. Wenn er nicht aufpasst, wenn er sich nicht korrigieren lässt und so weiter, passiert mit ihm etwas. Er kommt zu Fall. Wer hoch hinaus will, der fällt ganz tief. Und weißt du, wenn du nicht hoch bist, fällst du nicht so tief. Denk drüber nach. Der stolze Mensch, der strebt immer nach Anerkennung. Ich bin allein, dann, weil meistens ist er allein, dann ist niemand mehr da. Niemand kann ihn ankratzen. Er will immer Zentrum sein, die Braut bei jeder Hochzeit und die Leiche bei jeder Beerdigung. Stolze Menschen sind nicht ausgeglichen. Innen drin ist ein Vakuum. Ihnen fehlt Liebe, Anerkennung und Wertgefühl. Und das kann nur der Heilige Geist einem geben. Liebe, Anerkennung und Wertgefühl. Du bist wert in meinen Augen. Ich habe dich bei deinem Namen gerufen und du gehörst mir. Darum müssen sie etwas beweisen. Derjenige, der von Gott weiß, ich bin geliebt, der muss niemand mehr was beweisen. Der muss nicht seine Kräfte aktivieren und sich verausgaben, um zu beweisen, ich bin was Besonderes. Die Bibel sagt, leibliche Übung ist wenig Nütze. Also, die leibliche Übung ist nur zu beweisen, ich kann was, ich bin was, ich habe was. Stolz entsteht durch Verdrehung von Wunschvorstellungen. Meistens persönlicher Gewinn steht dahinter als Ursache. Doch auf der Dauer kannst du nicht durchhalten, nicht mithalten, immer wieder beweisen. Irgendwo kommt was raus. Irgendwo. Man kann selbst mit sich selbst und so weiter dieses Vakuum nicht immer auf der Dauer decken. Irgendjemand grabt nach, spätestens die Bildzeitung. Die kommt dahinter oder der Spiegel. Irgendjemand kommt mal dahinten. Satan reizte den David, Leute zu zählen. Satan versteht uns zu reizen, uns in Nöte zu bringen. Nur guck mal nach, zähl mal nach. Satan reizte. Die Pharisäer sind alle vom Satan gereizt. Zeig, wie fromm du bist. Und deshalb sagt Jesus, wenn ihr betet, geht in die Kammer und schließt die Tür zu. Nicht an der Straßenkreuzung und da, wo alle dich sehen von allen Ecken und allen Seiten. Gesehen werden. Die Pharisäer waren stolz mit allen möglichen Gehabe. Weißt du, das ist schon gewaltig. Da kniet sich einer mitten auf dem Marktplatz und betet. Oder steht und hebt die Hände hoch. Das imponiert. Mich hat es auch das erste Mal, als ich da in Frankfurt am Flughafen gesehen habe, dass jemand anfängt seinen Schal da und macht seine Gebetszeit. Oder hier bin ich bei IKEA auf dem Parkplatz im Tempelhof und plötzlich am Parkplatz macht er seinen Teppich aus, nimmt seinen Kompass, wo es Richtung Mekka und betet Richtung Mekka. Ich denke, Menschenskind, guck mal, und du? Der betet offen auf dem Marktplatz. Das imponiert. Aber weißt du, das ist stolz. Guck mal, wie demütig die sind, wie Gott ergeben sie sind, wie Gott unterwürfig sie sind, aber das ist alles nur stolz und arrogant. Deshalb sagt Jesus, betet nicht an den Straßenkreuzungen und betet nicht öffentlich ganz groß, lieber Gott, ich danke dir. In der Kammer, wo dich niemand sieht und dich niemand hört und der Vater, der ins Verborgene sieht, wird es öffentlich vergelten. Lass deinen Stolz, denn dein Stolz wird dich mit der Zeit auffressen, deine Scheinheiligkeit. Sei du. So wie du bist, so wie Gott dich geschaffen hat, trag keine Maske, verstell dich nicht. Und dann musst du nicht auf dem Parkplatz da deinen Teppich ausrollen und darf deine Verbeugungen machen. Stolz. Denk drüber nach, im christlichen Leben, bei Gläubigen, übertreib nichts, überbetone nichts. Weißt du, wenn wir Zeugnis geben,
Und das passiert bei vielen Christen nach 20 Jahren Christsein, wenn sie Zeugnis geben und erzählen sie, weißt du, mit der Zeit schmückst du immer mehr aus dein Zeugnis. Mehr ein paar Blümchen und ein paar Zweige und dann aus der Mücke war ein Elefant. Lass uns ganz nüchtern sein. Danke, Herr Jesus, dass du mich errettet hast, mir meine Sünden vergeben hast, ich bin dein Kind. Und nicht, wie viel Drogen ich genommen habe. Weißt du, wenn wir unser Zeugnis geben, was wir alles getan haben, wie wir gesoffen haben, wie wir gehurt haben, wie wir gemordet haben, wie wir gestohlen haben, wenn wir das alles erzählen, weißt du, was das ist? Teufelsverherrlichung. Wir sollen nur die Gnade rühmen. Wer sich rühmen will, da soll sich des Herrn rühmen, was der Herr an einem getan hat. Lobe den Herrn, der dir alle deine Sünden vergibt und alle deine Gebrechen heilt. Fang an, den Herrn zu rühmen. So, überspiele nicht deine Defizite, prahl dich nicht. Das habe ich 1000 Traktate verteilt. Verstehst? Prahl dich nicht. Als der Hiskia anfing, sich zu prahlen und zu zeigen, das hat Gott mir gegeben und das hat mir Gott gegeben und das hat mir Gott gegeben und das hat Gott mir gewirkt und 15 Jahre zu meinem Leben noch dazu getan. Praise Gott! Und dann kommt der Prophet und sagt, du hör mal, was für Sprache sprechen die Leute? Das sind ganz komische Leute. Die sind gar nicht Hebräer, sind gar nicht Kinder Gottes, die gehören gar nicht zum Volk Gottes. Ja, das sind aus Babylon, die beglückwünschen mich. Weißt du, der Teufel versteht so raffiniert, dich zu beglückwünschen. Der bedauert dich nicht, sondern beglückwünscht. Und dann denkst du, jetzt kannst du dich öffnen. Pass auf, weißt du, die Kommunisten, DDR früher, Gott segne die Leute von dort. So, die haben immer gefragt, wann hast du Geburtstag? Die haben immer, die Stasi-Leute haben sich sehr interessiert für deine persönlichen Belange. Wann hast du Geburtstag? Damit sie dir Glück wünschen können. Und damit kommen sie schon mit dir ins Gespräch. Und das war das Problem bei Hiskia. Und er hat alles verloren. Die Babylonier werden kommen und die werden alles wegnehmen. Deshalb erzähl nicht, wer und was an dir was gewirkt hat. Prahl dich nicht. Das wird dir genommen. Und ich sage dir eine Wahrheit, wenn du Dinge proklamierst und erzählst, das wird dir alles geraubt. Weiter. Stolz sein. Schau nicht auf andere Leute herab. Von oben herab. Schau nicht auf die Schwachen. Morgen kannst du einer sein. Kannst du schwach sein. Schau nicht auf die Kranken herab. Vielleicht bist du morgen krank. Schau nicht auf die Leidtragenden. Vielleicht bist du morgen ein Leidtragender und trägst deine Frau, deinen Mann zu Grabe. Bedauere die Leute nicht. Weißt du? Überheb dich nicht über andere. Mir kann sowas nicht passieren. Als ich so dachte, hat Gott mich ganz schön auf die Schnauze fallen lassen. Und ich bin dankbar dafür, dass ich aufgewacht bin. Und ich bin dankbar, dass niemand es gesehen hat. Und niemand miterlebt hat. Aber ich bin wieder aufgestanden, meinen Dreck abgeschüttelt und bin wieder meine Straße gegangen und habe gesagt, lieber Gott, vergib mir. Und ich werde versuchen, so gut ich kann, niemand mehr zu richten und niemand mehr zu verdammen. Und weißt du, nicht nur zu reden, sondern wir sollen auch aufpassen, was wir denken. Denn unsere Gedanken sind nicht frei. Die sind nicht frei. Und viele Menschen handeln sich selbst Krankheiten, Leid und Elend, weil sie negativ denken. Die Fette, die Dünne, verstehst du, der Arme oder der Kranke, der Krüppel. Verstehst du, am Schluss sind sie selber so. Lass es. Überheb dich nicht über andere. Übertreib nichts. Selbstüberhebung ist gefährlich. Nimm dich nicht so wichtig. Guck mal, mein Heiland, als er hier auf dieser Erde war, der Sohn Gottes, der alles, durch den alles geschaffen ist, zu dem alles geschaffen ist, geht spazieren, spielt im Sandkasten, nimmt sich nicht wichtig. Obwohl er der Sohn Gottes ist. Und die Planeten kreisen von selbst. Die Welt geht weiter, auch ohne ihn. Und du musst eines wissen, die Welt wird ohne mich und ohne dich auch weitergehen. Wird weitergehen. Genauso wie bisher. Hat sich nichts viel geändert. Nimm dich nicht allzu wichtig. Sei kein Narzisst, so dass du Nabelschau machst und betrachtest, das bin ich. Wunderbar. Stolze Menschen sind selbstgerecht. Sie haben immer das Gefühl, dass sie immer ein guter Mensch sind. Ich war schon von Anfang an immer gut, ich habe noch nie Fehler gemacht. Das ist stolze Menschen. Ich weiß gar nicht, warum ich mich bekehren musste. Verstehst? War schon immer gut. Weißt du, da steckt drin, schon
Gott bei der Muttermilch eingesaugt. Ananias und Sapphira, übertreiben. Übertreibung ist übertreiben. Übertreibung ist Stolz. Und Stolz, das ist, was

Ja. Dinge schönreden. Und die Pharisäer, denk an diesen einen Pharisäer da, diese Geschichte, das ist etwas zu unserer Heiligung. Weißt du, der steht da und dankt Gott, dass er das und das und das nicht tut. Und er ist froh. Und dann ist da hinten dieser Zöllner hier, der mir sogar peinlich, ihn anzuhören. Und weißt du, wenn manche Zeugnis geben, für viele ist es manchmal sogar peinlich, das Zeugnis zu hören, was der erzählt, was er alles hat, was er alles macht, was er alles tut, wie der lebt und wie der läuft und funktioniert. Viele leugnen ihre Vergangenheit und erzählen so vieles Schönes an. Danke Gott, dass ich das tun darf und das tun darf und dass ich nicht so bin wie die. Wir wollen, dass die anderen uns mögen, dass wir schnell angenommen werden, akzeptiert werden, anerkannt werden, gleich eine gute Position bekommen. Und Stolz kommt in uns viel schneller, als wir denken. Das ist vom Teufel uns den Menschen gegeben. Tut mir leid, aber so ist es. Der Pharisäer dachte, aber er redet auch so und Gott sieht, was in dem Kerl vor sich geht. Gott merkt, was er denkt, was er ist. Dann kommt der Zöllner. Weißt du, der Zöllner schämt sich vor Gott. Das ist, wie man Gnade erlebt, wenn man sich vor Gott schämt. Gott, ich bin nichts, habe nichts. Leere Hände, was soll ich dir bringen, was kann ich dir geben? Der, Lukas 18, Vers 11, der dankt Gott. Preis Gott, rühmt Gott. Weißt du, falsche Dankbarkeit kann auch Stolz und Hochmut sein. Falsche Dankbarkeit. Ich danke dir. Er dankt Gott, dass er nicht so ist wie die übrigen Menschen. Räuber, Übeltäter, Ehebrecher. Oder wie der da hinten, der Zöllner. Weißt du, falsche Dankbarkeit. Und solcher Dank betont Jesus hier ganz besonders. Ihr sollt nicht so beten. Das Gebet, das Gott hört, ist, Gott sei mir Sünder gnädig. Und das ist runter. Weißt du, Sünder. Wer will schon freiwillig sagen, ich bin ein Sünder? Wir wollen alle Heilige sein. Aber wer will schon ein Sünder sein? Wer will ein Sünder sein? Er dankt, dass er nicht so ist wie die anderen Leute. Und das ist typisch jüdisch. Das ist ein typisch jüdisches Problem. Gott, ich danke dir, dass ich kein Heide bin, dass ich nicht als Frau zur Welt gekommen bin. Gott, ich danke dir. Verstehst du, dass ich Abraham als Vater habe? Gott, ich danke dir. Und er dankt, dass er kein Moslem ist. Gab es noch nicht damals, aber trotzdem können wir heute einflechten. Dass er kein Lügner ist, kein Betrüger, kein Lästerer, dass sich niemand beneiden muss. Der weiß gar nicht, was er tut. Ja, ich bin richtig. Dass ich auf niemanden eifersüchtig bin, dass ich ein anständiger Mensch bin, dass mir niemand was vorwerfen kann. Stolz. Mir kann niemand was vorwerfen. Mach meine Arbeit. Pflichtbewusst. Und er geht befriedigt, dass ich habe Gott gedankt, habe Gott Dank geopfert. Verstehst du, er ist glücklich, aber hat sich nichts verändert in seinem Leben. Bei stolzen Menschen kann Gott nichts tun. Sie haben schon alles. Ihnen fehlt ja nichts. Sie vermissen nicht. Ich danke Gott, dass ich geben kann und was weiß ich. Die Gesunden brauchen den Arzt nicht, aber die Kranken. Und Paulus wurde ein großer Diener Gottes, als er sagte, Gott, was habe ich gemacht? Ich bin ein großer Sünder, der größte, der schlimmste Sünder. Und das schämte sich nicht, in seine Briefe zu schreiben. Er war wie der Zöllner. Er wurde blind, damit er sehend wurde. Lag am Boden. Sei demütig vor deinem Gott. Und so kann ein Neuanfang in unserem Leben geschehen, wenn wir vor Gott demütig sind. In welcher Geschichte, in welchem Zusammenhang auch immer. Paulus erkennt seine Verfehlungen. Weißt jetzt, er weiß, Gott kann ihm nichts vorgaukeln. Saul, Saul, warum verfolgst du mich? Gott hat ihn erwischt. Zerbruch ist der Weg, wie Gott einen heilt. Zerbruch. Gott will nicht unsere Stärken, er will unsere Schwächen. Weißt du, wir müssen einfach nur zulassen. Und wir müssen nicht unsere Vergangenheit verleugnen. Er weiß, wo du herkommst, in welchem Stall du geboren bist. Er weiß alles. Bei Jesus zählt nicht der Schein, unser Äußeres, die Person. Gott sieht nicht die Person, Gott sieht das Herz an.

0: die Ehrlichkeit, die Aufrichtigkeit. Wenn du zu Jesus kommst, musst du dich nicht neu erfinden. Er kennt dich schon von Grundlegung der Welt. Du darfst dich akzeptieren, wie du bist. Wir sind in seinen Augen wertvoll. Dich habe ich gewollt. Dich habe ich bei deinem Namen gerufen. Ich habe dich gesehen, wie du in deinem Blut liegst. Die Geschichte, was wir dort beim Hesekiel lesen. Ich habe dich gesehen, ich habe dich genommen. Alle sind an dir vorübergegangen. Aber ich habe dich beachtet, dich gereinigt, dich großgezogen. Ich habe das gemacht. Du musst dich nicht neu erfinden. Du bist wertvoll in den Augen Gottes. Dich habe ich genommen und ich habe dich zu meinem Lieblingskind gemacht. Stolz behindert die Gnade Gottes. Gott kann dem Stolz nicht gnädig sein. Jesus hat uns erlöst, uns gerecht gemacht und das ist okay. Mehr brauche ich nicht. Ich muss mir nichts einbilden, nur weil ich jetzt ein Deutscher bin oder ein Jude bin oder ein Amerikaner bin, dass ich was Besonderes bin. Nein, wir sind sterbliche Menschen, vergängliche Menschen. So, wir müssen nur die Erlösung annehmen und demütig vor Gott sein und dann wird er Gnade uns schenken in unserem Leben. Die Gnade muss angenommen werden. Dankbar angenommen werden. Danke, Vater, dass du mich gerade geliebt hast und dann dich an der Gnade Gottes genügen lassen. Da musst du nicht denken, das muss ich noch haben und das muss ich noch haben. Wenn ich das habe, dann bin ich vollkommen. Weißt du, zum Heiland kommt doch dieser reiche Jüngling. Was muss ich tun, damit ich vollkommen werde, ins Reich Gottes komme? Halte die Gebote. Ja, das tue ich schon immer. Du siehst also, so stolz. Und dann, ein Problem behandelt der Herr Jesus, Ehre Vater und Mutter. Wahrscheinlich war das sein Problem. Ja, das tue ich schon immer. Und dann sagt der Herr Jesus etwas, verkaufe alles, was du hast, gib's den Armen und folge mir nach. Und du siehst, was sein Problem war. Ja, ich bin schon vollkommen. Und da hat es noch so viel gefehlt. Jakobus 4, Vers 5 und folgende Verse. Den Stolzen, dem Hochmütigen widersteht Gott. Gott widersteht den Menschen, die Jesus nicht brauchen, die sich einbilden, ich kann das alles selber machen. Ich kann selber alles erledigen. Mein Weg werde ich selber schon finden. Ich komme schon selber durch. Wir sind manchmal unbewusst stolz, ohne dass wir es groß merken. Jetzt kommen wir noch zu einem Punkt im christlichen Leben. Weißt du, wenn wir beten, wir sind stolz im Gebet. Wir schreiben Gott vor, mach das so, mach das so, mach das so. Weißt du, der liebe Gott ist unser Laufbursche. Mach das so und mach das so. Das ist unbewusster Stolz bei Christen, dass wir sollten Gott anbeten. Er ist souverän, er kann machen, was er will und ich muss nicht ihm vorschreiben, wie er meinen Mann, meine Frau, meine Kinder bekehren soll. Das wird er schon selber finden, rauskriegen, wer das macht. Aber Gott vorschreiben, wie er unser Gebet erhören soll, wann er unser Gebet erhören soll, wo er unser Gebet erhören soll. Gott ist nicht unser Diener. Gott will angebetet werden. Und er will nicht nur als an der Rezeption irgendwo sein, dass wir nur Bestellungen aufgeben. Mach das und das, ich brauche das und das. Gott ist kein Callcenter. Aber wir machen, wir dekretieren Gott zu dem. Und das ist stolz. Wir überheben uns. Unbewusst überhebt sich der sterbliche Mensch über Gott. Mach das, mach das, mach das. Gott weiß, ehe sie bitten, will ich ihnen antworten. Und der Zöllner sagte sich nur, Gott sei mir Sünder gnädig. Mehr nicht. Und Jesus sagt, es werden nicht alle, die immer nur Herr, Herr sagen, das Reich der Himmel kommen, sondern die den Willen des Vaters tun. Der Herr ist nicht unser Kellner, unsere Bedienung, wo wir nur Bestellung aufgeben. Aber viele behandeln den lieben Gott so. Und das ist frommer Stolz. Auch im christlichen, freikirchlichen Kreisen, pfingstlichen Kreisen, wir schreiben Gott vor. Wenn Gott handelt, dann handelt er nur aus Gnaden und nicht nach dem Gesetz und nicht nach unserer Würdigkeit. Es ist alles Gnade. Leute, es ist alles Gnade. Es ist alles Gnade. Petrus schreibt in 1. Petrus 5, Vers 5 und folgende Verse, demütigt euch nur unter die gewaltige Hand Gottes, damit er euch erhöhe zu seiner Zeit. Damit er euch erhöre zu seiner Zeit. Damit er euch helfe zu seiner Zeit. Wir können die Zeit Gott nicht vorschreiben, wann, wo und wie. Wir können nicht Gott fordern. Weißt du, ich von der geistlichen Kriegsführung und so weiter, diese ganzen Leute, die sagen, du hast ein Recht. Ich habe kein Recht. Ich lebe aus Gnaden. Du sollst fordern. Verstehst du? Du kannst fordern. Gott wird deine Gebete hören, aber du zahlst die Zeche. Du zahlst die Zeche. Weißt du, fordern, bittet, so wird euch gegeben, klopft an, so wird euch aufgetan, sucht, so wird euch finden. Aber du zahlst die Zeche. Gott hat seinen Fahrplan. Und der stolze Mensch möchte, dass alles so nach seinem Schema geht, nach seiner Vorstellung. Ich fordere. Nein, du kannst bitten, kannst Gott anbefehlen. Gott sei mir Sünder gnädig. Weißt du, Herr, sei mir gnädig, wenn ich würdig bin, wenn ich es verdient habe. Verdienen kann ich sowieso nicht, aber wenn du es so siehst, mein Leben, und es einschätzt mein Leben, dann bitte gib es. Die Demut begrüßt die Gnade. Die Demut. Wir müssen also viel mehr nach dem Willen Gottes fragen und ihn suchen. Und nicht eigenmächtig handeln. Leute, die geistliche Kriegsführung ist für viele zum Verhängnis geworden und wird noch zum Verhängnis, wenn sie nicht lernen, damit richtig umzugehen. In 2. Chroniker 26, Vers 16, aber das ganze Kapitel kannst du lesen, das ist die Geschichte von dem König Usia. Gott hat den mächtig gesegneten Mann. Weißt du, der tat, was dem Herrn gefiel. Und solange er tat, was dem Herrn gefiel, war er gesegnet. Und dann heißt es da im Vers 16, und als er mächtig geworden war, als er mächtig geworden war, überhob sich sein Herz zu seinem Verderben. Unser Herz kann sich zu unserem Verderben überheben. Überhob sich sein Herz zu seinem Verderben. Denn er verging sich an den Herrn, seinem Gott, und ging in das Haus Gottes, nimmt die Fahne da und die Schüssel, den Räucheraltar, und will Gott räuchern. Und die Priester schreien, tu es nicht, denn nur Geweihte, nur Priester dürfen das tun. Aber weißt du, er überhob sich zu seinem Verderben. Die Priester warnten ihn, schrien, aber Stolze lassen sich nicht warnen. Denn nimmt die Pfanne und sagt, ich bringe dem Herrn ein Lobopfer. Halleluja. Aber das war nicht ihr Recht, sein Recht. Er war dazu nicht beauftragt. Die Priester sagten, nur Geweihte dürfen vor Gott räuchern. Sie sagten, geh hinaus aus dem Heiligtum, denn du vergehst dich an dem Herrn. Und es wird dir keine Ehre bringen. Weißt du, er dachte, es ist eine Ehre, wenn ich dem Herrn opfere. Der Priester soll das opfern. Hört diese Geschichte. Da wurde Usia zornig, als er bereits ein Räuchergefäß in der Hand hatte, um zu räuchern, und geht an den Priester vorbei, wird zornig. Plötzlich passiert etwas, bricht an seiner Stirn Aussatz aus. Brach der Aussatz aus an seiner Stirn vor den Augen der Priester im Haus des Herrn. Eigenmächtiges Handeln. Stolz macht aussätzig vor Gott. Jetzt ist er versaut. Der ist jetzt, eigentlich muss er jetzt in irgendeine Höhle gehen, abseits, und rufen, aussätzig, aussätzig. Jetzt ist er nicht mehr der König. Du siehst eigenmächtiges Handeln, wo das hinbringt. Jetzt war er gezeichnet, markiert, vor alle Augen, blamiert, vor alle Augen. Gott lässt zu, dass man blamiert wird. Denn Usia führte seinen Stolz zum Untergang. Er wurde plötzlich eine Null, ein aussätziger König. Pah, verstehst du, das wurde verlacht, sogar von allen anderen. Kinder haben wahrscheinlich auf der Straße auf ihn ausgelacht. So viele haben sich durch ihren Stolz ruiniert. König Saul. Plötzlich ist dieser Usia aussätzig. Da kannst du es vorstellen. Andere durch ihren Stolz. Ja, guck mal, die singen auf der Straße. Saul hat 1000 und David hat 10.000 geschlagen. Verstehst? Und das wurmt irgendwo. Gestern sprach ich vom Eifersucht. Das wurmt. Oh, die sollten lieber sagen, Saul, ich bin der König. Und nicht der David, dieser Lümmel da aus Bethlehem. Weißt du, stolz werden. Geschwister, ich warne. Du lebst gefährlich. Für dich selbst, nicht für mich. Für dich selbst. Simson, wie war es mit dem? Der spielt mit der Kraft Gottes. Und der hatte eine Herkuleskraft gehabt. Der war stark. Die Tore von Hebron nimmt er, wo 10 Männer schließen mussten, wo die 10 Männer nötig waren, um das Tor zu schließen, nimmt er im Arm und trägt 20 Kilometer weg. Der war ein Kerl, aber er protzt und spielt mit der Kraft. Und er verspielt es. Ja, die Philister können mir nichts anhaben. Ich bin immer noch der Starke. Und er merkt nicht, dass er die Kraft schon inzwischen verloren hat. Solange Usia den Herrn suchte, war alles wunderbar. Er siegte über seine Feinde, konnte alles unterwerfen. Doch irgendwo ist ihm das in den Kopf gestiegen. Und deshalb der Aussatz normalerweise an den Händen oder den Füßen oder sonst. Nein, am Kopf. Und viele sind aussätzig am Kopf. So dass alle Leute sehen, jetzt muss er eine Decke womöglich tragen. Oder mit der Krone zudecken. Oder was weiß ich, wer das verdeckt hat nachher. Das ist sein Problem. Wie er seine Schande zudeckt. Er dachte, das sind meine Vorrechte. Ich bin der König in Israel. Nein, wir sind nur Diener Gottes. Und gar nichts mehr. Und das ist das, der Anfang vom Ende gewesen beim Mosia. Als er selbstsicher wurde, stolz wurde, alles in seine eigene Hand nahm. Ich opfere jetzt dem Herrn. Ich mache das zur Ehre Gottes. Weißt du, man kann auch zur Ehre Gottes sündigen und sich versündigen und sich vergreifen. Weißt du, ich brauche die anderen nicht. Aber dann bist du plötzlich aussätzig. Der Priester da. Guck mal, die Priester schrien im Tempel. Mach das nicht, die wussten, was passiert. Er wurde von Gott gedemütigt. Ein Mensch hätte ihn nicht demütigen können. Aber weißt du, Gott demütigt die Menschen schon auf seine Art und Weise. Plötzlich hast du eine Beule. Und du wunderst dich, wie wirst du mit der Beule fertig? Ja, aber sichtbare Beule. Weißt du, Gott zeichnet. So, jetzt ist er öffentlich ein Gespött geworden. Jetzt ist nichts mehr von diesem Stolz mehr da. Gott hindert den Stolz, den stolzen Menschen, weil er die Menschen liebt, weil er mit ihnen gut meint. Der wird das kein zweites Mal mehr sowas machen. Der wird sich hüten. Stolz. Der Stolze wird schnell beleidigt, schnell gekränkt. Weißt du, und so viele Menschen, auch gute Menschen in der Gemeinde, ich könnte auch Namen nennen, massenweise, auch hier in Berlin. Gekränkte Christen, wenn du ihnen nicht das tust und das machst, was sie wollen, weißt du, sind sie gekränkt. Dann gehen sie in die nächste Gemeinde, wo sie sich profilieren können, wo sie gestreichelt werden, wo man ihnen schmeichelt, wo sie Kaffee kochen können, wo sie Aufmerksamkeit bekommen, wo sie Freunde bekommen, Partner bekommen, Sex bekommen und was auch immer, wo sie ihren Ego-Trip pflegen können, ihr Ego. Verstehst du, was passiert hier in Berlin? Das ist ein großes Problem bei vielen Christen. Und die reifen nicht, die wachsen nicht. Stolz. Du kannst überall Gott erleben. Auch im Kellerloch. Muss keine große Kathedrale sein. Überall ist Gott zu Hause. Meine Bibel sagt, der Gerechte flieht nicht. Auch, und das ist ein Kennzeichen des Glaubens, der Gerechte steht. Auch wenn er was schlucken muss. Weißt du, auch wenn falsch behandelt wird, ungerecht behandelt wird, und Gott erlaubt, dass man ungerecht behandelt wird. Glaub mir das. Jeder macht es durch. Ungerechtigkeit, weißt du, ist in dieser Welt. Viele schließen sich selbst aus Stolz von der Gemeinde aus. Ach, weißt du, die sind mir zu primitiv. Da sind keine Doktoren und Akademiker. Weißt du, die sind mir alle so kindisch, lieber Heiland. Halleluja. Verstehst? Zu kindisch. Deshalb, weil sie stolz sind. Weißt du, Jesus sagt, wenn ihr nicht werdet wie die Kinder, könnt ihr nicht als Reich Gottes kommen. Aber das ist, was der Stolz bewirkt. Da geht's kindisch zu. Weißt du, die strecken die Hände nach oben und klatschen in die Hände. In Süddeutschland haben sie auf uns als Gemeinde mal gesagt, Deckelpatscher. Verstehst? Deckelpatscher. Mach nix. Wir leben immer noch als Deckelpatscher. Aber je mehr sie gespottet haben, desto mehr Gnade hat Gott uns gegeben. Erstaunlicherweise. Je mehr sie gespottet haben. Ach, die sind alle so einfach. Lauter Zöllner. Verstehst du, die nur sagen, Gott sei mir Sünder gnädig. Lauter Unvollkommene. Warum? Der Stolze kommt sich immer besser vor. In 1. Korinther 1, Vers 26, seht doch, liebe Brüder und Schwestern, auch auf eure Berufung, nicht viel weiß nach dem Fleisch, nicht viele Mächtige, nicht viele Angesehene sind berufen. Das, was nichts ist, hat Gott sich vor erwählt. Warum? Und das ist, wie Gott die Gemeinde baut. Der Herr baut die Gemeinde aus nichts, aus nothing. Da heißt es weiter, sondern was töricht ist vor der Welt, das hat sich Gott erwählt, damit er die Weisen zu Schanden mache. Und was schwach ist, hat er vor der Welt, das hat er sich erwählt, damit er zu Schanden mache, was Starkes. Und das Geringe vor der Welt hat er sich erwählt, das Verachtete, damit er das, was in der Welt ist, zunichte mache. Das ist Gottes Trick. Damit sich kein Mensch rühme. Ich werde nie vergessen, in Süddeutschland kam ein Evangelist, wir haben eine Seelsorge oder Straßenmission geübt und gelernt, und da kam dieser Missionar, der sagte, liebe Freunde, wir möchten die Leute einladen mit der Hornbrille, die ansprechen, die Gebildeten. Aber weißt du, von diesen Gebildeten ist niemand in den Gottesdienst gekommen. Was reingekommen sind, sind Penner reingekommen. Abschaum, äußerlich. Aber die haben sich bekehrt. Und ich warte immer noch auf die Leute mit der Hornbrille. Also so hochgewachsene, edle. Die Bibel lehrt uns Demut. Und Gott schenkt dem Demütigen Gnade. Weißt du, wir sollen zu den Verlorenen gehen und nicht zu den Gesunden und Perfekten und Vollkommenen und die reinholen. Weißt du, die Berufenen, die kommen nicht. Die Auserwählten kommen nicht. Und das Haus ist leer. Der Herr hat eine Hochzeit gemacht, du kennst ja diese Geschichte. Da steht so, da kommt niemand. Und dann sagt er, geht an die Landstraße, geht an den Hecken und Zäunen. Und nötigt die Leute reinzukommen. Und bringt sie rein. Und die werden kommen. Römer Kapitel 12, Vers 16. Seid eines Sinnes untereinander. Trachtet nicht nach hohen Dingen. Wir wollen eine große Kirche werden, eine große Gemeinde, eine mega Gemeinde. Vergiss es. Wir wollen Jünger Jesus werden. Das ist, was ich will. Weißt du, Kinder Gottes, einfach den Himmel erreichen. Weißt du, nicht Haufen Leute. Was nützt es, ein Haufen Leute? Lieber 5 als 50 halbe. 5 ganze als 50 halbe. So. Trachtet nicht nach hohen Dingen. Haltet euch nicht zu diesen hohen. Haltet euch nicht für klug, selbst für klug. Und so weiter. Sondern haltet euch herunter zu den Geringen. Weißt du, setz dich auf der Straße vom Boden hin. Halte dich zu den Geringen. Sprüche Kapitel 26, 12. Wenn du einen siehst, der sich weise dünkt, da ist für einen Toren mehr Hoffnung als für ihn. Gut. Und so weiter. Ein Fauler, Vers 16, Sprüche 26, ein Fauler dünkt sich weiser als 7, die da was wissen, was verstehen und verständig antworten dürfen, ein Fauler. Was es auch immer heißt, kann jetzt nicht auf das Thema eingehen, was ein Fauler ist. Stolz macht den Menschen unversöhnlich, hart, verstockt. Und das ist ein Merkmal, Stolz ist ein Merkmal Satans. Geschwister, wir müssen davon erlöst werden. Das ist nicht nur von der Sünde, sondern vom Stolz. 1. Petrus Kapitel 5, Vers 5. Desgleichen ihr Jüngeren, ordnet euch den Ältesten unter. Und alle miteinander haltet fest an der Demut. Haltet fest an der Demut. Denn Gott widersteht dem Hochmütigen, aber dem Demütigen gibt er Gnade. So demütigt euch nun unter die gewaltige Hand Gottes, damit er euch erhöhe. Weiter, alle eure Sorgen nachher könnt ihr auf Jesus werfen, aber Voraussetzung ist, dass wir uns demütigen. 1. Petrus 5, Vers 5. Seid nüchtern und wacht. Weißt du, Stolz macht uns unnüchtern. Übertreibt alles. Nüchtern und wacht, denn euer Widersacher, der Teufel, geht umher wie ein brüllender Löwe und sucht, wen er verschlinge. Wie verschlingt der Teufel einen? Er macht hochmütig. Du bist was Besonderes. Und wir sind was Besonderes. Aber Gott muss uns sagen, dass wir was Besonderes sind. Wir sind Königskinder, wir sind Priester Gottes, Volk Gottes. Aber das muss uns der liebe Gott sagen und der Heilige Geist uns eingeben. Weißt du, und nicht der Teufel mit seinem Gebrüll. Dem widersteht fest im Glauben. Haltet euch unten. Und denn da heißt es weiter, denn eben dieselben Leiden sind über eure Brüder in dieser Welt ergangen. Demut ist der Einstieg in die Segnung Gottes. Demut ist der Einstieg in die Segnung Gottes. Du weißt, dann fängt Gott uns die Kraft zu geben, Widerstandskraft zu geben, Mut zu geben, kühn zu machen. Demut ist der Einstieg in die Erlösung, Vergebung und Gnade. Und Stolz ist als das Hindernis. Mir kann nicht mehr geholfen werden. Verstehst? Das ist auch schon Stolz. Dir kann doch einer helfen. Das ist der liebe Gott. So, du denkst, denk mal, weißt du, Gott will dir helfen, Gott will dir begegnen. Denk an die Geschichte vom Naaman. Als der Prophet sagte, tauf dich 7-mal im Jordan. Unsere Gewässer in Damaskus sind viel edler, sauberer, klarer, frischer. Dieser dreckige Jordan, verstehst du, der war zu stolz, sich im Jordan taufen zu lassen, diesen dreckigen Jordan, der gerade vielleicht Hochwasser hatte. Aber als er das tat und sich demütigte, wurde er frei vom Aussatz. Wunder passieren, wenn wir uns demütigen, was der liebe Gott sagt. Und nicht denken, meine Spree, meine Havel, mein Rhein, meine Donau, meine Oder. Gott kann nichts tun für Menschen, die arrogant sind, sich einbilden und sich was anmaßen. Verstehst du, man ist, dieser Naaman war ein Aussätziger, ein Ausgestoßener. Verstehst du, da bildet er sich so, obwohl er Dreck ist, bildet er sich noch über den Jordan und lässt sich aus, dieser dreckige Fluss. Obwohl er selber nichts ist. Diese Menschen verbauen sich selbst die Türe zu den Segnungen Gottes, sind ihre eigenen Kerkermeister. Die Gnade ist dem stolzen Menschen einfach zu billig, zu primitiv. Muss ich mich siebenmal taufen? Da soll unbedingt was passieren? Ja. Paulus schreibt an Timotheus, Kapitel 2. Timotheus 1, Vers 8 und folgende Verse. Und er ermutigt ihn, schäme dich nicht, Timotheus, schäme dich nicht an meinen Leiden, Gefängnis damals, dass ich als Gefangener dasitze. Schäme dich nicht als Unvollendeter, als Versager, als Schwacher. Verstehst du, Paulus steht in Ketten und er predigt das Evangelium in Ketten. Kannst du dir einen Pastor vorstellen, da angekettet an Handschellen und er predigt heute Morgen früh? Ja, und das macht Paulus als Gefangener. Die Kraft Gottes wirkt in den Schwachen. Verstehst du, musst nicht frei sein im Talar schweben. Gott erlaubt, dass du mit den Schwachen zusammenkommst und zusammenstößt und rempelst, damit du demütig wirst. Was du? Zurzeit predige ich an der Heiligung und die Heiligung ist mir so wichtig. Weißt du, ohne der Heiligung wird niemand den Herrn sehen. Und dass wir vom Ross runtersteigen müssen, das ist ein Stück Heiligung. Weißt du, dass wir nicht eifersüchtig sind, treu in allen Dingen sind. Da erleben wir die Gnade, die besondere Heimsuchung Gottes. Wenn wir demütig sind, dann kommen wir in einem Zustand, weißt du, wo Gott uns begegnet und sich offenbart. Hör auf, stolz zu sein. Und ich möchte dich auch noch ermutigen. Hör auf, stolz zu sein auf unsere Gemeinde, auf menschliche Einrichtungen, auf Vereine, Gesellschaften, menschliche Errungenschaften. Es ist schön, dass wir das alles haben, dass Gott uns das gegeben hat. Aber wir sind dankbar, aber mehr nicht. Uns nicht einbilden, wir sind das auserwählte Volk. Am deutschen Wesen soll die Welt genießen. Du weißt ja, was damit passiert ist. Ein Bach runter sind sie alle. Matthäus 3, Vers 9. Denkt nicht nur, es hat Jesus gesagt, dass ihr sagen könnt, wir haben Abraham als Vater. Gott kann aus den Steinen Kinder erwecken. Und ich habe schon erlebt, und das, als ich in der Jesus-Bibel-Bewegung war, ich habe das erlebt, weißt du, Gott hat die ganzen großen Kirchen stehen gelassen und hat die Hippies, die Blumenkinder genommen und die zum Herrn geführt. Und die haben sich bekehrt, massenweise. Du konntest gar nicht so schnell taufen, wie die sich bekehrt haben. Da kommen sie, ich möchte mich bekehren. Verstehst du, da musst du es gar nicht mehr predigen, ich will Christ werden. Gott kann Abraham aus den Steinen Kinder erwecken. Aber wenn wir einbilden, wir sind was Besseres. Wir sind die alleinseligmachende Kirche. Das ist Stolz pur. Alleinseligmachende Kirche. Gott demütigt die Stolzen. Gott erlaubt, dass sie Fehler machen. Verstehst du? Nicht umsonst kommen die ganzen Knabenschänder und die ganzen Missbräuche in der Kirche jetzt zum Vorschein. Dass der Papst sich sogar noch entschuldigen muss. Verstehst du? Das kommt alles raus. Gott erlaubt, dass diese ganzen Schandtaten offenbar werden. So wie beim Petrus, der seinen Herrn verleugnet. Weißt du, ich werde für dich sterben, lieber Heiland, und steckt schon seinen Revolver ein. Und was passiert? Der schießt daneben. Weißt du, Gott erlaubt, dass wir schwach werden, dass wir in etwas hineingezogen werden, dass uns der Spiegel vorgehalten wird. Na und was ist nun? Und nun? Demut ist eine Eigenschaft, die die meisten Leute heute falsch verstehen, was Demut ist. Die denken nur durch den Staub gehen und kriechen. Nein, Demut ist viel mehr. Weißt du, dass du dein Rückgrat behältst. Und immer, wenn du aufstehst und nicht sagst, oh, das hat mir wehgetan, sondern gerne getan hast. Maria saß zu den Füßen Jesu. Demut ist keine willenslose Unterwerfung und da irgendeinen Herrgott akzeptieren, Allah oder wen auch immer. Nein, Demut ist, dass du Gott dienst mit Freuden, freiwillig, aus Liebe. Durch Demut werden Menschen gesund und plötzlich verschwinden diese ganzen Krankheitssymptome, welcher Art auch immer. Die beginnen sich aufzulösen. Werde demütig. Sag nicht, ich bin geheilt und du bist nicht geheilt. Viele lügen, geben Zeugnisse, ich bin geheilt und sind noch um die Ecke. Dann gucken sie, wo sind meine Tabletten? Oder die Spritze? Oder was weiß ich? Weißt du, wir sollten sagen, ich bin krank. Ich bin hilflos. Demut ist eine Therapie. Heilung durch Gottes Anbetung, durch Gottes Dienst. Sie löst diese Mechanismen des Stolzes auf. Demut ist eine Therapie. Ich möchte dich ermutigen, ein Gebet der Entstolzung zu sprechen. Herr, erlöse mich. Erlöse mich von dem Verlangen, immer geehrt zu werden. Herr, erlöse mich von dem Verlangen, immer ausgezeichnet zu werden. Herr, erlöse mich von dem Verlangen, immer vorgezogen zu werden. Erlöse mich von dem Begehren, dem Wunsch, immer bewundert zu werden. Erlöse mich. Erlöse mich, dass ich immer gehört werde, beachtet werde, ernst genommen werde. Das ist Entstolzung. Herr, erlöse mich, dass die auf meine Stimme hören, dass ich wichtig bin. Herr, erlöse mich von dem Verlangen, immer zu glänzen, zu strahlen, Macht und Kontrolle auszuüben. Erlöse mich, dass ich hoch in Ehren gehalten werde, geachtet werde, gerühmt werde, bekannt werde. Weißt du, erlöse mich, entstolze mich. Lass uns zusammen sagen, lieber Gott, entstolze mich, was das auch immer heißt. Amen. Lass uns aufstehen.
1: Die Fortsetzung folgt morgen um die gleiche Zeit.

Und es wird gepredigt werden, das Evangelium vom Reich in der ganzen Welt zu einem Zeugnis über alle Völker, und dann wird das Ende kommen.

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1: Kapitel 35. Und Josia hielt dem Herrn Passa in Jerusalem. Und sie schlachteten das Passa am 14. Tage des ersten Monats. Und er bestellte die Priester zu ihrem Dienst und ermutigte sie zu ihrem Amt im Hause des Herrn. Und sprach zu den Leviten, die ganz Israel lehrten und dem Herrn geheiligt waren, bringt die heilige Lade ins Haus, das Salomo, der Sohn Davids, des Königs von Israel, gebaut hat. Nun sollt ihr sie nicht mehr auf den Schultern tragen. So dient nun dem Herrn, eurem Gott und seinem Volk Israel, und seid bereit nach euren Sippen, in euren Ordnungen, wie sie aufgeschrieben sind von David, dem König von Israel, und seinem Sohn Salomo. Und stellt euch im Heiligtum auf, entsprechend den Abteilungen der Sippen eurer Brüder aus dem Volk, je eine Abteilung einer Sippe der Leviten, und schlachtet das Passa und heiligt euch und bereitet es für eure Brüder, dass sie tun nach dem Wort des Herrn durch Mose. Und Josia gab als Opfergabe für das Volk Lämmer und junge Ziegen, alles zu dem Passa für alle, die sich versammelt hatten, an Zahl 30.000 und 3.000 Rinder, alles von dem Gut des Königs. Seine Oberen aber gaben als Opfergabe freiwillig für das Volk und für die Priester und Leviten. Hilkia, Zacharia und Jehiel, die Vorsteher im Hause Gottes, gaben den Priestern zum Passa 2.600 Lämmer und Ziegen, dazu 300 Rinder. Kanania aber und seine Brüder Shemaja und Nathanael, sowie Hashabja, Jeiel und Josabat, die Vorsteher der Leviten, gaben als Opfergabe den Leviten zum Passa 5000 Lämmer und Ziegen und dazu 500 Rinder. So wurde der Gottesdienst geordnet. Und die Priester standen an ihren Plätzen und die Leviten in ihren Abteilungen nach dem Gebot des Königs. Und sie schlachteten das Passa, und die Priester nahmen das Blut aus der Hand der Leviten und sprengten, und die Leviten zogen die Haut ab. Und die Brandopfer sonderten sie ab, um sie den Abteilungen der Sippen des Volkes zu geben, damit diese dem Herrn opferten, wie es geschrieben steht im Buch des Mose. So taten sie auch mit den Rindern. Und sie kochten das Passa am Feuer, wie sich's gebührt. Aber was geheiligt war, kochten sie in Töpfen, Kesseln und Schüsseln und brachten es schnell allem Volk. Danach aber bereiteten sie auch für sich und für die Priester, denn die Priester, die Söhne Aaron, hatten mit dem Brandopfer und dem Fett bis in die Nacht zu tun. Darum mussten die Leviten für sich und für die Priester, die Söhne Aaron, zubereiten. Und die Sänger, die Söhne Asaf, standen an ihren Plätzen nach dem Gebot Davids und Asafs und Hemans und Jedutuns, der Seher des Königs, und die Torhüter an allen Toren, und sie wichen nicht von ihrem Dienst. Denn die Leviten, ihre Brüder, bereiteten auch für sie zu. So wurde geordnet aller Gottesdienst des Herrn an diesem Tage, um hinfort Passa zu halten und Brandopfer darzubringen auf dem Altar des Herrn, nach dem Gebot des Königs Josia. So hielten die Kinder Israel, die sich versammelt hatten, zu dieser Zeit das Passa und das Fest der ungesäuerten Brote 7 Tage lang. Man hatte aber kein Passa gehalten in Israel, wie dies von der Zeit des Propheten Samuel an, und kein König in Israel hatte das Passa so gehalten, wie Josia Passa hielt, mit den Priestern, Leviten, ganz Juda und allen, die von Israel sich versammelt hatten, und den Einwohnern von Jerusalem. Im 18. Jahr der Herrschaft Josias wurde dies Passa gehalten. Nachdem aber Josia das Haus des Herrn hergerichtet hatte, zog Necho, der König von Ägypten, herauf, um Krieg zu führen bei Karkemisch am Euphrat. Und Josia zog aus ihm entgegen. Aber Necho sandte Boten zu ihm und ließ ihm sagen: Was habe ich mit dir zu tun, König von Juda? Ich komme jetzt nicht gegen dich, sondern gegen das Königreich, mit dem ich Krieg habe. Und Gott hat gesagt, ich soll eilen. Vergreif dich nicht an Gott, der mit mir ist, dass er dich nicht verderbe. Aber Josia ließ nicht ab von ihm, sondern schickte sich an, mit ihm zu kämpfen, und hörte nicht auf die Worte Nechos, die Gott zu ihm gesprochen hatte, und kam mit ihm zu kämpfen in der Ebene von Megiddo. Aber die Schützen schossen auf den König Josia, und der König sprach zu seinen Männern: Führt mich fort, denn ich bin schwer verwundet. Und seine Männer hoben ihn von dem Wagen und brachten ihn auf einen von seinen anderen Wagen und führten ihn nach Jerusalem. Und er starb und wurde begraben in den Gräbern seiner Väter. Und ganz Juda und Jerusalem trugen Leid um Josia. Und Jeremia sang ein Klagelied über Josia, und alle Sänger und Sängerinnen klagten in ihren Liedern über Josia bis auf diesen Tag, und das wurde zum festen Brauch in Israel. Siehe, diese Lieder stehen geschrieben unter den Klageliedern. Was aber mehr von Josia zu sagen ist und seine barmherzigen Taten, wie sie dem Gesetz des Herrn entsprachen, und seine Geschichte, die frühere und die spätere, siehe, das alles steht geschrieben im Buch der Könige von Israel und Juda. Und das Volk des Landes nahm Joahas, den Sohn Josias, und machte ihn zum König an seines Vaters Stadt zu Jerusalem. 23 Jahre alt war Joahas, als er König wurde, und er regierte 3 Monate zu Jerusalem. Denn der König von Ägypten setzte ihn ab in Jerusalem und legte eine Geldbuße auf das Land von 100 Zentnern Silber und 1 Zentner Gold. Und der König von Ägypten machte Eliakim, seinen Bruder, zum König über Juda und Jerusalem und wandelte seinen Namen um in Joachim. Aber seinen Bruder Joahas nahm Necho und brachte ihn nach Ägypten. 25 Jahre alt war Joachim, als er König wurde, und er regierte 11 Jahre zu Jerusalem und tat, was dem Herrn, seinem Gott, missfiel. Und Nebukadnezar, der König von Babel, zog gegen ihn herauf und legte ihn in Ketten, um ihn nach Babel zu führen. Auch brachte Nebukadnezar einige Geräte des Hauses des Herrn nach Babel und tat sie in seinen Tempel in Babel. Was aber mehr von Joachim zu sagen ist und seine Gräueltaten, die er tat und was ihm sonst widerfuhr, siehe, das steht geschrieben im Buch der Könige von Israel und Juda. Und sein Sohn Joachim wurde König an seiner Stadt. 18 Jahre alt war Joachim, als er König wurde, und er regierte 3 Monate und 10 Tage zu Jerusalem und tat, was dem Herrn missfiel. Als aber das Jahr zu Ende ging, sandte Nebukadnezar hin und ließ ihn nach Babel holen mit den kostbaren Geräten aus dem Hause des Herrn und machte seinen Bruder Zedekia zum König über Juda und Jerusalem. 21 Jahre alt war Zedekia, als er König wurde, und er regierte 11 Jahre zu Jerusalem und tat, was dem Herrn, seinem Gott, missfiel und demütigte sich nicht vor dem Propheten Jeremia, der da redete, wie der Herr zu ihm gesprochen hatte. Auch wurde er abtrünnig von Nebukadnezar, dem König von Babel, der einen Eid bei Gott von ihm genommen hatte, und wurde halsstarrig und verstockte sein Herz, so dass er sich nicht bekehrte zu dem Herrn, dem Gott Israels. Auch alle oberen Judas und die Priester und das Volk versündigten sich noch mehr mit all den greulichen Sitten der Heiden und machten unrein das Haus des Herrn, das er geheiligt hatte in Jerusalem. Und der Herr, der Gott ihrer Väter, ließ immer wieder gegen sie reden durch seine Boten, denn er hatte Mitleid mit seinem Volk und seiner Wohnung. Aber sie verspotteten die Boten Gottes und verachteten seine Worte und verhöhnten seine Propheten, bis der Grimm des Herrn über sein Volk wuchs und es kein Vergeben mehr gab. Da führte er gegen sie heran den König der Chaldäer und ließ ihre junge Mannschaft mit dem Schwert erschlagen im Hause ihres Heiligtums und verschonte weder die Jünglinge noch die Jungfrauen, weder die Alten noch die Greise. Alle gab er sie in seine Hand. Und alle Geräte im Hause Gottes, große und kleine, die Schätze im Hause des Herrn und die Schätze des Königs und seiner Oberen, alles ließ er nach Babel führen. Und sie verbrannten das Haus Gottes und rissen die Mauer Jerusalems ein, und alle ihre Burgtürme brannten sie mit Feuer aus, so dass alle ihre kostbaren Geräte zunichte wurden. Und er führte weg nach Babel alle, die das Schwert übrig gelassen hatte, und sie wurden seine und seiner Söhne Knechte, bis das Königtum der Perser zur Herrschaft kam, damit erfüllt würde das Wort des Herrn durch den Mund Jeremias. Das Land hatte die ganze Zeit über, da es Wüste lag, Sabbat, bis es an seinen Sabbaten genug hatte, auf das 70 Jahre voll wurden. Aber im 1. Jahr des Kyros, des Königs von Persien, erweckte der Herr, damit erfüllt würde das Wort des Herrn durch den Mund Jeremias, den Geist des Kyros, des Königs von Persien, dass er in seinem ganzen Königreich mündlich und auch schriftlich verkünden ließ: So spricht Kyros, der König von Persien. Der Herr, der Gott des Himmels, hat mir alle Königreiche der Erde gegeben und hat mir befohlen, ihm ein Haus zu bauen zu Jerusalem in Juda. Wer nun unter euch von seinem Volk ist, mit dem sei der Herr sein Gott.
2: Kapitel 1.
1: Und er ziehe hinauf. Im ersten Jahr des Kyros, des Königs von Persien, erweckte der Herr, damit erfüllt würde das Wort des Herrn, das durch den Mund Jeremias gesprochen war, den Geist des Kyros, des Königs von Persien, dass er in seinem ganzen Königreich mündlich und auch schriftlich verkünden ließ. So spricht Kyros, der König von Persien. Der Herr, der Gott des Himmels, hat mir alle Königreiche der Erde gegeben, und er hat mir befohlen, ihm ein Haus zu Jerusalem in Juda zu bauen. Wer nun unter euch von seinem Volk ist, mit dem sei sein Gott. Und er ziehe hinauf nach Jerusalem in Juda und baue das Haus des Herrn, des Gottes Israels. Das ist der Gott, der zu Jerusalem ist. Und wo auch immer einer übrig geblieben ist, dem sollen die Leute des Orts, an dem er als Fremdling gelebt hat, helfen. Mit Silber und Gold, Gut und Vieh, außer dem, was sie aus freiem Willen für das Haus Gottes zu Jerusalem geben. Da machten sich auf die Häupter der Sippen aus Juda und Benjamin und die Priester und Leviten und alle, deren Geist Gott erweckt hatte, um hinaufzuziehen und das Haus des Herrn zu Jerusalem zu bauen. Und alle, die um sie her wohnten, halfen ihnen mit allem, mit Silber und Gold, mit Gut und Vieh und Kleinoden, außer dem, was sie freiwillig gaben. Und der König Kyros gab heraus die Geräte des Hauses des Herrn, die Nebukadnezar aus Jerusalem genommen und in das Haus seines Gottes gebracht hatte. Und Kyros, der König von Persien, übergab sie dem Schatzmeister Mithredat, der zählte sie Sheshbazar, dem Fürsten Judas, vor. Und dies war ihre Zahl: 30 goldene Becken und 1029 silberne Becken, 30 goldene Becher und 410 silberne Becher und 1000 andere Geräte. Alle Geräte, goldene und silberne, waren 5400. Alles brachte Sheshbazar hinauf, als man aus der Gefangenschaft von Babel nach Jerusalem hinaufzog. Dies sind die Leute der Landschaft Juda, die heraufzogen aus der Gefangenschaft, die Nebukadnezar, der König von Babel, nach Babel weggeführt hatte, und die nach Jerusalem und Juda zurückkehrten, ein jeder in seine Stadt. Sie kamen mit Serubabel, Jeschua, Nehemia, Seraja, Reelaja, Mardochai, Bilshan, Mispar, Bigewai, Rehum und Baana. Dies ist die Zahl der Männer des Volkes Israel, die Söhne Parosch 2172, die Söhne Shephatja 372, die Söhne Arach 775, die Söhne Pahat Moab, nämlich die Söhne Jeschua und die Söhne Joab 2812, die Söhne Elam 1254, die Söhne Sattu 945, die Söhne Sakkai 760, die Söhne Bani 642, die Söhne Bebai 623, die Söhne Asgat 1222, die Söhne Adonikam 666, die Söhne Bigelwai 2056, die Söhne Adin 454, die Söhne Ater, nämlich die Söhne Hiskia 98, die Söhne Bezai 323, die Söhne Jora 112, die Söhne Haschum 223, die Söhne Gibar 95, die Männer von Bethlehem 123, die Männer von Netophah 56, die Männer von Anatot 128, die Männer von Bet Asmavet 42, die Männer von Kirjat Jearim, Kephira und Beeroth 743, die Männer von Rama und Geba 621, die Männer von Michmas 122, die Männer von Bet-El und Ai 223, die Söhne Nebo 52, die Söhne Makbish 156, die Söhne des anderen Elam 1254, die Söhne Harim 320, die Männer von Lot, Hadid und Ono 725, die Männer von Jericho 345, die Söhne Senaa 3630. Die Zahl der Priester, die Söhne Jedaja, nämlich das Haus Jeschua, 973. Die Söhne Immer 1052. Die Söhne Paschur 1247. Die Söhne Harim 1017. Die Zahl der Leviten, die Söhne Jeschua, nämlich Kadmiel, Binui und Hodavia, 74. Die Zahl der Sänger, die Söhne Asaf, 128. Die Zahl der Torhüter, die Söhne Shallum, die Söhne Ater, die Söhne Talmon, die Söhne Akub, die Söhne Hatita und die Söhne Shobai, insgesamt 139. Die Zahl der Tempelsklaven, die Söhne Ziha, die Söhne Hasufa, die Söhne Tabaot, die Söhne Keros, die Söhne Sia, die Söhne Padon, die Söhne Lebana, die Söhne Hagaba, die Söhne Akub, die Söhne Hagab, die Söhne Salmai, die Söhne Hanan, die Söhne Gidel, die Söhne Gahar, die Söhne Reaya, die Söhne Rezin, die Söhne Nekoda, die Söhne Gazam, die Söhne Usa, die Söhne Paseach, die Söhne Besai, die Söhne Asna, die Söhne der Meuniter, die Söhne der Nefusiter, die Söhne Bakbuk, die Söhne Hakufa, die Söhne Harhur, die Söhne Batzlut, die Söhne Mehida, die Söhne Harsha, die Söhne Barkos, die Söhne Sisera, die Söhne Temach, die Söhne Neziach, die Söhne Hatifa. Die Zahl der Nachkommen der Sklaven Salomos, die Söhne Sotai, die Söhne Sopheret, die Söhne Peruda, die Söhne Jaala, die Söhne Darkon, die Söhne Gidel, die Söhne Shephatia, die Söhne Hatil, die Söhne Pocheret von Zebaim, die Söhne Amon. Alle Tempelsklaven und Nachkommen der Sklaven Salomos waren zusammen 392. Und von denen, die heraufzogen aus Tel Melach, Tel Harsha, Kerub Adon und Immer, konnten nicht angeben, ob ihre Sippe und ihre Nachkommen aus Israel stammten, die Söhne Delaja, die Söhne Tobia, die Söhne Nekoda, 652. Und von den Priestern, die Söhne Habaya, die Söhne Hakots, die Söhne Barzillai, deren Urahn eine von den Töchtern des Gileaditas Barzillai zur Frau genommen hatte und nach dessen Namen genannt wurde. Die suchten ihre Geschlechtsregister und fanden sie nicht, darum wurden sie für das Priestertum als untauglich erklärt. Und der Statthalter gebot ihnen, sie sollten nicht essen vom Hochheiligen, bis ein Priester für die heiligen Lose Licht und Recht aufstände. Die ganze Gemeinde zählte insgesamt 42.360, ausgenommen ihre Knechte und Mägde. Diese waren 7.337, dazu 200 Sänger und Sängerinnen, und sie hatten 736 Rosse, 245 Maultiere, 435 Kamele und 6.720 Esel. Und als einige Häupter der Sippen zum Hause des Herrn in Jerusalem kamen, gaben sie freiwillig für das Haus Gottes, damit man es an seiner früheren Stätte erbaue, und gaben nach ihrem Vermögen zum Schatz für das Werk 61.000 Gulden und 5.000 Pfund Silber und 100 Priesterkleider. So ließen sich die Priester und die Leviten und einige andere Leute in Jerusalem nieder, und die Sänger und die Torhüter und die Tempelsklaven in ihren Städten und alle übrigen aus Israel in ihren Städten.

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Jesus sagt zu dir: Komme zu mir, der du dich abmühst und unter deiner Last leidest. Ich werde dir Frieden geben. Nimm meine Herrschaft an und lebe darin. Lerne von mir, denn ich bin sanftmütig und von Herzen demütig. Bei mir findest du das, was deinem Leben Sinn und Ruhe gibt. Komme zu mir.

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1: Seit zwei Sonntagen haben wir uns mit der Allversöhnungslehre oder Allversöhnungslehre beschäftigt. Ich wollte diese Lehre unter die Lupe nehmen, gemeinsam mit euch, und aufzeichnen, wie diese Lehre unbiblisch ist. Und heute wollen wir jetzt hoffentlich unsere Untersuchung dieser Lehre ein Ende machen. Ich will heute nur eine kleine Wiederholung und dann geht's weiter mit den Argumenten gegen diese Lehre aus der Schrift. Erstens will ich noch einmal nur kurz aufzeichnen, was diese Lehre behauptet, besonders die Allaussöhnungslehre, die eine Form der Allversöhnungslehre ist. Ich wiederhole, ein erster Punkt, sie lehrt, dass die Auserwählung zum Heil nach dem Willen Gottes geschieht, nicht nach dem Willen eines Menschen. Also mit diesem Punkt, sie wollen sagen, dass Gottes Absicht mit den Menschen entscheidet, ob ein Mensch errettet wird oder nicht. Das stimmt. Punkt 2. Sie lehrt, dass Gott alle Menschen rettet, aufgrund von 1. Timotheus 2,5, und immer das tut, was er will, zum Beispiel Psalm 115, Vers 3. Also, Gott wird dann tatsächlich jeden einzelnen Menschen erretten. Das ist logisch argumentiert. Aber wir haben damals gesehen in 1. Timotheus Kapitel 2, Vers 4 und 5, wo es spricht von dem Willen Gottes da. Eine Möglichkeit, das so zu verstehen, wäre, dass Gott tatsächlich von sich aus allen Menschen lieb hat, so wie seine allgemeine Gnade, die Ungläubigen, das heißt, es regnet für die Gottlosen und auch für die Gerechten. Und seine Sonne leuchtet auch auf über die Gottlosen und auch über die Ungerechten. Aber ich habe euch gesagt, da man sieht, dass Paulus öfters den Begriff alle Menschen nur in Bezug auf Heiden benutzt, das heißt Heiden auch, nicht nur Juden. Aber egal wie, der Punkt ist, man nimmt niemals einen Vers und große Abschnitte damit zu vernichten oder zum Schweigen zu bringen. Die großen Abschnitte müssen stehen bleiben, wie sie argumentiert und präsentiert sind. Und dann die einzelnen Verse, die auftauchen hier und da, die scheinbar diesen großen Abschnitten widersprechen, die müssen dann im Licht dieser großen Abschnitten, wo etwas konkret und mit vielen Argumenten aufgeführt, ausführlich dargestellt wird. Diese einzelnen Verse müssen im Licht solcher Bibelstellen verstanden werden. Der dritte Punkt dieser Lehre ist, dass Gott sich dafür entschieden hat, eine kleine Zahl der Menschheit durch Gnade zu erretten, den anderen Teil durchs Gericht. Das heißt, sie lehrt, dass alle Menschen, die sich zu Jesus in diesem Leben nicht bekehren, eine Zeit lang in dem Feuersee büßen werden. Sie würden dieses Leiden als den zweiten Tod bezeichnen. Und dann, die lehren dann, dass Jesus in seinem Reich kommt und dass er herrscht, bis er seinen letzten Feind besiegt hat, nämlich den zweiten Tod. Das heißt, sie lehren, dass Jesus muss weiterhin herrschen, nachdem die Leute in den Feuersee geworfen sind. Er muss weiterhin herrschen, bis alle diese Leute, die im Feuersee sind, sogar bis alle gefallenen Engeln und bis der Teufel selbst Buße tut, muss er weiterhin herrschen. Und das aufgrund von 1. Korinther 15. Letzten Sonntag haben wir 1. Korinther 15 betrachtet und haben gesehen, dass diese Bibelstelle unmöglich das lehren kann, was sie behaupten. Aber ein fünfter Punkt ist, dass sie bereit sind, meine Notizen sind irgendwie durcheinander gebracht werden. Das ist eigentlich nur ein vierter Punkt, nämlich sie lehrt, dass Jesus herrschen muss, bis alle, die in der Hölle sind, genug gelitten haben, sodass sie bereit sind, seine Herrschaft anzunehmen. Diese sind es, die durch das Gericht im Feuersee gerettet werden. Das heißt, das ist, was sie behaupten, aufgrund von 1. Korinther 15, die Verse 20 bis 28. Und das ist, was diese Lehre behauptet. Und seit den letzten zwei Sonntagen haben wir ihre Argumente unter die Lupe genommen haben sie meines Erachtens gut bloßgestellt und haben gesehen, dass das die Grundlage, die eigentliche Grundlage dieser Lehre ist der Wunsch, dass alle Menschen errettet werden. Und so gehen sie die Schrift an mit diesem Wunsch und versuchen die Schrift so auszulegen, dass sie daran glauben können, dass alle Menschen eines Tages errettet werden. Wir wollen jetzt mit unserer Suche weitermachen. Ich habe es vor, heute eine kleine Wiederholung von dem Ablauf der Dinge am Ende zu machen. Wir haben letzten Sonntag sehen können, aufgrund von 1. Korinther 15, dass es eine Formel gibt, nämlich alle in Christus werden gerettet, alle in Adam sterben. Und wir haben gesehen, dass in dem einen Vers, Vers 21, dass es ein Satz ohne Verben ist. Das heißt, in der Urschrift sind keine Verben in dem Satz. Das heißt, es ist eine Formel. In Jesus gleicht ewiges gleicht dem Leben. In Adam gleicht der Tod. Und so ist es wichtig für uns zu sehen, dass er erstmal eine Formel gegeben hat, so dass man niemals diesen Vers so benutzen kann, dass, um zu sagen, dass wie alle Menschen Sünde geworden sind in Adam, werden jeden einzelnen Mensch in Christus gerettet werden. Wenn du verstehst, was in Christus heißt und wie Paulus das in Epheser 1 zum Beispiel benutzt, wo er 9-mal in Christus, in ihm, in den Geliebten, in ihm, in seinem Sohn immer wieder benutzt. Und wenn wir verstehen aufgrund von 1. Korinther Kapitel 12, Vers 12 und 13, dass der Mensch erst in Christus getan wird durch den Glauben und durch die Wiedergeburt, das heißt durch die Taufe des Heiligen Geistes wird ein Mensch erst überhaupt in Christus. Dann können wir verstehen, was Paulus hier meint. Und wenn man betrachtet, wie er von der ersten Auferstehung und dann von der zweiten Auferstehung spricht, dann ist es klar, dass es handelt sich um denen, die Jesus Christus gehören. Wie es auch da in 1. Korinther 15 geschrieben steht. Dann haben wir gesehen, dass es eine Reihenfolge gibt. Jesus sagte, alles nach seiner Ordnung. Erstens ist Christus als Erstling der Gestorbenen auferstanden. Dann bei seiner Ankunft werden die, die Christus gehören, auferstehen. Das heißt, die Auferstehung in Verbindung mit der Entrückung und mit dem zweiten Kommen von Jesus. Und dann gibt es noch eine Auferstehung am Ende. Und in 1. Korinther hat Paulus einfach von dem Ende gesprochen. Das Ende, wenn die letzte Auferstehung zum Gericht stattfindet. Und dann haben wir genauer den Ablauf betrachtet von dem Ende in der Offenbarung. Und wir haben gesehen, dass das, was die Vertreter der Allversöhnungslehre behaupten, es fehlt einfach ein Kapitel, um das zu behaupten. Wir werden das nochmal kurz durchnehmen heute. Der Ablauf. In Offenbarung Kapitel 19, ab Vers 19, sehen wir, dass der Teufel und das Tier und der falsche Prophet von Christus am Ende der 70. Jahrwoche Daniels besiegt werden und in die Hölle geworfen werden. Und dann sehen wir in den Abschnitt Kapitel 20, die Verse 1 bis 6, dass Satan für 1000 Jahre gebunden wird, während Jesus über die Erde herrscht als König der Könige und Herr der Herren. Und dann ab Vers 7 in Kapitel 20, Offenbarung 20, Vers 7 bis 10, sehen wir, dass Satan am Ende des tausendjährigen Reiches freigelassen wird und besiegt wird. Er wird dann in die Hölle oder in den Feuersee geworfen. Das ist dieser Ablauf. Und dann entsteht die zweite Auferstehung, wovon Paulus in 1. Korinther 15 gesprochen hat. Die zweite Auferstehung und der zweite Tod tritt ein. Kapitel 20, wir lesen noch einmal die Verse 11 bis 15 zur Erinnerung. Aber diese Bibelversen sollen auch ein Trost für uns sein, weil wir sehen hier, wovon Gott uns errettet hat. Oder wovor Gott uns errettet hat. Kapitel 20, die Verse 11 bis 15. Und ich sah einen großen weißen Thron und den, der drauf saß, vor dessen Angesicht die Erde entfloh und der Himmel, und keine Stätte wurde für sie gefunden. Und ich sah die Toten, die Großen und die Kleinen, vor dem Thron stehen, und Bücher wurden geöffnet, und ein anderes Buch wurde geöffnet, welches das des Lebens ist. Und die Toten wurden gerichtet nach dem, was in den Büchern geschrieben war, nach ihren Werken. Und das Meer gab die Toten, die in ihm waren, und der Tod und der Hades gaben die Toten, die in ihnen waren, und sie wurden gerichtet, ein jeder nach seinen Werken. Und der Tod und der Hades wurden in den Feuersee geworfen. Dies ist der zweite Tod, der Feuersee. Und wenn jemand nicht geschrieben gefunden wurde in dem Buch des Lebens, so wurde er in den Feuersee geworfen. Und so, das ist der Ablauf der drei Auferstehungen. Nämlich, Jesus ist auferstanden. Wir werden, das heißt die Gemeinde Jesu Christi, die, die ihm gehören, bei seiner Ankunft werden auferstehen, laut 1. Korinther 15. Und dann gibt es diese letzte Auferstehung in Verbindung mit dem großen weißen Thron, mit dem Gericht vor dem großen weißen Thron. Und so hier sehen wir, das Ende ist aufgetreten, es ist gekommen. Wenn wir hier weiterlesen in der Offenbarung, werden wir das auch sehen, weil in Kapitel 21 ab Vers 1 bis Kapitel 22 Vers 5 sehen wir, dass das neue Jerusalem aus dem Himmel kommt, in Verbindung mit dem Gericht. Das heißt, es entsteht dieses Gericht vor dem großen weißen Thron. Die Menschen werden in den Feuersee geworfen, wo der Teufel, der falsche Prophet und das Tier schon sind. Okay. Und dann steht es, dass alles wird erneuert. Es gibt einen neuen Himmel, neue Erde, und das neue Jerusalem kommt aus dem Himmel herab. Und es steht, dass das, was im Alten Testament immer wieder gesagt wird, es findet endlich statt. Nämlich, ich werde euer Gott sein, ihr werdet mein Volk sein, und ich werde meinen Wohnsitz, mein Zelt aufschlagen unter euch. Und das ist, was wir gleich hier in Kapitel 21, Vers 1 lesen. In seinem Buch über eine alttestamentliche Theologie, Walter Kaiser, das Buch ist auf Englisch, er hat in diesem Buch über diese Aussage geschrieben, dass es eine Einheit in dem Alten Testament gibt, wo es immer wieder von dieser Tatsache spricht, dass Gott eines Tages seinen Wohnsitz unter uns macht. Und das ist der Erfüllung aller Dinge, wenn Gott seinen Wohnsitz bei uns macht. Okay, wir lesen ab Vers 1, Kapitel 21. Und ich sah einen neuen Himmel und eine neue Erde, denn der erste Himmel und die erste Erde waren vergangen, und das Meer ist nicht mehr. Und ich sah die heilige Stadt, das neue Jerusalem, aus dem Himmel von Gott herabkommen, bereitet wie eine für ihren Mann geschmückte Braut. Und ich hörte eine laute Stimme vom Thron her sagen, siehe, das Zelt Gottes bei den Menschen, und er wird bei ihnen wohnen, und sie werden sein Volk sein, und Gott selbst wird bei ihnen sein, ihr Gott. Und er wird jede Träne von ihren Augen abwischen, und der Tod wird nicht mehr sein. Noch Trauer, noch Geschrei, noch Schmerz wird mehr sein, denn das Erste ist vergangen. Hier haben wir letzten Sonntag gesehen, dass in 1. Korinther 15 Paulus von Jesaja, Kapitel 25, Vers 8, zitiert hat, als er gesagt hatte, dass Jesus herrschen muss, bis er über den letzten Feind, über den Tod besiegt. Paulus hat in Verbindung mit dieser Aussage Jesaja Kapitel 25 Vers 8 zitiert. Und dann sagt er, der Tod ist endgültig besiegt, wenn Jesaja 25 Vers 8 stattfindet. Und was haben wir in Jesaja Kapitel 25 Vers 8 gesehen, das auch hier in der Offenbarung Kapitel 21 erwähnt wird? Lass uns Jesaja 25 nochmal aufschlagen, Vers 8, und das feststellen. Jesaja 25, ab Vers 8. Den Tod
2: verschwindet er auf ewig. Und der Herr wird die Tränen abwischen von jedem Gesicht. Und die Schmach seines Volkes wird er von der ganzen Erde hinweg tun, denn der Herr hat geredet. Okay? Und was sehen wir hier, das auch hier in Offenbarung Kapitel 21 erwähnt wird, in Vers 4. Und er wird jede Träne von ihren Augen abwischen und der Tod wird nicht mehr sein. Versteht ihr den Punkt hier? Mit diesem Ereignis ist das Ende schon aufgetreten. Ist der Sieg über den Tod aufgetreten. Jesus hört hier auf zu herrschen und er übergibt seinem Vater das Reich, was in 1. Korinther 15 geschrieben steht. Wenn wir diese Reihenfolgen beachten, können die Auslöser das niemals behaupten, was sie behaupten, nämlich, dass Jesus dann weiterhin herrscht. Weil an dieser Stelle in der Offenbarung, Kapitel 21, die sagen, Moment mal, Jesus muss weiterhin herrschen, bis er über diesen letzten Feind, nämlich den zweiten Tod, sieht. Das heißt, alle, die immer noch zu dieser Zeit, in Offenbarung 21, sie sind immer noch in dem Feuersee. Es steht nirgendwo hier, irgendwo beim Lesen, dass diese Leute, die im Feuersee, gerettet worden sind. Die sind immer noch da, wenn wir Kapitel 21 bis Kapitel 22 lesen. Es steht nirgendwo hier in 21 bis 22, dass sie aus dem Feuersee gekommen sind. Das Ende ist aufgetreten. Jesus gibt seinem Vater das Reich. Und wenn man 1. Korinther 15 wieder aufschlägt und liest, es spricht, dass er muss herrschen, bis alle Macht und das heißt alle Gegner besiegt worden sind. Aber es steht nicht errettet worden sind. Besiegt. Weggetan steht da. Wenn weggetan, wohin? In den Feuersee. Dieser Ablauf, die Chronologie in 1. Korinther 15 passt 100% mit der Chronologie hier in der Offenbarung überein. Man kann das nicht behaupten, was sie behaupten. Aber wir wollen das begründen. Ich habe 5 Gründe hier aufgeschrieben, warum das nicht stimmt, was die Allaussöhne behaupten. Nämlich, dass Jesus nach dem Eintreffen oder nach der Erneuerung aller Dinge, dass er weiterhin herrschen muss. Erstens, das Ende tritt mit der letzten Auferstehung zum Gericht vor dem Weißen Thron und dem Kommen des neuen Jerusalem ein. Es gibt keine Zeitalter mehr. Selbst wenn man das Wort Äon als Zeitalter übersetzen möchte, es gibt keine Zeitalter mehr hier. Alle Herrschaft und alle Gewalt und alle Macht sind hiermit weggetan. Wie es auch in 1. Korinther 15, Vers 24 geschrieben steht. Und dann, wie ich vorhin gesagt habe, in Jesaja 25, Vers 8, steht es, dass wenn der Tod besiegt wird, verschlungen wird, dann in Verbindung damit wird, was jede Träne von den Augen weggewischt. Und wenn du weiterliest in Jesaja 25, Vers 9 bis 12, es gibt auch dort eine Gegenüberstellung von den Feinden Gottes und den Geretteten. So selbst in Jesaja gibt es immer noch eine Gegenüberstellung. Gibt es immer noch zwei Sorten von Menschen, Gerettete und Nichtgeretteten. Zur Zeit des Abwischen von Tränen. Und da sehen wir, dass es ist einfach, das Ende ist eingetreten. Und die Leute sind immer noch in den Feuersee. Die sind erst in den Feuersee geworfen, als das Ende zur Erfüllung kommt. Hier sehen wir, wenn wir Jesaja 25, Vers 8 mit 1. Korinther 15, die Verse 54 bis 57 und Offenbarung 21, Vers 4, wenn wir diesen miteinander vergleichen, dann sehen wir hier, dass der Tod mit diesem Ereignis besiegt worden ist. Denn es steht hier, und er wird jede Träne von ihren Augen abwischen und der Tod wird nicht mehr sein. Der Tod ist verschlungen. Zweitens, die Gegenüberstellung in Kapitel 21, Vers 8 und Vers 27 und dann wieder in Kapitel 22, die Versen 14 bis 15, lässt uns deutlich erkennen, dass dies tatsächlich das Endergebnis aller Dinge ist.
1: Gottes Verheißungen sind hiermit eingetroffen für alle Gläubigen, aber die anderen sind für immer ausgeschlossen. Und wie ich vorhin gesagt habe, auch in Jesaja 25 sieht man diese Gegenüberstellung. Wir lesen ab Vers 4 in Kapitel 21 einfach weiter. Und wenn wir zu Vers 8 kommen, achte auf diese Gegenüberstellung. Ich werde es nicht nur darauf hinweisen. Dann wir lesen einfach weiter komplett durch bis Vers 27. Und ihr werdet in Vers 27 noch einmal eine Gegenüberstellung sehen, okay? Ich lese ohne Kommentar einfach weiter ab Vers 5 und ich möchte, dass ihr prüft, ob man hier den Eindruck gewinnen kann, dass nach diesem eine Rettung, es eine Rettung noch gibt. Vers 5. Und der, welcher auf dem Thron saß, sprach, siehe, ich mache alles neu. Und er spricht, schreibe, denn diese Worte sind gewiss und wahrhaftig. Und er sprach zu mir, es ist geschehen, ich bin das Alpha und das Omega, der Anfang und das Ende. Ich will den Durstenden aus der Quelle des Wassers des Lebens geben umsonst. Wer überwindet, wird dies erben, und ich werde ihm Gott sein, und er wird mir Sohn sein. Aber den Feigen und Ungläubigen und mit Gräueln beflechten und Mördern und Unzüchtigen und Zauberern und Götzendienern und allen Lügnern ist ihr Teil in dem See, der mit Feuer und Schwefel brennt. Das ist der zweite Tod. Und es kam einer von den sieben Engeln, welche die sieben Schalen hatten, voll der sieben letzten Plagen, und redete mit mir und sprach, komm her, ich will dir die Braut, das Weib des Lammes zeigen. Und er führte mich im Geist hinweg auf einen großen und hohen Berg und zeigte mir die heilige Stadt Jerusalem, wie sie aus dem Himmel von Gott herabkam. Und sie hatte die Herrlichkeit Gottes. Ihr Lichtglanz war gleich einem sehr kostbaren Edelstein, wie ein kristallheller Jaspisstein. Und sie hatte eine große und hohe Mauer und hatte 12 Tore und an den Toren 12 Engel und Namen darauf geschrieben, welche die Namen der 12 Stämme der Söhne Israels sind. Nach Osten 3 Tore und nach Norden 3 Tore und nach Süden 3 Tore und nach Westen 3 Tore. Und die Mauer der Stadt hatte 12 Grundsteine und auf ihnen 12 Namen der 12 Apostel des Lammes. Und der mit mir redete, hatte ein Maß, ein goldenes Rohr, um die Stadt und ihre Tore und ihre Mauer zu messen. Und die Stadt ist viereckig angelegt, und ihre Länge ist so groß wie die Breite. Und er maß die Stadt mit dem Rohr und 12.000 Stadien, ihre Länge und Breite und Höhe sind gleich. Und er maß ihre Mauer, 144 Ellen, eines Menschenmaß, das ist eines Engels Maß. Und der Baustoff ihrer Mauer war Jaspis. Und die Stadt reines Gold, gleich reinem Glas. Die Grundsteine der Mauer der Stadt waren mit jeder Art Edelstein geschmückt. Der erste Grundstein ein Jaspis, der zweite ein Saphir, der dritte ein Chalcedon, der vierte ein Schmaragd, der fünfte ein Sardonyx, der sechste ein Sarder, der siebente ein Chrysolit, der achte ein Beryl, der neunte ein Topaz, der zehnte ein Chrysopras, der elfte ein Hyazinth, der zwölfte ein Amethyst. Tut mir leid, wenn ich die deutsche Sprache verletzt habe hier. Vers 21. Und die 12 Tore waren 12 Perlen. Je eines der Tore war aus einer Perle. Und die Straße der Stadt reines Gold, wie durchsichtiges Glas. Und ich sah keinen Tempel in ihr, denn der Herr Gott, der Allmächtige, ist ihr Tempel und das Lamm. Und die Stadt bedarf nicht der Sonne noch des Mondes, damit sie ihr scheinen. Denn die Herrlichkeit Gottes hat sie erleuchtet und ihre Lampe
2: ist das Lamm, und die Nationen werden in ihrem Licht wandeln, und die Könige der Erde bringen ihre Herrlichkeit zu ihr, und ihre Tore werden bei Tag nicht geschlossen werden, denn Nacht wird dort nicht sein, und man wird sie die Herrlichkeit und die Ehre der Nationen zu ihr bringen. Und alles Unreine wird nicht in sie hineinkommen, noch derjenige, der Gräuel und Lüge tut, sondern nur die, welche geschrieben sind im Buch des Lebens des Lammes. Und er zeigte mir einen Strom von Wasser des Lebens, glänzend wie Kristall, der hervorging aus dem Thron Gottes und des Lammes, in der Mitte ihrer Straße und des Stromes. Diesseits und jenseits war der Baum des Lebens, der 12-mal Früchte trägt und jeden Monat seine Frucht gibt, und die Blätter des Baumes sind zur Heilung der Nationen. Und keinerlei Fluch wird mehr sein, und der Thron Gottes und des Lammes wird in ihr sein, und seine Knechte werden ihm dienen, und sie werden sein Angesicht sehen, und sein Name wird an ihren Sternen sein, und Nacht wird nicht mehr sein, und sie bedürften nicht des Lichtes einer Lampe und des Lichtes der Sonne, denn der Herr Gott wird über ihnen leuchten, und sie werden herrschen von Ewigkeit zu Ewigkeit. Vers 6. Und er sprach zu mir: Diese Worte sind gewiss und wahrhaftig, und der Herr, der Gott der Geister der Propheten, hat seinen Engel gesandt, seinen Knechten zu zeigen, was bald geschehen muss. Und siehe, ich komme bald. Glückselig der, die Worte der Weisung dieses Buches bewahrt. Und ich, Johannes, bin der, welcher diese Dinge hörte und sah, und als ich sie hörte und sah, fiel ich nieder, um anzubeten vor den Füßen des Engels, der mir diese Dinge zeigte. Und er spricht zu mir: Siehe, tu es nicht. Ich bin dein Mitknecht und der deiner Brüder, der Propheten und derer, welche die Worte dieses Buches bewahren. Bete Gott an. Und er spricht zu mir: Versiegle nicht die Worte der Weissagung dieses Buches, denn die Zeit ist nah. Wer Unrecht tut, tue noch Unrecht. Und der Unreine verunreinige sich noch. Und der Gerechte übe noch Gerechtigkeit, und der Heilige heilige sich noch. Sieh, ich komme bald, und mein Lohn mit mir, um einem jeden zu vergelten, wie sein Werk ist. Ich bin das Alpha und das Omega, der Erste und der Letzte, der Anfang und das Ende. Vers 14. Glückselig, die ihre Kleider waschen, damit sie ein Anrecht am Baum des Lebens haben, und durch die Tore in die Stadt hineingehen. Draußen sind die Hunde und die Zauberer und die Unzüchtigen und die Mörder und die Götzendiener und jeder, der die Lüge liebt und tut. Ich, Jesus, habe meinen Engel gesandt, euch diese Dinge für die Gemeinden zu bezeugen. Ich bin die Wurzel und das Geschlecht Davids, der glänzende Morgenstern, und der Geist und die Braut sagen: Komm. Und wer es hört, spreche: Komm. Und wen dürstet, der komme. Wer da will, nehme das Wasser des Lebens umsonst. Und dann geht's weiter mit dem Schlusswort. Der Punkt hier ist, das Ende tritt hiermit auf. Und es gibt immer noch diese Gegenüberstellung. Durch die gesamte Schrift gibt es zwei Wege. Den schmalen Pfad. Und wohin führt diesen Pfad? Zu ewigem Leben. Und dann gibt es einen breiten Weg. Und wohin führt dieser Weg? Zur Verdammnis. Und das sieht man durch die ganze Bibel. Du hast entweder beide Füße auf dem schmalen Weg, oder du hast beide Füße auf dem breiten Weg. Und das Endergebnis ist unterschiedlich. Diese beiden Wege, die führen nicht zum selben Ort. Alle beide führen nicht in das heilige Stadt oder in das heilige, das bringt mich immer durcheinander, weil es steht das Jerusalem, aber die Stadt, und da verwechsel ich sie immer, tut mir leid. Aber der Punkt ist hier: Wer kommt nicht in das neue Jerusalem hinein? Vers 27. Und alles Unreine wird nicht in sie hineinkommen, noch derjenige, der Gräuel und Lüge tut, sondern nur die, welche geschrieben sind im Buch des Lebens des Lammes. Und das ist der dritte Grund, warum die Allaussöhnungslehre nie wahr sein kann. In Kapitel 13, Vers 8 und in Kapitel 17, Vers 8 steht es geschrieben, dass unsere Namen vor Grundlegung der Welt in dieses Buch geschrieben worden sind oder in dem Buch geschrieben worden sind. Das heißt, unsere Namen waren da vor Grundlegung der Welt, in der Ewigkeit. Das heißt, vor dem Anfang aller Dinge waren unsere Namen schon dort aufgeschrieben. Und wenn man in diese Stadt nur hineinkommen kann, wenn sein Name dort befunden wird, dann müsste es schon vorher da geschrieben sein. Und es steht hier eindeutig, warum Menschen in den Feuersee landen. Warum werden sie in den Feuersee geworfen? Kapitel 20, Vers 15. Und wenn jemand nicht geschrieben gefunden wurde in dem Buch des Lebens, so wurde er in den Feuersee geworfen. Es steht nirgendwo hier, dass Gott in der Ewigkeit irgendwann mal noch einmal Namen in diesem Buch reinschreibt. Das tut er nicht. Der Mensch wünscht das von sich aus, weil wir alle haben Verwandten, die gestorben sind und nicht gläubig waren. Und wir können gar nicht vorstellen, dass sie für alle Ewigkeit gepeinigt werden, wie es hier geschrieben steht. Und das tut uns leid. Und wir wünschen uns, dass mein Lieblingsonkel errettet wäre. Wir wünschen das. Aber wir machen uns selbst zum Maßstab durch unsere Wünsche. Die Bibel lehrt sowas nicht. Wer reingeschrieben worden ist, kommt in den Feuersee. Und wer da reingeschrieben worden ist, der darf in die heilige Stadt hineingehen, der darf teilnehmen an diesem Baum. Und was für ein Baum ist das? Ein Baum des Lebens. Und was für ein Baum war das in dem Garten von Eden damals, wovon Adam und Eva nachher nicht mehr essen dürfte, damit sie nicht in diesem Zustand ewig leben? Von diesem Baum des Lebens. Die, die in Christus sterben, werden daran teilhaben. Wie in Adam, die, die in Adam sterben, werden am Ende der Tagen auferstehen zum Gericht. Deswegen steht es hier in Kapitel 20, Vers 6, glückselig und heilig, wer teilhat an der ersten Auferstehung. Über diese hat der zweite Tod keine Macht, sondern sie werden Priester Gottes und des Christus sein und mit ihm herrschen die 1000 Jahre. Und dann auch bis in die Ewigkeit, weil es dann nochmal gesagt wird in Kapitel 22, Vers 5, dass sie und sie werden herrschen von Ewigkeit zu Ewigkeit. Nicht nur für 1000 Jahre, sondern Ewigkeit zu Ewigkeit. Und wir sehen, dass das Ergebnis des Teufels und seine Kinder auch von Ewigkeit zu Ewigkeit ist. Und das ist der vierte Grund, warum diese Lehre nicht zu behaupten ist, die Allaussöhnungslehre. Weil das Wort Äon in sich bedeutet Ewigkeit. Es hat mehrere Bedeutungen, es kann auch Zeitalter bedeuten, aber die Grundbedeutung von dem Wort Äon ist Ewigkeit, auch wenn es nur in Einzahl geschrieben ist. Aber wir haben letzten Sonntag, ich habe vorgelesen aus dem Wörterbuch, und das ist wirklich der Maßstab, dieses theologische Wörterbuch zum Neuen Testament, und da steht, dass es eine gewisse Steigerung gibt, um es eindeutig zu machen, dass Ewigkeit gemeint ist, anstatt Zeitalter. Einmal könnte man Mehrzahl benutzen, das Plural benutzen. Zweitens könnte man das Wort zweimal schreiben. Und wir haben gesehen, dass Johannes tut beides hier. Er schreibt das Wort Ewigkeit und dann unterstreicht das Wort zweimal. Und das ist wichtig für uns zu verstehen. Und in diesem Zusammenhang können wir das nicht anders verstehen. In Kapitel 20, Vers 10, er spricht von dem Teufel und er sagte, der wird ein zweites Mal gebunden. Das erste Mal, wo er gebunden ist, in Kapitel 20, die Verse 1 bis 6, ist er gebunden für wie lange? Nur 1000 Jahre. Und dann ist er was? Wieder freigelassen. Und Johannes wollte es so klar darstellen, dass wir niemals auf diese Idee kommen konnten, dass das zweite Mal er gebunden wird, dass er noch einmal freigelassen wird. damit wir verstehen, dass er nie wieder freigelassen wird, sondern für alle Ewigkeit gepeinigt wird, hat Johannes das so geschrieben hier in Kapitel 20, Vers 10. Der hat beide Formen der Steigerung des Wortes Äon benutzt. Er hat Mehrzahl und er hat in Mehrzahl zweimal das Wort geschrieben. Von Ewigkeit zu Ewigkeit. Buchstäblich von Ewigkeiten zu Ewigkeiten. Es gibt einen fünften Grund, warum das niemals bedeuten kann, dass die Schrift so ausgelegt werden kann, wie die Allaussöhne es auslegen wollen. Lass uns Matthäus 25 aufschlagen. Und hier redet Jesus. Und hier benutzt Jesus nicht das Wort Äon. Die Allaussöhne machen das Wort Aionios und das Wort Äon zu einem Wort. Aber die dürfen das nicht tun. Im Wörterbuch wird es nicht getan. Das sind zwei verschiedene Worte. Das Wort Äon kann bedeuten Zeitalter. Das Wort Aionios bedeutet niemals Zeitalter. Es hat nur eine Bedeutung. Rate mal, was die Bedeutung Aionios ist. Ewig. Unendlich. Hört nie auf. Und das ist das Wort, was Jesus hier in Matthäus 25 benutzt. Matthäus 25, Vers 41. Wegen der Zeit werden wir nur die einzelnen Versen lesen, weil ihr kennt diese Bibelstelle, sie ist bekannt. Dann wird er auch zu denen zu Linken sagen: Geht von mir, Verfluchter, in das ewige Feuer, das bereitet ist den Teufel und seinen Engel. Denn mich hungerte und ihr gab mir nichts zum Essen und so weiter. Aber steht hier in das was? Ewige Feuer. Und dann steht es, das bereitet ist dem Teufel. Okay, dann lesen wir Vers 16. Und diese werden hingehen zur ewigen Strafe. Die Gerechten aber in das was? Ewige Leben. Und da ist das Wort Aionios benutzt. In 46, was habe ich gesagt? Entschuldigung, 46, tut mir leid. 41 und dann 46. In diesen Versen wird das Wort Aionios benutzt. Und das Wort benutzt, wird immer für Ewigkeit benutzt. Es gibt keine Ausnahmen. Die Leute, die gerne an diese Lehre glauben wollen, versuchen in Römer 16 zum Schluss des Kapitels eine Ausnahme zu finden, wo er spricht von ewigen Zeiten. Das Wort wird angewendet, um zu sagen, dass vor Grundlegung der Welt, das heißt von ewigen Zeiten, bevor der Anfang, der in 1. Mose 1,1 zu lesen ist, dass das von ewigen Zeiten her wird die beste Übersetzung von diesem Wort sein. Und so der Punkt ist, dass man findet keinen Ausweg. Wenn das Wort, wenn das wirklich heißt ewig hier, hört nie auf, dann ist die Allaussöhnungslehre und die Allversöhnungslehre jeglicher Art vernichtet mit dieser Aussage. Und die wissen das. Und deswegen gehen sie an die

Sie lügen. Wenn wir jedes Wort, das in der Urschrift geschrieben steht, in Frage stellen wollen, nur weil es uns nicht passt, dann offenbart das, was in uns ist. Die Schrift lehrt etwas, was wir nicht annehmen wollen. Ihr kennt die Septuaginta, nicht wahr? Die Septuaginta ist eine griechische Übersetzung von dem Alten Testament. Auch dort wird das Wort Aionios verwendet. Schlage bitte Daniel, Kapitel 12 auf.

Daniel Kapitel 12, wir lesen ab Vers 1. Und in jener Zeit wird Michael auftreten, der große Fürst, der für die Söhne deines Volkes eintritt. Und es wird eine Zeit der Bedrängnis sein, wie sie noch nie gewesen ist, seitdem irgendeine Nation entstand bis zu jener Zeit. Und das ist ein Zitat von Matthäus 24, wo Jesus spricht von dieser Zeit der Verfolgung der Juden in der 70. Jahrwoche Daniels. Und dann liest weiter. Und in jener Zeit wird dein Volk errettet werden, jeder, den man im Buch aufgeschrieben findet. Da spricht er wieder von dem Buch. Und dann Vers 2. Und viele von denen, die im Land des Staubens schlafen, werden aufwachen, die einen zu ewigem Leben und die anderen zur Schande, zu ewigem Abscheu. Hier ist der Punkt. Das ist das Wort Aionios wieder. Dasselbe Wort, was Jesus in Matthäus 25 verwendet. Es bedeutet immer Ewigkeit. In diesem Wortbuch steht nicht Zeitalter da. Und wenn du die Elbefelder stark beobachtest und diese Fußnotizen darauf achtest, dann siehst du, dass wo das Wort Äon ist, dann geben sie unten ein Fußnotiz oder Zeitalter. Aber wo das Wort Aionios auftaucht, die Übersetzer der Elberfelder Übersetzung geben kein Fußnotiz da oder etwas. Es fällt jegliche Fußnotiz da, wo das Wort Aionios in der Urschrift ist. Da übersetzen sie Ewigkeit und sie tun kein Nummer danach und kein Fußnotiz unten oder Zeitalter. Aber bei dem Wort Äon machen sie das. Aber nicht bei dem Wort Aionios, weil die Worte sind ähnlich buchstabiert, aber die sind zwei verschiedene Wörter. Man kommt nicht drum herum. Egal wie viel Kraft man anwendet, die Lehre von der ewigen Strafe wegzukommen, man schafft es nicht. Und ich freue mich über die Bibel, dass sie Schrift ist. Habt ihr je Gedanken darüber gemacht, dass die Bibel Schrift genannt wird? Warum ist das wichtig, dass die Bibel heilige Schrift ist? Es ist, weil sie begrenzt ist. Ihre Bedeutung ist begrenzt aufgrund der Grammatik und der Bedeutung von Worten. So dass nicht jeder Mensch dran kann. Nicht jeder Mensch kann dran gehen mit seiner Schere oder mit seinem Kugelschreiber und das ändern. Es ist heilige Schrift. Und die Grammatik, der Zusammenhang, die Absicht des Autors, die Bedeutung von Wörtern, begrenzen die Bedeutung, so dass nicht jeder daraus lesen kann, was er will. Und immer wieder habe ich zu tun mit Menschen, die aus verschiedenen Bewegungen sind, wo sie der Schrift eine andere Bedeutung geben wollen. Zum Beispiel die Bibelstellen, wo es steht, dass Frauen ihren eigenen Männern unterordnen sollen, weil er das Haupt ist. Da sagen sie, ja, ein Wort zur Bedeutung vom Haupt, von dem Wort Haupt, kann es auch bedeuten Ursprung. Und Eva hat ihren Ursprung in Adam, weil Gott hat eine Rippe von ihm genommen, um sie zu schaffen. So, das ist, was mit Haupt bedeutet, gemeint ist. Der Mann ist der Ursprung der Frau. Das heißt nicht, dass er über der Frau steht. Das Problem ist, geh mal zu 1. Korinther Kapitel 11, wo das dann von Paulus eine Kette wird dargestellt. Und er sagte, das Haupt von jeder Frau ist der Mann. Der Haupt über den Mann ist Christus. Und das Haupt dann über Christus, wer? Gott. Wenn das als Ursprung betrachtet werden soll, dann hat Jesus einen Anfang. Der Vater.

0: Das heißt, die Zeugen Jehovas haben dann doch recht. Jesus ist die erste Schöpfung des Vaters. Siehst du, was passiert, wenn man an die Wörtung dieser Worte herangeht, um etwas wegzuerklären? Es verursacht nur Probleme in anderen Bibelstellen. Man darf das nicht machen. Es ist klar von dem Zusammenhang, was das Wort Haupt heißt. Und so ist es mit dem Wort Ewigkeit. Jetzt müssen wir uns beeilen. Dritter Punkt in der Predigt. Hermeneutische Prinzipien. Seid sehr vorsichtig mit einer Lehre, wo man mehrere Bibelverse aus verschiedenen Zusammenhängen braucht, um es überhaupt darzustellen. Denn die meisten Hauptlehren der Bibel sind in großen Abschnitten präsentiert und argumentiert, sodass sie klar und komplett dargestellt sind. Wir müssen es als Hauptziel haben, Gottes Offenbarung zu verstehen und anzunehmen. Um das zu tun, müssen wir den Gedanken der menschlichen Schreiber folgen, denn sie haben durch die Weisheit Gottes und durch die Leitung des Heiligen Geistes geschrieben. Wenn wir uns selbst dabei ertappen, eine Bibelstelle wegzuerklären, anstatt sie auszulegen, dann sollen wir an der Stelle sehr vorsichtig sein. Ich habe mich mehrmals dabei ertappt. Denn die Bibel lehrt einiges, das dem Menschen entgegenspricht. Der Mensch muss sich dem Wort Gottes unterordnen, selbst wenn die klare Aussage ihm quer im Magen liegt. Denn wir sind nicht der Maßstab der Gerechtigkeit. Gott ist es. Und er sagt uns, was richtig ist. Wir sind beschädigt. Wir können uns nicht als Maßstab darsetzen. Der Mensch ist beschädigt. Der ist nicht in der Lage, ohne das Wort Gottes seine linke Hand von seiner rechten zu unterscheiden. Das Schlusswort. Warum ist die Allversöhnungslehre gefährlich? Erstens, sie ist gefährlich, weil der Mensch sich selbst darstellt, als ob er gnädiger sei als Gott. Versteht ihr den Punkt? Wir wollen alle retten, Gott nicht. Und so, wir stellen uns selbst dar, als ob wir gnädiger sind als Gott. Das ist furchtbar, wenn der Mensch sowas tut. So ein Mensch sagt, ein Gott der Liebe kann dies oder jenes nicht tun. Das wäre unfair. Also, wir müssen das Wort anders auslegen. Ich habe solche Zitate gehört. Aber solche Aussagen offenbaren, dass solche Menschen ihren Bauch und ihre Gedanken zum Maßstab der Gerechtigkeit gemacht haben. Zweitens, die Lehre ist gefährlich, weil sie Menschen eine falsche Hoffnung schenkt. Die Furcht Gottes ist der Anfang der Erkenntnis und Weisheit. Sündige Menschen können erst errettet werden, wenn sie begreifen, dass es eine furchtbare Sache ist, in die Hände des lebendigen Gottes zu fallen. Und so eine Botschaft kommt super an heutzutage, nicht wahr? Egal wie du lebst, eines Tages, ich habe gute Nachricht für dich, du wirst sowieso errettet. Und viele Leute, die zweifeln, sagen, ja, kann ich ruhig abwarten und sehen, was passiert. Solange ich eines Tages tatsächlich errettet werde und dass das nicht ewig ist, was mit mir passiert, kann ich dieses Risiko eingehen. Die geben Menschen eine falsche Hoffnung. Drittens, diese Lehre ist gefährlich, weil sie ein falsches Evangelium ist. Zu lehren, dass manche Menschen aus Gnade gerettet werden und andere durchs Gericht, ist ein großer Widerspruch zu dem Evangelium Jesu Christi. Lass mich an dieser Stelle ein Zitat vorlesen. Ich habe es hier in meinen Notizen. Dieses Zitat kommt aus der, ist zitiert von der Zeitschrift der Evangelisch-Methodistischen Kirche. Der Artikel ist im Internet mit dem Titel "Die Hölle ist leer" zu finden. Ich lese vor. Auf der anderen Seite können wir an eine Allversöhnung glauben im Angesicht des millionenfachen Mordes an den Juden im Zweiten Weltkrieg. Können wir als Christen annehmen, dass sogar Massenmörder wie Hitler in den Himmel kommen und nicht auf ewig in der Hölle schmoren? Die Tauglichkeit einer Theorie zeigt sich dann, wenn sie sich Extremfallen standhält, also zum Beispiel Hitler, Stalin und andere bluttriefende Tyrannen. Wohlgemerkt. Die Allversöhnung behauptet nicht, dass alle einfach so gerettet werden, denn das wäre nicht Gnade, sondern lediglich Gleichgültigkeit Gottes. Versteht ihr, was damit gemeint ist? Das heißt, Große Sünde müssen ein bisschen selber peinen in Fegefeuer und dann kommen sie erst hinein. Das wäre nicht Gnade, wenn Gott sie gerettet wird. Das wäre Gleichgültigkeit. Aber denke an Manasse. Das war der schlimmste König aller Zeiten in Israel. 55 Jahre hat er regiert, länger als David, länger als Salomo. Und hat seine eigenen Kinder, Götzenbilder, ins Feuer geopfert. Und zum Schluss seines Lebens hat Gott ihn gerettet. Der ist zum Glauben gekommen, wie man 2. Chronik liest. Und der Punkt ist dies. Wenn Gott solchen Massenmörder rettet durch Gnade, dann warum die anderen durchs Gericht? Denk an Nebukadnezar. Das war kein feiner Kerl. Gott hat ihn auch errettet. Und zwar aus Gnade. Und das war keine Gleichgültigkeit. Denn Jesus Christus ist für ihn gestorben am Kreuz. Gnade ist niemals Gleichgültigkeit. Da haben Sie recht. Aber es ist, weil Jesus bezahlte für die Sünde, dass es nicht Gleichgültigkeit ist. Er ist an unserer Stelle gestorben. Wir brauchen kein Fegefeuer, um uns weiterhin zu reinigen. Deswegen ist die katholische Kirche eine gewaltige Irrlehre. Weil sie lehren, dass der Mensch teilweise aus Gnade, teilweise durch eigene Büße für die Sünde gerechtfertigt wird. Das ist eine gewaltige Irrlehre. Wenn man weiterliest, die sprengen ein bisschen, das ist wie dieser Puderzucker auf eine Torte, damit es schön aussieht. Und hier kommt ein paar schöne Worte, die genau das widersprechen, was er gerade gesagt hat. Davon ist nicht die Rede, sondern davon, dass Gott in Christus am Kreuz endgültig gesiegt hat und es keinen Ort mehr gibt, über den er nicht herrschen würde. Mit anderen Worten, es gibt eine Hölle, aber sie ist leer. Denn Gott bleibt bei seiner Liebe, auch wenn sie abgewiesen wird. Und er bleibt beharrlich bei seinen Menschen, selbst wenn diese ebenso beharrlich Nein sagen. Er bleibt ihnen so verbunden, dass er sie am Ende der Zeit zu sich zurückführt und sie zu denen macht, als die er sie eigentlich gedacht hat. Hitler kommt also nicht einfach so in den Himmel, sondern erst, wenn er vor all dem, was ihn von Gott trennt, gereinigt ist. Na, wie wird er gereinigt? Im Fegefeuer. Bis er bestehen kann. Das mag schmerzhaft sein. Und das mag sehr lange dauern. Gott kommt trotzdem an sein Ziel. Selbst im für uns unvorstellbaren Fall Hitlers. Wenn es tatsächlich der Fall wäre, dass Menschen erst nach einigen Jahren in der Hölle Buße tun würden und danach Gnade erfahren, dann haben sie tatsächlich einiges schon selbst gebüßt. Dies ist im besten Fall ein Beitrag zur eigenen Rettung. Dies ist ein falsches Evangelium. Mit solchen Glaubensgeschwistern dürfen wir keinen Umgang haben, wenn sie sich von ihrem Standpunkt nicht überführen lassen. Sie sind Irrlehrer. Viertens, sie ist gefährlich, weil sie das Wesen Gottes in Frage bringen muss, um zu behaupten, dass die Wörter Äon und Aionios nicht ewig oder Ewigkeit bedeuten. Wenn man Hebräer 1,8 liest oder 1. Mose 21, Vers 33, wo in der Septuaginta das Wort Aionios verwendet wird, es spricht von Gott als der ewige Gott, der von Ewigkeiten zu Ewigkeiten herrscht. Und diese Worte werden in Bezug auf Gottes Wesen benutzt und sein Charakter und seine Eigenschaften. Der ist ewig. Und wenn man sagt, dass diese Worte nicht ewig bedeuten, dann ist das Wesen Gottes dadurch gemindert. Man kann nicht auf der einen Seite sagen, dass das Wort nur in Bezug auf Gott ewig heißt und in anderen Bibelstellen es nicht ewig heißt. Fünftens. Sie ist gefährlich, weil ihre Vertreter die klaren Aussagen der Schrift durch ihre Vorstellungen und Emotionen bezwingen. Sie haben eine falsche Hermeneutik und gehen mit der Schrift falsch um. Und wenn man damit anfängt, wo hört man damit auf? Ich weiß, wir haben 3 Wochen Zeit genommen, um diese Lehre unter die Lupe zu nehmen. Aber ich muss euch sagen, Hier in Deutschland ist diese Lehre so stark verbreitet. Ich muss euch warnen vor diesem Konkordante Verlag in Pforzheim. Sie haben ihre eigene Bibelübersetzungen da, sogar hebräische Bibelübersetzungen kommen raus von denen jetzt, wo sie die Wörter, wo Ewigkeit übersetzt wird, die übersetzen es einfach, das heißt, sie verdeutschen das Wort, was in der Urschrift ist. So wie englischsprachige Leute in 1611, sie haben anstatt das Wort Baptismo zu übersetzen, haben sie, was Untertauchen heißen würde auf Englisch, haben sie einfach Baptist oder Baptize übersetzt, weil sie Angst hatten vor dem König King James, weil er hat an Besprengen geglaubt und sie haben einen Kompromiss. Da brauchen wir das Wort nicht übersetzen, sondern transliterate, das heißt verenglischen. Und hier machen sie dasselbe in der konkordante Übersetzung. Die übersetzen das Wort nicht. Die tun nicht mal das Wort Zeitalter da rein. Und wenn sie predigen, Bruder, du hast äonisches Leben. Ich habe das gehört im Internet. Du kannst Predigten runterladen und hören. Die benutzen das Wort ewig nicht. Sie haben mir gesagt, dass die Griechen hatten kein Wort der Ewigkeit. Und die waren die größten Philosophen aller Zeit und sie hatten keinen Begriff für die Ewigkeit. Unmöglich. Da sieht man, wie bereit diese Leute sind, vernünftige Argumenten und Schriftauslegung abzulegen. Die haben ihre eigenen Vereine. Sie sind so arrangiert, sie haben ihre eigenen so Jugendtreff. Du kannst im Internet schauen, sie treffen sich überall, weil es sind zu wenig von denen, um eine Ortsgemeinde zu gründen. So, sie bleiben als Sauerteig in Ortsgemeinden, um Menschen zu verführen, zu überzeugen, zu gewinnen. Und dann treffen sie sich von in Düsseldorf oder in Dresden oder überall. Sie haben, da ist ein Kalender im Internet, kannst du reinklicken. Und alle ihre Treffen kannst du sehen. Und sie haben ihre eigenen Konferenzen. Ich sage euch, diese Leute sind nicht ungefährlich. Und man soll diese Irrlehrer wahrnehmen. Ich möchte euch auch sagen, was wir gelesen haben, ich hoffe, dass es für euch keine Verschwendung der Zeit war, weil wir haben das Ende heute betrachtet. Und das soll uns Hoffnung geben. Guck mal, was auf uns zukommt. Und wenn wir 1. Petrus lesen, wo er vergleicht Vergängliche mit Unvergänglichen, wo er denen sagt, die alles verloren haben, er sagt ihnen, das, was auf uns zukommt, was du durch den Glauben an Jesus Christus gewonnen hast, ist viel kostbarer als das, was du verloren hast. Das soll die Anwendung auch für uns sein. Lass uns beten.
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Und es wird gepredigt werden, das Evangelium vom Reich in der ganzen Welt zu einem Zeugnis über alle Völker, und dann wird das Ende kommen.

Bevor du bist zur Welt gekommen, wusste Gott es schon, dass es dich einmal geben wird. Und dass du heute lebst, hat Gott, dein Schöpfer, so gewollt, weil er dich wie ein Vater liebt. Mit schöpferischer Weisheit hat dich der Herr gemacht. Er gab von allem dir genug, damit du deinen Körper, den Verstand und deine Kraft allein zu seiner Ehre nutzt. Gott hat das Beste mit dir geplant. Er will zum Himmelsziel dich bringen. Ob deine Wünsche sich erfüllen oder manches bleibt untersagt, sag ja und lass dich führen. Verschwende nicht dein Leben für die Lüste dieser Welt. Dazu hat Gott dich nicht bestimmt. Leb jeden Tag, so wie es Jesus, deinem Herrn, gefällt, und richte deinen Blick aufs Ziel. Vater, der du dieses Kind in diese Welt schicktest, der du am Ziel stehen wirst, um es zu empfangen, wir bitten dich, segne es, dass es auf seinen Wegen deine Kraft und Liebe spürt, denn du hast das Beste mit ihm geplant. Du willst zum Himmelsziel ihn bringen. Ob seine Wünsche sich erfüllen oder manches bleibt untersagt, deine Weisheit